Vielen Dank. Dankeschön.

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Dein Freund, Haare dran und leicht gebräunt, sie sind auch ziemlich klein im Verhältnis zu nem Schwein. Niedlich. Schau mal da, der kleine Hund, es ist ein Cocker Spaniel.

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0: Das ist unsere Single. Habt ihr die schon mal gehört? Ja, pass auf. Wir unterbrechen jetzt aus zwei Gründen. Zum einen will ich euch sagen, dass ihr Montag Fernsehen gucken sollt. Ob ihr es glaubt oder nicht, wir sind in der ZDF-Hitparade mit dem Ding.
1: Ja.
0: Was soll man davon halten? Na gut, wie dem auch sei, lassen wir uns überraschen, was dabei rauskommt. Das Zweite ist, dass wir einen Film davon gemacht haben und wir haben den Film jetzt seit 3 Tagen und die letzten beiden Tage lief das immer noch zu langsam und heute hat Heino das repariert. Zum ersten Mal der Film in der richtigen Geschwindigkeit. Jetzt kommt Uwe und baut auf und gleich geht der Film ab. Sekunde. Wie geht das Licht aus? Gibt es ja keinen Hausmeister oder sowas? Kommt schon. Aha. Wo ist er? Können wir mal einen Spot haben für den jungen Mann hier? Er kostet das so richtig aus hier. Lässt sich Zeit. Mhm. Ja.

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1: Hallo alle zusammen, einmal mehr an einem Samstagnachmittag hier bei Radio Rüsselsheim und das Ganze live. Hit Express heißt diese Sendung und die können Sie immer zwischen 15 und 17 Uhr hören. Was erwartet Sie da? Einfach zusammengefasst geht es um viel Musik und viele Geschichten, die ihr vorausgehen oder daraus entstehen. Das Ganze ist wie immer zusammengemischt von Peter Kreuzenberger, der Sie herzlich am Mikrofon begrüßt. Falls Ihnen das jetzt erstmal alles zu theoretisch klingt, das gibt sich gleich. Sie werden sehen. Ich schlage vor, wir fangen einfach mal an, dann erklärt sich im Grunde alles von selbst.

0: Love is a Bitch von The Rasmus. Immer wieder spannend kann es sein, von Musikern zu erfahren, in welchen Situationen ihnen die besten Ideen für neue Lieder kommen. Wie ist das zum Beispiel bei Beatrice Egli?
1: Die besten Ideen und die besten Songs schreibt das Leben. Das Leben hat so viele Geschichten und das meine ich gar nicht nur mit meinem Leben. Ich interessiere mich sehr für das Leben meiner Mitmenschen, für das Leben meines Publikums. Und ich darf so viele Geschichten von euch erfahren, die dann wieder neue Musik schreiben. Und dann in meinem Fall auch die Hoffnung, die Zuversicht und die gute Energie schreibt für mich die schönsten Songs. Weil es das ist, was ich will. Ich will gute Energie, positive Energie und vor allem Mut und Hoffnung in der Musik, die ich mache, hören und fühlen. Für mich selber, aber auch für alle, die die Musik hören. Und ich finde, das macht mir immer am meisten Spaß, wenn ich dann sehe, wie wir sie gemeinsam singen, gemeinsam glücklich sind, gemeinsam an das Gute glauben und gemeinsam tanzen, lachen und leben.
0: Die Schweizer Sängerin über Inspirationen für ihre Musik. Hier kommt ein Hörbeispiel, Beatrice Egli und Voll unter Strom.

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1: Unheilig haben wir gehört mit dem Titel Du bist meine Heimat. Die englische Sängerin Holly Humberstone macht derzeit unter anderem mit dem Song To Love Somebody von sich reden. Was es damit auf sich hat, das hat sie uns erzählt.
2: I mean, I wrote To Love Somebody when somebody really close to me was going through quite a brutal breakup. And I think when it's you going through that, when you're in the depths of the breakup, it's really hard for you to have perspective. And from my perspective, it was like, you're the most amazing person I know. And this is just momentary and it's just a blip. And the grief that you feel right now after losing this person is just a measure of the love that you felt. And yeah, I think at the end of the day, like being a human being is about experiencing everything that there is to feel on the spectrum of emotions. You know, we're not here for a very long time. So I think it's kind of a gift to have been in love. And it's better to have loved than to not have loved at all. And yeah, at the end of the day, this blue and green ball just keeps spinning and you've got to move your feet and get up at the end of the day. And yeah, there's so many more opportunities out there waiting for you. So.
1: Das schrieb ich als jemand, der mir nahe steht, durch eine ziemlich brutale Trennung hindurchging. Wenn einem das passiert und man in den Tiefen einer Trennung steckt, ist es wirklich schwierig, eine Perspektive zu finden. Aus meiner Sicht hieß es, du bist die bemerkenswerteste Person, die ich kenne. Das hier ist nur eine Momentaufnahme. Die Trauer, die du nun nach dem Verlust spürst, ist nur ein Maß der Liebe, die du empfunden hast. Ein menschliches Wesen zu sein, bedeutet am Ende des Tages das gesamte Spektrum an Gefühlen zu erfahren. Wir sind nicht für eine sehr lange Zeit hier, darum ist es ein Geschenk, verliebt gewesen zu sein. Es ist besser, geliebt zu haben, als nicht geliebt zu haben. Man muss die Füße hochheben und sich fortbewegen. Da draußen gibt es noch so viele Gelegenheiten, die auf dich warten. Holly Humberstone über ihren Hit To Love Somebody. Und was soll ich Ihnen sagen? Genau den hören wir jetzt.

0: Lake und der Titel hieß Wish I Was a Sailor. Your favorite toy, also dein Lieblingsspielzeug in deutscher Übersetzung. So lautet der Titel des aktuellen Foo Fighters Album. Bandchef Dave Grohl, der erläutert uns das Ganze jetzt mal ein bisschen näher.
1: This album has the element of anxiety, but it's also really a conversation because it's introspective, and it comes from a few years of being very introspective in life. There was a good year and a half period of writing the music, and then these little periods of writing lyrics and the tone and the attitude of the songs. Like, there's some that are really up and there's some that are down, but it really is like a back and forth.
0: Dieses Album trägt auf jeden Fall ein Element von Angst in sich, aber es ist auch eine Art Gespräch, weil es sehr introspektiv ist. Es ist aus mehreren Jahren entstanden, in denen ich im Leben ziemlich introspektiv unterwegs war. Es gab etwa anderthalb Jahre, in denen die Musik geschrieben wurde und dann immer wieder Phasen, in denen Texte entstanden sind, ebenso wie Ton und Haltung der Songs. Einige Stücke sind sehr nach oben gerichtet, andere sehr nach unten, aber insgesamt ist es wirklich ein ständiges Hin und Her. Dave Grohl über das Album Your Favorite Toy der Foo Fighters und hier kommt der Titelsong.

0: Ray und I Know You're Hurting. Ihre Welttournee zum 25. Bandjubiläum führt Westlife im Herbst auch für zwei Konzerte nach Deutschland, am 17. November nach Hamburg und am 25. November nach Köln. Was sie an den deutschen Fans besonders mögen, das erzählen Shane Fillon und Thomas Steinberg hier.
1: The German fans have always been so loyal to us and so wanted us to come back to Germany so much. And unfortunately, we haven't been back in a very long time to do proper concerts there. But you always see it every single time we announce the tour. You see the German fans, please come to Germany, please come to Germany. Because they've been so supportive, especially in our early days. But they're still there and they still want us to come. And we were so excited because the most thing we wanted on this tour, like we've toured a lot around the world, we toured a lot around Asia, obviously all over the world. We did America for the first time 2 years ago. But we still hadn't come to Europe to do a proper arena tour. And it was something that was really niggling at us, if you know what I mean. And we really wanted to happen on this tour. So we were very, very happy when the promoter came in and said, look, we'd like to bring you to Europe this time. So we were like, excellent. So we were, Germany was definitely going to be on that list.
0: Die deutschen Fans waren immer so loyal zu uns und wünschten sich so sehr, dass wir nach Deutschland zurückkommen. Wir haben dort schon lange keine anständigen Konzerte mehr gegeben. Jedes Mal, wenn wir eine Tournee angekündigt haben, sagten die deutschen Fans, bitte kommt nach Deutschland. Sie waren eine so große Unterstützung, besonders in unseren Anfangstagen. Aber sie sind immer noch da und wollen noch immer, dass wir kommen. Wir waren jetzt auf der ganzen Welt, in Asien und vor 2 Jahren zum ersten Mal auch in Amerika. Aber in Europa waren wir noch nicht mit einer anständigen Arena-Tour. Das hat uns richtig gekitzelt. Deshalb wollten wir, dass das diesmal geschieht. Darum waren wir sehr froh, als der Veranstalter kam und sagte, jetzt bringen wir euch nach Europa. Wir sagten, ausgezeichnet, und Deutschland muss definitiv auf die Liste. Die Westlife-Mitglieder über ihr Verhältnis zu den Fans in Deutschland. Wir hören die Jubilare Westlife und Your Love Amazes Me.

0: Lucky Again von Licke Lee. Als eine der markantesten Stimmen der neuen deutschsprachigen Pop-Generation, die Pop, Indie und Rock spielerisch verbindet, gilt Ali Neumann. Für das Tributalbum We Love Udo zu Udo Lindenbergs 80. Geburtstag hat sie sich einen seiner Hits aus den 80er Jahren ausgesucht. Und welcher das ist, das sagt sie uns einfach mal selbst.
1: Hey, hier ist Ali Neumann und das ist mein Cover von Ein Herz kann man nicht reparieren. Viel Spaß beim Hören.

0: Deutsch.
1: Happy to be Deutsch war das von Farin Urlaub. Zeit damit, wieder mal willkommen im Club zu sagen, und zwar in diesem hier.
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Wer vor 10, 20, 30 oder 40 Jahren Platz 1 einer oder mehrerer internationalen Hitparaden erreichen konnte, der hat gute Chancen, im Club der Einser zu landen. Pro Ausgabe nehmen wir drei Songs oder Musiker unter die Lupe, die diese Voraussetzung erfüllen. Das ist in einfachen, zugegebenermaßen dürren Worten das Konzept des Clubs der Einser. Beispiele sind immer besser als Erklärungen, also kommt hier das erste Ausführliche. Daniela Haag, Judith Butmann und Delroy Reynolds stammen aus Bremen und waren früher zusammen in einer Band. Was Haag heute macht, ist nicht genau bekannt, nur so viel gilt als sicher, mit Musik hat sie nichts mehr am Hut. Ganz im Gegensatz zu Reynolds, wie es heißt, zieht es ihn nach wie vor auf die Bühne. Darüber hinaus soll er ein Tonstudio eröffnet haben und als Songschreiber, Produzent und Entertainer bei einer Plattenfirma in Hannover tätig sein. Bleibt Judith Butmann, die sich als Künstlerin Judith Hildebrand nennt und über die es am meisten zu erzählen gibt. Als Solokünstlerin und Vocal Coach biete sie mittlerweile Gesangsunterricht für Anfänger und Fortgeschrittene in Bremen an, ist auf ihrer Homepage zu lesen. Ab 2006 arbeitete sie als Radiomoderatorin bei Energy Bremen, Frau Kollegin, habe die Ehre. Auch beim perfekten Promi-Dinner war sie. Zwischenzeitlich schlüpfte sie sporadisch bei Auftritten in ihre frühere Rolle. In einem RTL-Interview sagte sie vor vielen Jahren: "Ich glaube, ich war immer die Freche, die sich immer nackig gemacht hat. Meine Mutter hat es gehasst. Ich konnte es früher überhaupt nicht nachvollziehen, mittlerweile schon." Heute sei sie wesentlich bodenständiger und habe ihre Passion gefunden: Pferde. Als Pferdetrainerin in Lilienthal am Rande von Bremen sei sie endlich angekommen und wunschlos glücklich. Tja, und als Daniela Haag noch Lady Danny, Judith Hildebrand T7 und Delroy Reynolds Lazy D waren, bildeten sie gemeinsam das Trio Mr. President. Und das stand vor 30 Jahren im Juni 1996 auf Platz 1 in der Schweiz. Und zwar damit Coco Jumbo.

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Das waren Metallica mit Until It Sleeps. Position 1 der australischen, schwedischen und finnischen Charts vor 30 Jahren im Juni 1996. Zwar nicht die einzige, aber doch eine unbestritten wichtige Inspiration dafür war der Tod von Sänger James Hetfields Vater nach zweijährigem Kampf gegen Krebs kurz zuvor. Über ihre letzten gemeinsamen Tage sagte Hetfield dem Magazin Rolling Stone: "Ich ließ ihn wissen, dass es keine bösen Gefühle gab. Ich habe im Zuge seines Abschieds viel von meiner Wut verarbeitet. Ich weiß, er war stolz darauf, dass ich einige meiner Gedanken zum Ausdruck brachte und sie nicht in mich hineinfraß." Ich ging gerade die Santee Street in Columbia entlang, nachdem ich das Monterey Jacks verlassen hatte, als ein älterer Mann auf mich zukam. Er bat mich um etwas Kleingeld und weil ich gerade schlechte Laune hatte, was eigentlich gar nicht meine Art ist, machte ich ihm gegenüber eine schnippische, großspurige Bemerkung. Ich ging noch einen Block weiter in Richtung Elbow Room, fühlte mich dabei aber wie das größte, aufgeblasene Arschloch. Also stand ich am nächsten Morgen auf und schrieb dieses fiktive Gespräch über sein Leben nieder, denn man weiß nie, was diesen unglücklichen Menschen widerfahren ist. So beschreibt Mark Bryan von der Gruppe Hootie and the Blowfish die Entstehungsgeschichte des dritten und letzten Titels im Club der Einser für heute. Spitzenreiter vor 30 Jahren im Juni 1996 in der kanadischen Hitparade Old Man and Me. Hier kommen Hootie and the Blowfish.

0: Den Hit-Express von Radio Rüsselsheim haben Sie eingeschaltet. Wir haben Michael Stipe gehört, den früheren Sänger von R.E.M. Da ist er wieder mit I Played the Fool. Du wirkst ziemlich traurig für ein Mädchen, das so verliebt ist. Oder auch You Seem Pretty Sad for a Girl So in Love. So heißt das dritte Studioalbum der Amerikanerin Olivia Rodrigo. Nimmt man die Vorab-Single Drop Dead als Maßstab, dann ist davon einiges zu erwarten. Sie möchten sich selbst einen Eindruck verschaffen? Das lässt sich einrichten. Hier ist Olivia Rodrigo.
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The Duelist, das waren Sabaton. Ich bin keiner, der jeden Morgen aufsteht und erstmal 3 Stunden am Schreibtisch sitzt und irgendwas schreibt. Ich schreibe nur Romane, wenn ich eine gute Idee für einen Roman habe. Das hat der neue Mainzer Stadtschreiber Sven Regener kürzlich in einem Interview mit den Kollegen des SWR gesagt. Er fügte hinzu, er interessiere sich nicht für Bücher, die einen langweiligen Klang haben. Er glaube, dass, so wie in der Musik, der Sound eben auch eine große Rolle spiele und nicht einfach nur Tempo und Tonhöhe. Heimspiel für den Stadtschreiber heute Abend im Mainzer Kulturzentrum mit seiner Band Element of Crime. Wir hören morgens um 4 Uhr.

Paket der Hoffnung hieß dieser Titel, das war Laith Aldean. Ihr 50. Bandjubiläum begehen Foreigner in diesem Jahr auf Tournee, allerdings ohne Bandgründer Mick Jones, der krankheitsbedingt schon seit etlichen Jahren nicht mehr mitmischen kann. Ohne den früheren Frontmann Lou Gramm, der zwar in den USA wieder mit von der Partie war, aber nicht mit nach Europa kommt. Und auch ohne seinen Nachfolger Kelly Hansen, der die Band im vergangenen Jahr verlassen hat. Das sollte man wissen, wenn Foreigner für den 14. Juni in der Mainzer Zitadelle angekündigt sind. Bei dem Stück, das wir im Programm haben, waren Jones und Gramm noch dabei. I don't want to live without you.

Bright Lights von der Gruppe China aus der Schweiz. Rätselraten um die No Angels gab es in den vergangenen Wochen. Die Gruppe sagte mehrere Konzerte ihrer Tournee zum 25. Jubiläum kurzfristig ab. Der Grund war offenbar eine nicht näher benannte Erkrankung von Sängerin Sandy Mölling und eine deshalb ärztlich verordnete Ruhepause. Nach bisherigem Kenntnisstand nicht betroffen ist der für den 18. Juni geplante Auftritt des Frauenquartetts in der Mainzer Zitadelle. Also hoffen wir mal für alle Fans das Beste, dass das Folgende nur ein Vorgeschmack und kein Ersatz sein wird. Die No Angels und Someday.

Karaoke Bar war das von Angus und Julia Stone. 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Wir blicken weiter auf ausgewählte Konzerttermine dieser Tage in der Region. Jetzt waren wir ein paar Mal in Mainz. Weiter geht's in Frankfurt. Dort stehen am 21. Juni Queensryche auf der Bühne der Butch Cup. Wir hören von Ihnen Real World.

Beasley mit See the Day, das Ganze am heutigen 65. Geburtstag der britischen Sängerin. Ich sage jetzt sehr gern wieder herzlichen Dank für die Aufmerksamkeit in den vergangenen gut 2 Stunden. Auch heute war der Hit Express eine Produktion von und mit Peter Kreuzenberger für Radio Rüsselsheim. Wiederholungen stehen an am Dienstag von 7 bis 9 Uhr, mittwochs von 10 bis 12 Uhr, donnerstags von 22 bis 0 Uhr und noch einmal samstags von 15 bis 17 Uhr. Die nächste neue Sendung können Sie am 20. Juni hören und dann ist schon Fußball-WM. In diesem Sinne gibt's jetzt noch ein bisschen Musik eines früheren Turniers. Machen Sie es gut, tschüss, ciao und bye bye. Bis dahin.

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1: Ja, also ich habe von heute den Artikel von der Dorothea Ittmann, Rüsselsheim unter Druck. Der Hitzecheck der Deutschen Umwelthilfe zeigt, dass Rüsselsheim noch einiges in puncto Begrünung und Entsiegelung leisten muss. Rüsselsheim ist ein heißes Pflaster. Wer hätte das gedacht? Das dürfte keine Überraschung mehr sein. Das dritte Jahr in Folge veröffentlicht die Deutsche Umwelthilfe, kurz DUH, einen Hitzecheck für 195 deutsche Städte mit mehr als 50.000 Einwohnern. Die Hitzeampel steht für die Opelstadt weiterhin auf Rot. Für alle Kommunen, deren Hitzebetroffenheitsindex, kurz HBI, über 16,16 liegt, springt die Ampel aufgrund einer überdurchschnittlich hohen Betroffenheit auf Rot. Mit einem HBI von 17,2 steht Rüsselsheim unter den 12 untersuchten Städten in Hessen auf Platz 3, hinter Offenbach 17,19 und Frankfurt 17,47 an der Spitze. Blickt man über den hessischen Tellerrand hinaus, stellt man fest, dass sich die Lage bundesweit im Vergleich zum Vorjahr verschlechtert hat. Der Index setzt sich aus den Indikatoren Versiegelung, Grünflächenvolumen, Oberflächentemperatur und Bevölkerungsdichte zusammen. Der Rüsselsheimer HBI ist somit das Ergebnis einer hohen Versiegelung. Mehr als die Hälfte der Flächen, 55,62%, sind versiegelt. Eine Oberflächentemperatur von 37,18 Grad Celsius sowie einem Beschirmungsgrad von gerade einmal 18,82%, wissenschaftlich empfohlen sind mindestens 30%. Im Indikator der Baumüberschirmung ist neu, also der Indikator der Baumüberschirmung ist neu. Der Beschirmungsgrad gibt den Grad der Bedeckung des Bodens durch Vegetation an, die höher als 2,5 Meter ist, was Rückschlüsse zur Beschattung liefern soll. Baumverluste sind nun ebenfalls Teil des Hitzeschecks. Doch die Hochrechnung des Beschirmungsgrades anhand einer durchschnittlichen Baumkronengröße lasse sich auf die absolute Zahl an Bäumen schließen, die zwischen 2018 und 2025 verloren gegangen ist. Für Rüsselsheim sind das 1914 Bäume. Wichtig zu wissen ist hierbei, dass Neupflanzungen nicht berücksichtigt werden. Es sei denn, sie gleichen den Verlust der Baumkrone am gleichen Standort ausreichend aus. Gleichzeitig nimmt die Versiegelung in Rüsselsheim leicht zu. Der Hitzecheck weist für Rüsselsheim einen Versiegelungstrend von plus 0,23% für die Jahre 2018 bis 2025 aus. Damit betrachtet die Umwelthilfe erstmals die Entwicklung über die Zeit. Ein Vergleich mit den Vorjahresdaten ist somit nicht möglich, dafür aber mit den anderen 12 hessischen Städten. Dabei fällt auf, in Rüsselsheim ist der Versiegelungsgrad in den vergangenen 7 Jahren am wenigsten angestiegen. Gießen 0,55%, Marburg 0,59% und Wetzlar 0,64% haben wesentlich mehr Fläche versiegelt. Laut DUH gibt es keine einzige Stadt in Deutschland, die in den vergangenen 7 Jahren nicht neue Flächen versiegelt hat. Die örtliche Klimainitiative Rüsselsheim Zero beobachtet und dokumentiert die Aktivitäten der Stadt für eine klimafreundliche Umwelt mit einem Local Monitoring, das zuletzt im Herbst 2025 aktualisiert wurde. Eine der Kategorien beschäftigt sich mit dem Stadtgrün, wozu die Entsiegelung von Flächen, die Pflanzung von widerstandsfähigen Baumarten und Nutzung von Begrünungspotenzialen, etwa durch die Begrünung von Fassaden und Dächern, gehört. Die Stadtgrünampel steht dort anders als beim Hitzecheck auf Gelb, sprich Maßnahmen in Arbeit. Wie blicken die Rüsselsheimer Klimaschützer auf den Hitzecheck? Die Problematik vor Ort werde im Bericht der Umwelthilfe stark vereinfacht dargestellt, kommentiert Elmar Storck von Rüsselsheim Zero im Gespräch mit der Redaktion. Rüsselsheim gehöre zu den Automobilstädten in Deutschland mit entsprechend großen Industrieflächen. Das alte Opel-Gelände ist ein Schlag ins Kontor, bilanziert er. Grundsätzlich seien Flächen nicht einfach zu entsiegeln, besonders wenn wie in Rüsselsheim die finanziellen Mittel dafür fehlen. Doch im Hinblick auf den Verkauf und Umbau des Gewerbegebietes West mit Green Campus und der Ansiedelung neuer Gewerbebetriebe werde sich in den nächsten Jahren einiges zum Positiven wenden, schätzt Storck. Der Baumverlust könne größtenteils auf Trockenschäden zurückgeführt werden. An mehreren Stellen sei neu angepflanzt worden, was Rüsselsheim Zero befürwortet. Die Klimaschützer wünschen sich eine stärkere Begrünung des Stadtgebietes. Konkrete Maßnahmen liegen seit April dieses Jahres in Form eines Klimaanpassungskonzeptes vor, die Initiative in das eigene Monitoring übernehmen möchte. Daher ist sie sich sicher, die Stadt hat die Dringlichkeit erkannt. Vor diesem Hintergrund sieht Rüsselsheim Zero den Hitzescheck weniger als aussagekräftiges Analyseinstrument und mehr als einen Weckruf für die Kommunen. Dieser Ruf habe Rüsselsheim vor einiger Zeit erreicht. Und das ist gut so.

0: Aktion für mehr naturnahe Gärten. Ein Bericht von der Redaktion. Rüsselsheim, der Natur- und Vogelschutzverein Bauschheim, startet eine Mitmachaktion, um möglichst viele Menschen für naturnahe Gärten zu begeistern und dazu zu ermutigen, der Natur im eigenen Garten wieder mehr Raum zu geben. Im Fokus steht ein Gartenschild mit der Aufschrift: Dieser Garten ist nicht unordentlich, sondern Lebensraum für Vögel und Insekten. Es soll sichtbar machen, dass lebendige Gärten wertvolle Lebensräume schaffen und jeder Einzelne einen Beitrag zum Schutz heimischer Tierarten leisten kann. Die Aktion richtet sich nicht nur an Bürger in Bauschheim, sondern an alle Interessierten in Rüsselsheim und der Region, die ein Zeichen für mehr Artenvielfalt setzen möchten, informiert der Verein. In den vergangenen Jahren haben sich das Bild vieler Gärten deutlich gewandelt. Naturnahe Flächen werden zunehmend versiegelt oder durch Schotter und Kies ersetzt. Heimische Hecken wichen Steinmauern, Sichtschutzzäunen und Doppelstabmattenzäunen mit Sichtschutzstreifen. Dadurch gingen wichtige Tierarten wie Vögeln, Insekten, Igeln und Eichhörnchen zunehmend Lebensräume und Wanderkorridore verloren. Schon kleine Maßnahmen können gegensteuern. Wildblumenflächen, heimische Hecken oder bewusst ungestaltete Bereiche bieten Nahrung und Rückzugsräume für viele Tiere. Zudem helfen unversiegelte Flächen, Regenwasser aufzunehmen, das Umfeld an heißen Tagen zu kühlen und Orte widerstandsfähiger gegenüber den Folgen des Klimawandels zu machen, so die Mitteilung. Der Verein wolle dazu beitragen, dass naturnahe Gärten wieder positiver wahrgenommen werden und mehr Menschen den Mut finden, der Natur im eigenen Garten ihren Platz zu lassen. Denn Wildnis sei kein Zeichen von Unordnung, sondern ein wertvoller Lebensraum. Das Gartenschild ist gegen eine freiwillige Spende erhältlich. Innerhalb von Bauschheim liefert der Verein die Schilder auf Wunsch persönlich aus. Begleitend entsteht auf der Facebook-Seite Natur- und Vogelschutzverein Bauschheim e.V. eine Sammlung naturnaher Gärten aus der Region. Bürger können Fotos einsenden oder dort teilen. Von Wildblumenwiesen, Hecken, naturnahen Gärten oder dem Schild selbst. Ziel ist es, die Vielfalt und Schönheit naturnaher Gärten zu zeigen und weitere Menschen zum Mitmachen zu inspirieren, heißt es. Ja, das wäre ja eine wunderbare Sache. Gell, Maria?
1: Ja, das finde ich auch.
0: Ja, ja, super. Jetzt habe ich noch eine Kurznotiz, und zwar wollte ich das euch nicht vorenthalten, liebe Hörerinnen und Hörer. Und zwar geht es um die Mainzer Straße Teilsperrung. Ab Montag, also seit gestern, kommt es in der Mainzer Straße in Rüsselsheim aufgrund von Bauarbeiten voraussichtlich bis Ende Juli zu Einschränkungen für den Verkehr. Betroffen ist der Abschnitt zwischen der Bushaltestelle Opel Tor 20 und der Kreuzung Weisenauer Straße. Während der Bauzeit werden einzelne Fahrbahnabschnitte abschnittsweise gesperrt. Die Mainzer Straße bleibt grundsätzlich weiterhin befahrbar. Allerdings ist mit Einschränkungen im Verkehrsfluss zu rechnen. Verkehrsteilnehmende aus Richtung Bischofsheim kommend können während der Bauarbeiten nicht in die Weisenauer Straße abbiegen. Für den öffentlichen Personennahverkehr ergeben sich keine Einschränkungen. Die Stadtwerke Rüsselsheim bitten alle Verkehrsteilnehmenden, die vor Ort eingerichtete Verkehrsführung zu beachten.

Das ist nicht so. Ja, also ein Artikel zum Schaugarten an der Mainstraße. Der Regionalverband und Garten Rhein-Main laden ein, die Gewinnerinnen und Gewinner des Fotowettbewerbs des Jahres 2025, blühende Gärten, für klimarobuste und insektenfreundliche Gärten, Balkone und städtische Grünflächen zu besuchen. Am Donnerstag, 18. Juni, stehen um 17.30 Uhr der Schaugarten in der Mainstraße 13 im Mittelpunkt. Mit diesem hatte die Stadt Rüsselsheim den 4. Platz der Kategorie städtische Grünflächen gewonnen. Dem Regionalverband zufolge zeigt der neue Garten, wie nachhaltige Gestaltung im öffentlichen Raum gelingen kann. Durch die Verbindung bestehender Elemente mit neuen klima- und insektenfreundlichen Pflanzungen ist ein vielseitiger Ort entstanden, der ökologische Verantwortung und Aufenthaltsqualität vereint. Mitarbeitende der städtischen Grünplanung werden viele wissenswerte Details zur Umplanung und zur neuen Gestaltung erläutern. Diese können als Anregung zur Umgestaltung oder Aufwertung des eigenen Gartens dienen. Da wegen des Opel-Firmenlaufs am Landungsplatz nur eingeschränkt Parkplätze zur Verfügung stehen und die Zu- und Abfahrt von etwa 18.30 Uhr bis 20.30 Uhr gesperrt ist, wird empfohlen, öffentliche Verkehrsmittel oder umliegende Parkhäuser zu nutzen.

So, jetzt hoffe ich, dass ihr happy seid. Es kommt ein Kultursommer mit Brunnenfest. Von Franziska Weiß ist der Artikel. Nauheim. Der Heimat- und Museumsverein Nauheim beteiligt sich auch in diesem Jahr wieder am Nauheimer Kultursommer. Im Rahmen der Veranstaltungsreihe hat der Verein gleich mehrere Aktionen geplant. Im Mittelpunkt steht dabei das kleine Brunnenfest am 27. Juni, das auf dem Schulhof der Schwarzbach-Schule gefeiert wird. Für musikalische Unterhaltung sorgt dabei der Sänger Luca De Acri, der mit seinen italienisch geprägten Liedern Urlaubsstimmung nach Nauheim bringen soll. Passend zum Beginn der hessischen Sommerferien möchte der Verein seinen Gästen einige unbeschwerte Stunden ermöglichen. Bei herrlicher Musik, sommerlicher Atmosphäre und einem Gerippten mit Apfelwein möchten wir unseren Gästen ein wenig Urlaubsgefühl vermitteln, erklärt der Vereinsvorsitzende Lothar Walbrecht. Zusätzlich zum Fest öffnet außerdem das Heimatmuseum seine Türen. Besucher können dort in die Geschichte Nauheims eintauchen und mehr über die Entwicklung der Gemeinde erfahren. Das Brunnenfest hat eine lange Tradition in Nauheim, wie Lothar Walbrecht aufzeigt. Das Brunnenfest des Heimat- und Museumsvereins war ursprünglich eine zweitägige Veranstaltung auf dem Heinrich-Kaul-Platz vor dem historischen Rathaus. Das erste Brunnenfest fand am 22. Mai 1988 statt. An diesem Tag wurde zugleich der neu gestaltete Heinrich-Kaul-Platz feierlich eingeweiht. Im Zuge der Neugestaltung waren vor dem restaurierten historischen Rathaus ein Brunnen, Kopfsteinpflaster und ein Lindenbaum angelegt worden. Der Heimat- und Museumsverein hatte die Idee, zur Einweihung Apfelwein aus dem Brunnen fließen zu lassen, erinnert sich Walbrecht. Da die Idee auf große Begeisterung bei den Nauheimern stieß, floss seit 1988 einmal jährlich während des zweitägigen Festes Apfelwein aus dem Brunnen. Bis einschließlich 2019 wurde das Fest insgesamt 32 Mal vor dem historischen Rathaus gefeiert. Mit Beginn der Corona-Pandemie mussten die Festivals

wird, erhielt sie den Namen Kleines Brunnenfest. Ich freue mich auf die Vorstellung unseres neu gestalteten transportablen Brunnens, der von einem Mitglied unseres Vereins mit viel Engagement und Kreativität neu bemalt wurde, blickt der Vereinsvorsitzende voraus. Eine weitere Veranstaltung des Heimat- und Museumsvereins im Rahmen des Kultursommers ist der Tag des offenen Denkmals am 13. September. An diesem Tag bietet der Verein zwei Rundgänge unter dem Motto Orte der Geselligkeit, Gaststätten bis 1945 an. Während der Rundgänge werden 15 ehemalige Gaststätten aufgesucht und ihre Geschichte vorgestellt. Der erste Rundgang beginnt um 11 Uhr in der Waldstraße und führt bis zum Hessischen Hof. Der zweite Rundgang startet um 14 Uhr am Hessischen Hof und endet an der Ecke Königstädter Straße/Jahnstraße. Im Anschluss gibt es Kaffee und Kuchen im Heimatmuseum.

Jetzt geht's mal um das Thema Wohnungen und Mieten. Für 1.000 Euro immer weniger Platz. Von Jasmin Takim. Für 1.000 Euro Kaltmiete gab es in der Opelstadt 2022 noch 95 Quadratmeter. Heute sind es noch

89, was hinter dem Schwund steckt und warum die Mieten immer weiter steigen. 6 Quadratmeter weniger Wohnfläche für dasselbe Geld. Wer in Rüsselsheim eine Wohnung sucht und monatlich 1.000 Euro Kaltmiete zahlen kann, bekommt dafür heute im Schnitt nur noch 89 statt 95 Quadratmeter, was dem Verlust eines halben kleineren Zimmers entspricht. Das geht aus einer aktuellen Auswertung des Immobilienportals Immowelt hervor, das die Angebotsmieten von Bestandswohnungen in den 80 größten Städten zu 2 Zeitpunkten verglichen hat, nämlich März 22 und März 26. Datenbasis für die Berechnung waren auf Immowelt inserierte Angebote. Die Entwicklung ist kein reines Rüsselsheimer Problem. Die Analyse zeigt, dass in 60 von 80 untersuchten deutschen Großstädten die Wohnfläche, die für 1.000 Euro Kaltmiete angeboten wird, in den vergangenen 4 Jahren um gut 10% gesunken ist. In Rüsselsheim sind es 7%. Auch in anderen Städten der Region ist der Effekt spürbar. So sank die Fläche in Frankfurt von 69 auf 61 Quadratmeter, was 11,6% der Wohnfläche entspricht. Verantwortlich ist laut der Analyse ein Zusammenspiel aus 4 Faktoren. Die Baukosten sind seit Anfang 2022 um 25,9% gestiegen, mit der Folge, dass nur noch wenig neuer Wohnraum entsteht, weil sich Projekte für Investoren nicht mehr rechnen. Gleichzeitig geben Vermieter höhere Kosten für Instandhaltung und Modernisierung an Mieter weiter. Hinzu kommt die Zinswende seit 2022. Der sprunghafte Anstieg der Bauzinsen hat den Eigenheimwunsch vieler Mittelschichtfamilien zunichte gemacht. Wer sich keinen Kredit mehr leisten kann, bleibt Mieter und erhöht damit den Druck auf den ohnehin schon knappen Markt. Ein dritter Faktor ist der sogenannte Überlaufeffekt. Wohnungssuchende, die sich etwa die teuren Großstädte im Rhein-Main-Gebiet nicht mehr leisten können, weichen auf traditionell günstigere Randlagen und umliegende Städte wie beispielsweise Rüsselsheim aus. Auch dieser Trend lässt die Preise hier steigen. Die steigende Belastung für Mieter beschränkt sich also längst nicht mehr auf Hochpreismetropolen wie Wiesbaden oder Frankfurt, sondern hat inzwischen breite Teile des deutschen Wohnungsmarktes erfasst. Eben auch ehemalige Arbeiterstädte wie Rüsselsheim, die einmal als preiswert galten. Schließlich verstärkt ein Nachholeffekt die Dynamik in Städten wie Rüsselsheim, das noch in den 2010er Jahren ein im Vergleich niedriges Mietniveau um 7 Euro pro Quadratmeter hatte. Hier schlägt jede absolute Erhöhung prozentual besonders stark zu Buche, weil die Ausgangsbasis eher gering war. Steigt die Miete hier um 1 Euro pro Quadratmeter, bedeutet das sofort einen 2-stelligen prozentualen Sprung, während derselbe Anstieg in bereits sehr teuren Städten statistisch weniger schwer ins Gewicht fällt. Den stärksten prozentualen Rückgang bei der Wohnfläche verzeichnet Berlin. Während Wohnungssuchende dort vor 4 Jahren für 1.000 Euro noch etwa 86 Quadratmeter mieten konnten, sind es heute nur noch rund 70 Quadratmeter, was einem ganzen Zimmer und einem Minus von fast 19% entspricht. Laut Statistischem Bundesamt liegt das durchschnittliche monatliche Haushaltsnettoeinkommen in Deutschland bei 3.176 Euro. Eine Kaltmiete von 1.000 Euro entspricht damit bereits fast einem Drittel des verfügbaren Einkommens. Dabei berücksichtigt der Vergleich ausschließlich die Kaltmiete. Nebenkosten sind nicht eingerechnet.

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1: So, jetzt haben wir einen Bericht von Ralf Keim, neue Gewerbefläche geplant. Trebur, der Bereich am Malzrhein, stellt eine brachliegende Fläche dar. Früher war hier eine große Gärtnerei ansässig. Wer genau hinschaut, sieht noch die Reste der Einfassungen der Beete. Derzeit sprießt hier sattrot leuchtend der Mohn. Ansonsten ist das Gelände in unmittelbarer Nähe zum Wertstoffhof und zur Kläranlage stark überwuchert. Das könnte sich jedoch in absehbarer Zeit ändern. Denn vorgesehen ist, dass das Areal am Malzrhein für Gewerbeeinheiten entwickelt wird. Und ein Investor steht bereits Gewehr bei Fuß. Ruhu Allergötz, Rüsselsheimer Unternehmer aus dem Garten- und Landschaftsbau, informierte im Trevorer Bauausschuss, dass er hier gerne ein Bürogebäude bauen lassen würde. Das Grundstück habe er bereits vor 3 Jahren erworben. Wie Wolfgang Schulz von der Planungsgruppe Darmstadt, die den notwendigen Bebauungsplan ausarbeitet, erklärte, ist das Areal nur für gewerbliche Nutzung mit einer überschaubaren Zahl an Einheiten zulässig. Reiner Wohnungsbau sei nicht gestattet, da es wegen des im Frankfurter Flughafen ausgehenden Flugverkehrs in das sogenannte Siedlungsbeschränkungsgebiet falle. Erst einmal zurückgestellt hat die Verwaltung ihre im Ausschuss vorgesehene Vorlage Bebauungsplan Oderstraße 28 bis 30. Wie Bürgermeister Jochen Engel von den Freien Wählern erläuterte, seien noch Details zum damit verbundenen städtebaulichen Vertrag zu klären. Wie bereits berichtet, plant das dort ansässige Unternehmen einen Verwaltungsneubau. Inhaltlich regelt der Vertrag unter anderem die Umsetzung der im Bebauungsplan festgesetzten Kompensationsmaßnahme. Das Thema kreist bereits seit einigen Jahren in den politischen Gremien der Kommune. Über den hessischen Bauturbo informierte im Ausschuss Eiler Adams vom Fachdienst Bau, Umwelt und Liegenschaften. Mit dieser Initiative der CDU-SPD-Landesregierung soll über weniger Bürokratie, schnellere Genehmigungsverfahren und gelockerte Baustandards der Wohnungsbau angekurbelt werden. Konkret erhaltene Kommunen die Möglichkeit, bis zum 31. Dezember 2030 beim Bau von Wohnungsgebäuden von bestehenden Bebauungsplänen und Bauplanungsrecht abzuweichen, ohne langwierige Planänderungsverfahren durchlaufen zu müssen. Dies betrifft besonders Nahverdichtungen, den Ausbau von Dachgeschossen und auch Umnutzungen. So, das war das eine. Und jetzt habe ich noch ein paar Kurzartikel für euch. 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Juni um 16 Uhr öffnet der Biergarten am Brunnen in der Ulmenstraße seine Tore. 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Ach so, der Punkt gehört nicht dazu, der ist nur das Satzende. Sorry. So, was haben wir jetzt noch? Auch für unsere neuen Hörerinnen in der Region Groß-Gerau haben wir auch was kurz notiert. Da habe ich auch noch was mit dabei. Und zwar geht es um Mörfelden-Walldorf. Die Fachstelle Altenhilfe und Hospizverein Laden am Mittwoch, den 17. Juni, also morgen, zu einem besonderen Friedhofscafé auf dem Friedhof Walldorf. Von 14.30 Uhr bis 16 Uhr können Besucher hinter dem Eingang Nordring zusammenkommen. Der Friedhof wird hier nicht nur als Ort der Trauer gesehen, sondern soll Raum für gemeinsame Gedenken, neue Begegnungen und persönlichen Austausch bieten. Kaffee, Tee und Gepäck stehen zur Begrüßung bereit. Die Teilnahme ist kostenlos und eine Anmeldung ist nicht erforderlich. Das Friedhofscafé wechselt den Standort zwischen den Friedhöfen in Mörfelden und im Walldorf. Für Fragen steht die Fachstelle Altenhilfe telefonisch unter 06152 938 933 oder 06152 938 945 sowie per E-Mail unter altenhilfe@mörfelden-waldorf.de zur Verfügung. Und dann gibt es noch von Bittelborn was. Der Obst- und Gartenbauverein Bittelborn lädt für Samstag, 20. Juni um 15 Uhr zur Veranstaltung Gartenpraxis vor Ort ein. Baumexperte Michael Wagner gibt praktische Ratschläge zur Gartenpflege und Neupflanzung. Wagner beantwortet Fragen der Teilnehmer. Die Teilnehmerzahl ist begrenzt. Anmeldungen sind bei Klaus-Peter Scheuermann unter 06152 53921 oder Dorit Hein unter 06152 58961 möglich. Der Treffpunkt wird erst nach Anmeldung bekannt gegeben. Dann gibt's noch aus Groß-Gerau aus dem Haus Reis eine Nachricht. Am Mittwoch, also morgen um 17. Juni um 10 Uhr lädt das Haus Reis in der Frankfurter Straße 46 zu einem Vortrag über Sternstunden der Lyrik ein. Mit heiteren Versen und Geschichten soll das Publikum ermutigt werden, die bunten Facetten des Lebens zu genießen. Na, wer sagt's denn?

So, jetzt habe ich noch ein paar schöne Ankündigungen, zum Beispiel Bilderausstellung im Stadtteilverein. Am Donnerstag, 18. Juni, öffnet das Buschcafé in der Wirschhoffstraße 23 um 17 Uhr seine Türen für die letzte Vernissage vor der Sommerpause. Präsentiert wird die Bilderausstellung Kleine Künstler ganz groß, der Kindermalgruppe von Jesse Georg und Barbara Fermentowitsch. Ich hoffe, ich habe das richtig ausgesprochen. Seit einigen Jahren unterstützt das Künstlerehepaar kreative Kinder im Stadtteilverein. Diese Ausstellung belohnt den Eifer und das Talent der jungen Malerinnen und Maler. Der Eintritt ist kostenlos. Besucher sind herzlich willkommen. So, dann muss ich mal blättern. Andere Seite. Dann gibt's Kunst im Wald, Rüsselsheim. Auch in diesem Jahr laden die Rüsselsheimer Naturfreunde am Sonntag, 5. Juli, zu Kunst im Wald auf ihr Vereinsgelände am Langseeweg ein. Von 14 bis 18 Uhr präsentieren kreative Mitglieder sowie erstmals auch einige Nichtmitglieder ihre Werke im Grünen. Zu sehen sind Gemälde, Fotografien, Skulpturen und handgefertigter Schmuck, darunter besonders filigrane Mandala-Anhänger, die unter dem Mikroskop bemalt wurden. Einige der Kunstwerke stehen auch zum Verkauf. Infos unter, jetzt was zum Notieren, www.naturfreunde-rüsselsheim.de. Das ist das. Dann gibt's noch ein Sommerfest in der Senterra. Am Samstag, 20. Juni, feiert die Pflegeresidenz am Friedrichsplatz ab 11 Uhr ihr Sommerfest unter dem Motto Wilder Westen. Angeboten werden aus der hauseigenen Küche Grillgerichte, Waffeln und Crepes. Die Eisparty bietet für 5 Euro unbegrenzten Eisgenuss zugunsten des Projekts Kochen für Rüsselsheim. Musikalische Unterhaltung kommt von Jürgen Baumgart, singendem Clown, Ralle Ralf Stumpf sowie dem Gesangsverein Liederkranz. Pflegezubis und die Europa-Apotheke bieten Informationsstände an. Ja, und dann habe ich noch etwas zum Wandern. Wanderung des OWK, der Odenwald-Club Rüsselsheim, lädt alle Interessierten am Sonntag, 21. Juni, zu einer Fahrradtour ein. Treffpunkt ist um 11 Uhr an der Großsporthalle Rüsselsheim, Ecke Adam-Opel-Straße/Kurt-Schumacher-Ring. Die ca. 30 Kilometer lange Tour führt durch Auen und Felder bis zum Rhein. Dort gibt es Zeit zur Rast und die Möglichkeit zur Einkehr. Anschließend geht es zurück nach Rüsselsheim. Gäste sind willkommen. Weitere Informationen bei Thomas Völker unter, jetzt nochmal was zum Aufschreiben, die 06105 Vorwahl und dann 23359. Soweit das. Und dann habe ich aber auch noch zwei Bürgersprechstunden. Kropp lädt zur Bürgersprechstunde. Das ist die Ortsvorsteherin von Königstetten. Sie lädt die Bürger am Dienstag, 23. Juni, von 18 bis 19 Uhr zur Bürgersprechstunde in die Gaststätte zur Krone ein. Gespräche sind vertraulich. Anmeldungen werden per E-Mail an gremienbüro@rüsselsheim.de oder telefonisch unter 06142-83-2928 erbeten. Wiederhol das nochmal. gremienbüro@rüsselsheim.de oder 06142-83-2928. Es gibt eine weitere Bürgersprechstunde. Die ist vom Oberbürgermeister Patrick Burkhardt am Donnerstag, 2. Juli. An diesem Termin stehen wieder jeweils 20-minütige Zeitfenster zur Verfügung, in denen interessierte Anregungen und Anliegen mit dem Oberbürgermeister besprochen werden können. Interessierte werden gebeten, sich über die E-Mail-Adresse anzumelden, und die kommt jetzt zum Notieren, ob.bürgersprechstunde@
rüsselsheim.de und ein Thema für den Austausch bitte angeben. Weitere Termine werden zeitnah bekannt gegeben.

0: Er blieb immer.
1: So, meine lieben Hörerinnen und Hörer, ich muss diesen Cowboy Bill jetzt abwürgen, sonst komme ich mit meinem Artikel nicht mehr durch. Gewerbeverein schlägt Alarm. Ein Bericht von Daniela Ammar. Rüsselsheim. Die Zukunft der Rüsselsheimer Innenstadt hat die jüngste Mitgliederversammlung des Gewerbevereins Rüsselsheim maßgeblich geprägt. Bei der Zusammenkunft des traditionsreichen Wirtschaftsverbandes, der aktuell 183 Mitglieder zählt, wurden die Entwicklungen in der City intensiv und stellenweise emotional diskutiert. Die Botschaft der Unternehmerinnen und Unternehmer war eindeutig. Die derzeitige Situation sei nicht länger hinnehmbar. Zuvor hatte Präsident Jan Böse auf ein aktives Vereinsjahr zurückgeblickt. Finanziell sei der Gewerbeverein weiterhin solide aufgestellt. Auch 2025 habe der Verein mit zahlreichen Veranstaltungen wichtige Impulse für Wirtschaft, Ausbildung und Stadtleben gesetzt. Mit dem verkaufsoffenen Weinsonntag und dem Rieslingssonntag trug der Verein zudem bei Belebung der Innenstadt bei. Ergänzt wurde das Jahresprogramm durch mehrere Unternehmerabende. Doch trotz dieser positiven Bilanz dominierte ein Thema die Versammlung: die Situation in der Innenstadt. Die Mitglieder schilderten erhebliche Probleme durch offenen Drogenkonsum und Drogenhandel, dauerhaftes Herumlungern im öffentlichen Raum sowie eine aus ihrer Sicht unzureichende Präsenz von Polizei und Ordnungskräften. Viele Teilnehmer äußerten die Sorge, dass sich in den Teilen der Innenstadt ein Zustand entwickelt habe, der von Bürgern und Geschäftsleuten zunehmend als rechtsfreier Raum wahrgenommen werde. Die Sorgen der Gewerbetreibenden decken sich mit öffentlich dokumentierten Vorfällen. Im Rahmen des Polizeiprogramms Sichere Innenstadt wurden in den vergangenen Monaten in der Innenstadt und im Wernerpark wiederholt Betäubungsmittel sichergestellt, mutmaßliche Dealer festgenommen und Verstöße gegen die bestehende Waffenverbotszone festgestellt. Besonders großen Unmut löste die Situation beim ruhenden Verkehr aus. Während gehbehinderte Menschen, die vor Geschäften lediglich kurz zum Aussteigen hielten, mit Verwarnungsgeldern von 50 Euro belegt würden, bleiben andere Verstöße häufig folgenlos. Was die Parksituation betrifft, geht es zu wie im Wilden Westen, moniert Präsident Jan Böse. Für den Gewerbeverein sei diese Entwicklung nicht mehr hinnehmbar. Die benannten Probleme zeigten sich Tag für Tag aufs Neue und belasten sowohl den Einzelhandel als auch das Erscheinungsbild der Stadt. Böse macht zugleich deutlich, wo der Verein die Verantwortung sieht. Sicherheit und Ordnung liegen in der Kompetenz der Stadt. Als mögliche Maßnahme nannte er eine stärkere Präsenz von Polizei und Ordnungskräften sowie die Prüfung einer Videoüberwachung an besonders belasteten Standorten. Die Mitgliederversammlung beschloss schließlich, sich mit einem offenen Brief an die Stadt zu wenden. Darin soll ein entschlossenes und sichtbares Handeln angefordert werden, um die Attraktivität und Sicherheit der Innenstadt zu verbessern. So, an dieser Stelle werde ich jetzt aber den letzten Artikel, der nicht mehr so wichtig ist, ich habe es mal kurz überflogen, ist jetzt nicht mehr so relevant. Dann möchte ich nur noch sagen, dass wir schon wieder am Ende unserer Sendung angekommen sind. Und wollte nur noch kurz sagen, wir suchen Verstärkung. Dringend gesucht sind Vorleserinnen und Vorleser für das Neues um 9. Meldet euch bitte. Dienstag und Freitag von 8 bis 8.30 Uhr könnt ihr direkt im Studio vorbeikommen, in der Ludwigstraße in Rüsselsheim, oder eine Mail an harald-hummel@web.de. So, das nur in eigener Sache jetzt, falls jemand mal kommen will. Wir brauchen immer neue Kollegen und Kolleginnen und bei uns geht es gerade ganz lustig zu. Außer wir senden, das sind wir natürlich bitter ernst, gell, meine liebe Maria?
2: Nein, nein. Also es ist immer hier eine schöne Atmosphäre, eine gute Stimmung. Also ich komme ja extra aus Mainz hierfür, weil mir das die Sache wert ist.
1: Ja, gell? Toll, Maria, toll, einfach toll, muss ich sagen. Wir wünschen euch noch eine schöne Woche und wir hören uns wieder, wenn ihr mögt, am Freitag, den 19. Juni. Es verabschiedet sich für heute meine liebe Kollegin.
2: Ja, die Maria.
1: Und meine Wenigkeit Elisabeth Kirsch. Tschüss und ciao.

0: Guten Morgen, ihr Lieben, zu Hause an den Radiogeräten. Und ich hoffe, ihr habt die Nacht gut überstanden. Wir haben heute den 30. Mai. Das muss ich deshalb betonen, wenn ich sage, die Nacht gut überstanden. Eine Woche später wisst ihr wahrscheinlich nichts damit anzufangen, weil es war ja heute Nacht ein bisschen gewittrig und eine sehr schwüle Luft. Willkommen zu der Zeit für Bücher, dem literarischen Frühstück. Ich bin Hartmut Krause und ich habe zwei Buchhändlerinnen dabei, weil ohne die würde die Sendung ja nicht funktionieren. Da ist zum einen die
1: Martina Kollmann-Schuch
2: und Franziska Schulte. Guten Morgen.
0: Guten Morgen. Ich habe ja beworben, dass wir heute Sendung machen. Wir sind ein bisschen vorgezogen. Also das ist, auch wenn wir im Mai sind, schon die Juni-Ausgabe, weil wir konnten es kaum abwarten, weil wir lauter tolle Bücher haben. Und ich habe auch damit beworben, dass Känguru liest. So, die Buchhandlung, aus der er kommt, die hat ja das als Logo.
2: Genau.
0: Franziska, Hand aufs Herz. Das Känguru gelesen?
2: Ja, das Känguru gelesen, das Känguru auch gehört. Ich muss sagen, ich bin bei diesem Buch tatsächlich der Meinung, man sollte es als Hörbuch hören. Marc-Uwe Kling liest es selbst und er macht das unglaublich toll. Als ich das erste Mal gehört habe, ich habe es mehr als einmal gehört, habe ich mich wirklich fast weggeschmissen vor Lachen. Also es ist bei Autoren immer so ein bisschen, es gibt Autoren, die können gut lesen, es gibt Autoren, die können nicht so gut lesen. Mhm. Da macht es dann eher Sinn, das von einem Sprecher lesen zu lassen. Aber wie gesagt, er macht das selber und er macht das absolut großartig. Wenn Sie es nicht gehört haben, hören Sie mal rein, es lohnt sich wirklich.
0: Ja, jetzt, bevor wir es hören, würde ich gerne mal wissen, was hat denn der, hat der auch eine markante Stimme oder wie kann man die Stimme beschreiben von ihm?
1: Er ist das sehr melodisch, er betont das sehr gut und ich glaube, wenn man was liest, was man selber geschrieben hat, hat man das sich vielleicht auch schon mal laut vorgelesen. Also er kann das auf jeden Fall rüberbringen. Ich habe das damals mit meinem Patenkind, das war ein riesengroßer Fan, die Känguru-Chroniken auch gehört im Auto. Ich habe den mal im Sommer in Bayern besucht und da waren wir viel unterwegs im Auto und dann liefen immer nur die Känguru-Chroniken.
0: Wir haben die leider nicht dabei, weil das ist ja eh schon so ein Klassiker irgendwie.
2: Ja.
0: Die Franziska hat ein Buch dabei. Das ist ein Taschenbuch.
2: Richtig.
0: Taschenbücher haben den Vorteil, dass sie deutlich billiger sind und der Inhalt trotzdem genauso gut. Wie haben wir das jetzt? Wollen wir erst das Buch vorstellen oder erst die Musik dazu?
2: Gerne erst die Musik dazu, weil ich was rausgesucht habe, was, finde ich, ganz gut zur Stimmung des Buches passt.
0: Und damit die Leute sich schon mal so ein bisschen reinfühlen können, um was geht's denn in dem Buch, dass wir die Leute schon mal so ein bisschen heiß machen?
2: Es ist eine Geschichte über das Erwachsenwerden, über die erste große Liebe, würde ich sagen. Aber auch um den Wunsch dazu zu gehören und seinen Platz in der Welt zu finden quasi. Und auch wenn es ein Jugendbuch ist. Es ist im Carlsen Verlag erschienen. Ist das ein Buch, was nicht nur Jugendliche lesen können? Ich habe es das erste Mal gelesen, als ich so 13 oder 14 war. Ich habe es seitdem mehrfach wieder aus dem Regal geholt und nochmal gelesen, auch als ich schon erwachsen war. Und bin immer noch der Meinung, es ist ein großartiges Buch. Und deswegen habe ich es auch heute mitgebracht.
0: Das finde ich übrigens toll, weil Bücher sind ja auch irgendwie so eine halbe Wertgegenstände, dass man ein Buch manchmal nicht nur einmal liest, sondern immer wieder. Und das Interessante ist ja, da haben wir uns ja alle schon mal irgendwie bei ertappt, man hat doch beim ersten Mal die eine oder andere Stelle überlesen oder nicht so intensiv gelesen und man entdeckt auch beim Wiederlesen ganz neue Facetten, oder?
2: Genau, oder wenn man dann irgendwie ein paar Jahre älter ist, sieht man vielleicht, hat man vielleicht nochmal eine andere Perspektive auf Dinge, als man hatte, als man die beim ersten Mal gelesen hat.
1: Da muss ich dazwischen kriechen. Man hat ja andere Lebenserfahrungen bis dahin gemacht und setzt dann vielleicht auch andere Schwerpunkte und nimmt vielleicht was anderes mit, was man mit als Jugendlicher noch gar nicht verstanden hat.
2: Genau, ja.
0: Also, man merkt, Bücher können einen über das ganze Leben begleiten. Magst du was zu der Musik sagen, die jetzt kommt?
2: Die Musik ist das Lied Say Something von Christina Aguilera. Genau, wie gesagt, ich hatte das Gefühl, es passt zur Stimmung des Buchs. Deswegen habe ich es dafür ausgesucht. Aber

0: So, ihr Lieben zu Hause, Augen zu und jetzt stellt ihr euch einen richtig tollen Film vor.
1: Ja, genau, das Lied, habe ich eben schon gesagt, habe ich dazu ausgesucht, so ein bisschen melancholisch, aber es, wie man in dem Lied vielleicht auch ein bisschen gehört hat am Text, das ist so dieses, sag was, ich sonst irgendwie gebe ich dich auf, trifft quasi auf zwei Aspekte des Buches zu, da gehe ich später noch drauf ein. Ich habe mitgebracht Die Mitte der Welt von Andreas Steinhöfel. Und der Grund, warum wir das Buch im Moment wieder da haben, ist, wir haben bei uns im Laden ein Schaufenster und auch ein Regalbrett mit Herzensbüchern. Bücher, wo wir gesagt haben, das sind unsere absoluten Favoriten, die wir zu Hause im Regal stehen haben, die wir immer wieder lesen können. Und da gehört eben auch dieses Buch dazu. Wie ich eben schon gesagt habe, was ich immer mal wieder aus dem Regal nehme und nochmal lese, weil es so toll ist. Und es geht um den 17-jährigen Phil, der, ich sag mal, normales Leben eigentlich nie so richtig kennengelernt hat. Seine Mutter ist aus den USA nach Europa gekommen mit 17, hochschwanger mit Zwillingen. Der Vater ist nicht im Bilde. Phil und seine Zwillingsschwester haben nur erfahren, er hat die Mutter verlassen. Sonst wissen sie nichts, sie wissen noch nicht mal einen Namen, sie wissen nur, dass er womöglich noch irgendwo in den USA lebt und das war's. Und Glass, die Mutter, hat die beiden Zwillinge alleine großgezogen, mit Hilfe einer Freundin, die sie dann dort in der kleinen Stadt kennengelernt hat. Und die Familie wohnt in einem großen Haus abseits der kleinen Stadt, das die Mutter von ihrer älteren Schwester geerbt hat. Und die Beziehung mit den Leuten in der Kleinstadt ist so ein bisschen eine Hassliebe. Die Leute aus der Kleinstadt tratschen viel über die Familie, über die ungewöhnliche Lebensweise. Wie gesagt, die Mutter ist alleinerziehend, hat auch immer mal wieder Männerbekanntschaften, die sie auch mit nach Hause bringt. Genau, und sie im Gegenzug bezeichnet die Leute in der Kleinstadt so ein bisschen als die entweder die Jenseitigen oder auch die kleinen Leute. Und hat sich schnell so ein dickes Fell anwachsen lassen nach dem Motto, mir ist egal, was die Leute reden, mir ist egal, was die Leute über mich denken. Und das färbt irgendwann auch so ein Stück weit auf die Kinder ab, die auch ja Schwierigkeiten haben, Anschluss zu finden. Es gibt eine Szene im Buch, die ich jetzt nicht spoilern möchte, im Detail, aber die gut verrät, wie die Erwachsenen zu Hause über die Familie reden, über die Mutter reden, über die Kinder reden, das färbt total auf die eigenen Kinder ab. Und so gehen die anderen Kinder in der Stadt und auch in der Schule dann mit den beiden, mit Phil und seiner Schwester, auch um. Deswegen, sie, wie gesagt, am Anfang Schwierigkeiten haben, Anschluss zu finden. Phil hat eine gute Freundin, die er kennt, seit er 5 ist, mit der er auch viel Zeit verbringt. Und abgesehen davon sind sie häufig am Anfang zu zweit unterwegs, er und seine Schwester. Konnten so ein bisschen die Gegend spielen, auch viel draußen. Die Mutter muss irgendwann wieder arbeiten und kocht den Kindern dann Mahlzeiten vor, die sie sich nach der Schule aufwärmen können. Aber das ist so ein bisschen, sie sind so ihr eigener kleiner Zirkel, sag ich mal. Gehören irgendwie nicht so richtig dazu. Und man merkt aber im Verlauf der Beschreibung, dass Phil eigentlich schon den Anschluss sucht. An andere Leute und auch seine Schwester. Und so ein bisschen, ja, irgendwann auch anfangen darunter zu leiden, dass sie so ein Stück weit ausgegrenzt werden. Und jetzt in diesem Sommer, in dem dieses Buch spielt, passiert was. Es kommt ein Neuer an die Schule und es heißt, er war vorher auf dem Internat, er ist wohl vom Internat geflogen und kommt jetzt eben neu in die Klasse und Phil erkennt ihn wieder. Die beiden haben sich vor Jahren schon mal in der Stadt gesehen und er verliebt sich Hals über Kopf in diesen neuen Mitschüler. Und ich glaube, an der Stelle lese ich einfach mal einen Abschnitt vor, weil dieses Buch auch sprachlich, finde ich, was Besonderes ist. Steinhöfel. Genau, ja, Andreas Steinhöfel, ja, der schreibt unglaublich toll und auch sehr bildhaft. Deswegen hat das eben eigentlich gut gepasst, als du gesagt hast, man hat so ein bisschen einen Film im Kopf. Aber ich lese erst mal. Der Sommer hat das Land fest im Griff. Die Tage Der Sommer hat das Land fest im Griff. Die Tage sind von so blendender, aller Konturen verschärfenden Helligkeit, dass einzelne Grashalme wie grüne Speerspitzen wirken. Und der Himmel ist wie kristallklares Wasser, in das hineinzustürzen man nur von der Schwerkraft gehindert wird. Den Blick ins Leere gerichtet, mit scheinbar spielerischer Leichtigkeit, dreht der Läufer Runde um Runde auf dem Rostrot der Aschbahn. Es macht Spaß, ihm dabei zuzusehen. Normalerweise sind seine Schultern unmerklich nach vorn gezogen, als ob er in ständiger Abwehrbereitschaft lebt. Doch während des Laufens fällt alle Anspannung von ihm ab. Er scheint zu schweben. Nicht das kleinste Sandkörnchen wirbelt unter seinen Schritten auf, sodass man den Eindruck gewinnt, seine Füße hätten nie wirklich Kontakt mit dem Boden. So wenig der Läufer meine Anwesenheit auf dem Sportplatz wahrzunehmen scheint, so wenig bemerkt er die Seitenblicke, mit denen ich ihn in der Schule mustere. Mathematik ist das einzige Fach, in dem wir denselben Kurs belegt haben. Um Nikolas auf mich aufmerksam zu machen, beschließe ich, Händel zuzuhören, wenn dieser vom Mathematischen ins Philosophische und zur Gedankenakrobatik abdriftet. Ich aktiviere meine linke Gehirnhälfte und gebe mein Bestes, um bei den gelegentlich aufbrandenden Diskussionen mitzuhalten, was von Händel mit einer anerkennend hochgezogenen Augenbraue registriert wird, der Aufmerksamkeit des Läufers aber schlichtweg entgeht. Es dauert nicht lange und ich komme mir vor wie ein Idiot. Bevor Cat mein plötzlich erwachtes Interesse an Diskursen über Gefühle und Verstand kritisch hinterfragen kann, ist es auch schon wieder erloschen. Nach 4 Wochen stelle ich auch meine Beobachtungen auf dem Sportplatz ein. Ich habe das Gefühl, inzwischen jeden Beinmuskel des Läufers mit Vornamen zu kennen. Er erweist sich als zurückhaltend, wenn auch als längst nicht so schweigsam, wie ich ihn am Anfang eingeschätzt habe. Entgegen meinen Erwartungen stellt er sich auch nicht als Einzelgänger heraus. Nikolas muss niemanden ansprechen, die anderen gehen von selbst auf ihn zu. Auf Fragen gibt er kurze, aber interessierte und von einem unverbindlichen Lächeln unterstützte Antworten, die das unangenehme Gefühl, ihn möglicherweise zu stören, gar nicht erst aufkommen lassen. Nur vor dem Laufen sondert er sich ab. Dann vermeidet er jedes Gespräch, hält sich allein am Rand der Aschebahn auf, wo er unruhig hin und her tänzelt, bis er das Signal erhält, sich zum Start fertig zu machen. Von diesem Moment an ist jede seiner Bewegungen so vorhersehbar wie die einer mechanischen Aufziehpuppe. Das Laufen nimmt ihn völlig gefangen. Erst wenn er die Ziellinie passiert und mit aufeinandergepressten Lippen einen knappen, immer unzufriedenen Blick auf die Stoppuhr geworfen hat, verwandelt er sich zurück. Dann gesellt er sich zu den anderen Schülern, mit denen er kurz darauf lachend und im Schulterschluss den Sportplatz verlässt. Gute Sportler sind immer beliebt. Seine Anbeter umschwirren Nikolas wie Bienen einen Topf voller Honig. Solche Typen wecken uralte Instinkte, kommentiert Kert meine Beobachtung. Das Rudel, weißt du? Was ist mit dem Rudel? Es ist auf den schnellsten und stärksten angewiesen, um zu überleben. Deshalb fliegen auch die Frauen auf solche Kerle. Sie grinst. Sie wittern gutes genetisches Material. Wenn es nur darum geht, warum bist du dann nicht bei Thomas geblieben? Tu nicht so blöd, schnaubt sie. Was ich gesagt habe, galt für die Steinzeit. Inzwischen geht es um viel mehr als das. Oder siehst du vielleicht die Menschheit auch in Rudeln herumrennen? Ehrlich gesagt, eine Kultur kann sich erst entwickeln, sobald der Verstand ins Spiel gekommen ist. Köpfchen statt Muskeln, Diplomatie statt roher Gewalt. Sie nickt mit sich selbst einverstanden. Du klingst wie Händel. Cat schüttelt den Kopf. Nein, in diesem Fall wie mein Vater, wenn er einen seiner liberalen Anfälle hat. Und er hat recht. Es ist mir relativ gleich, aus welcher Quelle sich die Popularität des Läufers speist. Tatsache ist, dass er Freunde hat. Der Neid auf die federnde Leichtigkeit, mit der Nikolas auf andere Menschen zugeht, sie um sich schart und an sich zu binden weiß, befällt mich innerhalb kürzester Zeit wie Rostfraß. Die Liebe braucht länger. Sie kommt langsam wie eine schleichende Krankheit und sie krallt sich um mein Herz, wie der Efeu unter dem Visible im Sommer beinahe erstickt.
2: Wow.
1: Ja. Und so in der Sprache zieht sich das quasi durch das ganze Buch. Man hat viele, viele Bilder im Kopf. Genau, und man merkt, wie gesagt, Phil sucht den Anschluss. Er ist ein bisschen neidisch auf den Neuen, der irgendwie so mühelos mit den Leuten ins Gespräch kommt. Und was man an der Szene aber auch sehr gut merkt, er ist eher ein Beobachter. Er ist jemand, der selten die Initiative ergreift. Und am Ende ist es dann Nikolas tatsächlich, der Phil anspricht und sagt, Phil stellt irgendwann die Beobachtung auf dem Sportplatz ein und Nikolas spricht ihn irgendwann an und sagt, ich habe dich auf dem Sportplatz vermisst letzte Woche. Und so kommen die beiden dann ins Gespräch.
2: Cool.
1: Und auch wenn sich da sowas wie eine Beziehung draus entwickelt, ist es schwierig, weil Nikolas die Nähe, die Phil sucht, nicht geben kann oder will. Aus verschiedenen Gründen. Und so ist es auch da eben, ja, findet er da nicht so richtig das, was er sucht. Und das zieht sich auch so ein bisschen durch sein Leben. Es ist auch der, er denkt auch viel über seinen Vater nach, den er nie kennengelernt hat, über den seine Mutter auch auf mehrfache Nachfrage nie was gesagt hat. Es ist so ein bisschen ein weißer Fleck auf seiner Landkarte, den er eigentlich gerne füllen würde. Und das ist der Grund, warum ich dieses Buch so toll finde, ist, dass ich mich da ein Stück weit drin wiedergefunden habe, würde ich sagen. Und man unglaublich viele tolle, teils schräge Charaktere hat. Ja, teilweise arbeitet es ein bisschen mit Klischees, aber das ist ja nichts Schlechtes. Und man aber auch eine Entwicklung bei diesem Protagonisten sieht, der irgendwann begreift, ich kann nicht immer nur der Beobachter in meinem eigenen Leben sein, irgendwann muss ich auch mal die Initiative ergreifen und was tun. Was dann einige Ereignisse ins Rollen bringt. Und ich habe am Anfang gesagt, Man hat so ein bisschen das Gefühl, dass die ihr eigener kleiner geschlossener Kreis sind, so wir gegen die, gegen die kleinen Leute, was ja auch so ein bisschen abfällig gemeint ist in der Kleinstadt und aber auch in dem Haus, in dem die leben, ist nicht alles eitel Sonnenschein. Es gibt irgendwas, was vorgefallen ist zwischen seiner Mutter und seiner Schwester, was, wo aber keiner drüber reden will. Er war im Sommer im Urlaub und als er wiederkommt, herrscht absolute Eiszeit. Seine Schwester hat sich sowieso schon seit Jahren, ich habe gesagt, die beiden sind inzwischen 17, hat sich immer weiter zurückgezogen. Und auch das ist so, er vermisst das eigentlich, so Zeit mit seiner Schwester zu verbringen, mit ihr über alles zu reden. Aber sie, ja, lässt ihn auch nicht mehr so richtig an sich ran. Und ja, es ist, man merkt, es ist ein bisschen schwer,
2: dieses Buch. Man spürt, dass es dein Herzensbuch ist.
1: Ja, absolut. Also es ist ein großartiges Buch. Es hat zwischenzeitlich auch so ein bisschen philosophische Anklänge. Händel, der eben in der Szene vorkam, die ich gelesen habe, ist der Mathelehrer. Und da er seinen Namen mit einem sehr berühmten Musiker gemeinsam hat, driftet er dann in seinen... Genau, fängt er dann an, über die Verbindung von Mathe und Musik zu sprechen und driftet dann auch so ein bisschen ins Philosophische ab und zu. Das ist einfach sehr schön gemacht. Und im Nachwort schreibt der Autor auch noch mal einiges zu dem Buch. Er betont, dass das Ganze absolut fiktiv ist. Da ist nichts Autobiografisches dran. Weil er schreibt, das wird ja oft gefragt auf Lesungen oder wurde er oft gefragt.
0: Ja, wobei, also das spiegelt ja so viel vom normalen Alltag wieder.
1: Richtig,
0: ne?
1: Genau.
0: Du sagst, du findest dich selbst Alltag wieder. Ich habe so das Gefühl, im Prinzip kann sich da fast jeder drin wiederfinden in diesem Buch, oder?
1: Genau, in einem von diesen Charakteren, egal ob es jetzt Phil ist, ob das Diane ist, Nicolas, Phils beste Freundin, Kat, irgendjemand, ich glaube, in irgendeinem dieser Charaktere findet man sich einfach wieder.
0: Aber macht das nicht auch ein Buch aus, wenn du das Gefühl hast, da kann ich mich reinversetzen in die Person?
1: Ja. Absolut, ja, absolut, genau. Und wie Martina gerade schon sagt, deswegen ist das auch ein Buch, was mir so unglaublich am Herzen liegt, weil es einfach toll ist und man auch, glaube ich, bei mehrfachem Lesen noch Dinge entdeckt. Es gibt einige Anlehnungen an die griechische Mythologie, da geht der Autor auch im Nachwort drauf ein. Ja, und sowas findet man dann vielleicht, wenn man es ein zweites, drittes Mal liest, nochmal wieder. Und aus dem Grund ist es, wie gesagt, finde ich auch ein Buch, nicht nur für Jugendliche, sondern auch für Erwachsene. Empfehlen würde ich es, glaube ich, ab 14 für Jugendliche. Und ja, sonst für Erwachsene jeden Alters.
0: Jetzt haben wir ein richtig tolles, super Buch vorgestellt.
1: Ja.
0: Jetzt ist ja die Frage, können wir das noch irgendwie toppen oder zumindest ein ebenwürdiges Buch vorstellen? Da machen wir uns Gedanken drüber, während die Musik läuft, die Martina ausgesucht hat, weil die ja das nächste Buch vorstellt.
2: Ich stelle das nächste Buch vor, einen schwedischen Krimi, und habe nicht so wirklich richtig Musik dafür gefunden. Bei mir läuft aber momentan ständig Fever Dream von Alex Warren, und deshalb kommt das jetzt.

0: Na, das literarische Frühstück. Und jetzt ist es natürlich so, manchmal muss man beim Frühstück auch was zumuten, nämlich einen Krimi, den man normalerweise am Sonntagabend erwartet. Und jetzt kennt man ja so diese klassischen Krimis, viele spielen in München. Dann gibt's ja die ganz besonderen Krimis, die irgendwo in England spielen, die natürlich was wieder eine eigene Spezialität haben. Jetzt bin ich mal gespannt. Ein Krimi, der in Schweden spielt. Wie unterscheidet sich ein schwedischer Krimi von anderen?
1: Ich lese hauptsächlich Skandinavien-Krimis, weil ich einfach die besonderen, kauzigen, ich kann die Personen gar nicht beschreiben. Also die Ermittlerinnen oder Kommissarinnen, die sind immer sehr, sehr ruhig. Sie haben alle irgendwie eine dunkle Seite. Sie haben irgendwie was Geheimnisvolles. Ich mag nicht diese typischen Bretagne-Toskana-Krimis, in denen man noch ein Rezept, eine Weinempfehlung zum Essen oder eine Landschaftsbeschreibung bekommt. Irgendwie finde ich mich da nicht wieder. Ich

0: Blumentod.
1: Es gibt ja so Autoren, ne, die man einfach total gerne liest, wo ein neues Buch kommt, man weiß sofort, ja, muss ich lesen.
2: Das interessiert mich, das will ich lesen. Und da war die Ermittlerin in den Vorgängern so großartig, die Charlie Lager. Die hatte auch in der Vergangenheit eine schlimme Kindheitserlebnisse verarbeitet. Trotzdem eine großartige Ermittlerin, die durch ihre Kindheit oder durch ihr Jugendalter irgendwie auch tolle Ideen hatte, zur Lösung des Falls beizutragen. Und das ist tatsächlich jetzt bei der neuen Ermittlerin genauso. Und zwar ist es hier in Waldnacht, wir kommen wie gesagt nach Schweden, nach Stockholm, ist es Sakka Pieni, wenn ich es richtig ausspreche. Und die ist Mitte 30, ist liiert mit ihrem Freund Philipp. Philipp möchte heiraten, Kinder kriegen, Familie gründen. Sie distanziert sich da so ein bisschen von, weil sie einfach erst nach Stockholm gekommen ist, als sie ihre Ausbildung fertig hatte und als Au-pair dann noch gearbeitet hat. Sie hat eine schwierige Kindheit hinter sich. Sie hat samische Wurzeln. Samen, ich wusste, damit muss ich erstmal googeln, ist das indigene Volk das einzige Europas. Ich habe das immer noch mit dem alten Wort Lappen verbunden. Daher hat sie auch den Namen. Sie ist also im Norden, ganz im Norden Schwedens, in einem kleinen Dorf aufgewachsen. Sie hat ihre Mutter verloren, die hat die Familie verlassen, als ihre kleine Schwester im Säuglingsalter verstarb. Sie kann sich nicht mehr wirklich daran erinnern, warum oder woran ihre kleine Schwester gestorben ist. Der Vater hat sich in den Alkohol geflüchtet, hat sich auch nicht wirklich richtig um sie gekümmert. Sie hat irgendwie die Kindheit, Jugendzeit so durchgekriegt, sich durchgewurschtelt. Es wird immer mal wieder angedeutet. Und ist dann als Au-pair nach Stockholm gegangen, hat die Polizeilaufbahn begonnen und ist dann erfolgreiche Kommissarin geworden, weil sie dort auch als Au-pair bei einem Psychologen-Ehepaar, bei einem Psychiater-Ehepaar gearbeitet hat und die konnten ihr auch helfen. Einfach, sie hat manische Schübe immer wieder, sie hat eine psychische Erkrankung, die sie vor allem geheim hält, sie nimmt Medikamente, aber sie fühlt sich wohl in ihrem Beruf. Sie kann ihre Fähigkeiten da sehr gut einsetzen, aber sie redet halt über diese Krankheit nicht, was sie hat. Sie verheimlicht das. Und sie kehrt in dieses Villenviertel zurück, wo sie als Au-pair gearbeitet hat, als eine junge Frau, 25 Jahre, die gerade Mutter geworden ist, erschossen, aufgefunden wird. Das ist Abigail. Abigail ist mit Gustav verheiratet. Der ist, glaube ich, fast doppelt so alt wie sie. Die wohnen, wie gesagt, im Stockholmer Nobelviertel. Gustav ist zur Tatzeit nicht da. Karl, das Baby, wird gefunden. Das liegt einfach schlafend im Bettchen. Dem ist Gott sei Dank nichts passiert. Und die Nanny, die schon irgendwie, habe ich gedacht, ist auch komisch, vor der Geburt eingezogen ist, damit die Familie und alle Verhältnisse kennenlernt, die sind in einem Club untergekommen und haben ein Alibi, also Gustav und die Nanny. Der ist auch in diesem Viertel angesiedelt, dieser Club, wo man Eintrittsgelder bezahlt, damit da alles so heimlich und unter sich bleibende Leute sich da treffen können, anscheinend abends und am Wochenende. Die haben auch Privatzimmer und alles Mögliche.
3: Jetzt geht gerade bei der Franziska und mir die Fantasie durch. Was ist das für ein Club?
2: Ja, ich weiß auch nicht, das klingt wie so Beach Clubs oder so in Amerika, wo die Leute so irgendwie so einen Monatsbeitrag bezahlen und dann bleibt man so unter sich. Da darf dann ein Otto-Normalbürger, wenn ich das jetzt mal so nur sagen darf, darf da nicht rein. Und auch die Barleute und alles sind geprüfte Angestellte, so erzählt sie das auch und schildert es kurz, die dann da wahrscheinlich auch mal was unter den Tisch fallen lassen, im wahrsten Sinne des Wortes, was dann eben nicht an die Öffentlichkeit gekommen. Das stört Sakka natürlich. Sie ermittelt mit ihrem Team auf ganz klassische Art und Weise erstmal, aber tatsächlich auch im Alleingang. Also sie hat auch wirklich großartige Ideen, eine Kombinationsgabe, was mir wieder richtig gut gefallen hat. Sie findet dann zum Beispiel einen unehelichen Sohn von Gustav, den er schon ich glaube, Vater geworden ist kurz nach dem Abitur. Die Mutter dieses Sohnes ist in der Psychiatrie, die besucht sie auch und die erzählt immer wieder was von einem Wald, wo sie zurückgehen muss und die Lösung des Falles findet. Und sie kann das natürlich irgendwie nicht einordnen, ob das jetzt, wie viel Wahrheitsgehalt ist in so einer Aussage. Aber sie lässt sie hat sich verbissen und sie kämpft weiter und sie löst tatsächlich den Fall. Ich fand es großartig, ein toller klassischer Krimi. Aus Skandinavien, ohne Kochrezepte und Landschaftsbeschreibungen.

der hoffentlich dafür sorgt, hier gut ankommt, auch dass der zweite Teil übersetzt wird ins Deutsche, weil die Autorin ist sehr bekannt in Schweden, aber es werden tatsächlich nicht alle Sachen von ihr übersetzt und deshalb hoffe ich, dass es weitergeht. Es ist der Start von einer neuen Reihe, Waldnacht von Lina Bengtsdotter.

0: Also das Lied hätte auch Potenzial für den Song Contest, wenn Finnland antritt. Das
1: Und jetzt Gut. sind auf jeden Fall alle wieder wach.
0: Willkommen für alle, die jetzt erst zugeschaltet haben. Wir sind im literarischen Frühstück. Die Sendung heißt Zeit für Bücher und diese Zeit nehmen wir uns noch ungefähr 25 Minuten. Wir hatten ja eben ein Krimi aus Skandinavien und da haben wir uns in der Musikpause so ein bisschen Gedanken gemacht, wieso Krimis eigentlich so gerne gelesen werden. Und da hat die Martina, das sind ja so immer die Insider, die werden immer Dampf verraten, wenn das Mikro aus ist, gesagt, die war früher mal Leiterin einer Bücherei und da habt ihr folgende Entscheidung getroffen.
2: Wir haben das Budget für Krimis und Thriller erhöht, weil einfach die Nachfrage da war. Die Leute wollten, egal ob skandinavische oder Wohlfühlkrimis oder sonst was, Krimis und Thriller einfach vermehrt lesen.
0: Genau. Und dann wiederum haben wir festgestellt, woran das liegt. Nämlich?
2: Dass man einfach gerne, glaube ich, manchmal so miträtselt. Man möchte gerne von Anfang an wissen, wer der Täter ist. War es der Gärtner? Fragezeichen, so wie immer. Aber ich glaube auch Agatha Christie oder generell Detektivgeschichten haben einfach den Reiz, dass man ja dann miträtselt und so, dass das einfach unterhält.
0: Wie ist das bei euch gewesen? Wie ist denn so die Quote bei euch gewesen? Der Anfangsverdacht, wie häufig hat der sich bestätigt?
1: Kommt immer auf den Autor oder die Autorin an. Ich hatte Krimis, wo ich nach ungefähr der Hälfte wusste, worauf es hinausläuft. Und ich hatte welche, das sind mir eigentlich die allerliebsten, wo mich der Autor komplett oder die Autorin komplett aus den Socken haut am Ende. Mit einer Wendung, die ich nicht habe kommen sehen, die sich vorher vielleicht schon angedeutet hat, wo ich im Nachhinein sage, ja, das ist absolut logisch. Habe ich absolut nicht kommen sehen. Wäre ich nie drauf gekommen.
2: Das gibt es auch. Dann diese ganz krassen Wendungen, wo es dann der Täter ist, den man eigentlich schon auf der Seite hatte, definitiv unschuldig, dass man nochmal so ein Turnaround hat im Buch und dann steht man da und denkt sich, aha.
1: Ja.
0: Das nächste Buch ist für unsere Großmütter, unsere Söhne und alle, die im Spiegel mehr erkennen als ihr eigenes Gesicht. Und die Franziska sagte, es ist ein Krimi und doch wiederum keiner. Das wird sie uns jetzt gleich genau erklären.
1: Richtig. Was ich mitgebracht habe als nächstes ist Spiegelland von Rebecca Frank. Und es erzählt im Grunde drei Geschichten, drei Perspektiven auf drei verschiedenen Zeitebenen. Die erste spielt 2025 und ist aus der Sicht, wird aus der Sicht des, jetzt muss ich überlegen, ich glaube 14 oder 15 ist er, von Elias beschrieben. Er hatte Streit mit seiner Mutter und ist dann von zu Hause abgehauen. Es sind gerade Sommerferien, er hat also auch keine Schule und fährt ins Bremer Umland, wo seine Großmutter ein kleines Haus hat im Moor, um da irgendwie einfach mal Abstand zu kriegen und vielleicht auch mit ihr über das zu sprechen, was vorgefallen ist. Was er nicht weiß, ist, dass er damit quasi unwissentlich Familiengeschichte wiederholt, weil auch seine Großmutter ist einst in dieses Haus im Moor geflüchtet. Kato oder Katharina, die Großmutter, aus ihrer Perspektive, also ihre Geschichte erfahren wir dann so in Rückblenden ins Jahr 1999. Sie ist von zu Hause abgehauen mit ihrer kleinen Tochter, hat sich in der Ehe, in der sie war, schon lange isoliert und gefangen gefühlt. Anfangs war irgendwie noch alles gut. Ihr Mann war unglaublich lieb und fürsorglich. Und als dann die Tochter auf der Welt war, hat es sich immer mehr verändert, ist irgendwann gewalttätig geworden. Hat sie auch ein Stück weit abgeschottet von außen. Sie hat kaum noch Kontakt zu Freundinnen. Und dann bekommt sie immer die Nachricht, dass sie von ihren Großeltern, zu denen sie keinen Kontakt mehr hatte, von der ihre Großmutter dieses Haus im Moor geerbt hat. Und sie hat endlich einen Ort, wo sie hin kann. Packt dann mitten in der Nacht alles zusammen, schnappt sich die Tochter, setzt sie ins Auto und fährt einfach los ins Moor. Einfach auch von ihrem Mann wegzukommen und da vielleicht auch einen Neustart quasi zu wagen. Sie hat ursprünglich mal im journalistischen Bereich gelernt, bekommt dann zum Glück auch eine Stelle bei einer kleinen regionalen Zeitung. Erstmal aber nur als freie Mitarbeiterin, weil in dieser Zeitung werden Frauen grundsätzlich erstmal nicht fest angestellt und die wollen erstmal gucken, naja, Mädel, kannst du überhaupt schreiben? So ungefähr.
0: Da muss ich mal fast fragen, du hast gesagt, es spielt im Jahr 25?
1: Die Perspektive von Elias, die Perspektive von Katharina, also von Kato, spielt 1999.
0: Aber auch ja, da 99 ist es kurz ein bisschen vor dem befremdlich. Also wenn ihr jetzt gesagt hättet, sie spielt 1970, ja, hätte ich es mir eher vorstellen, wenn naja, dann der halt Zeitungsverlag sagt, nee, Frauen sind nicht so erwünscht.
1: Es ist eine kleine regionale Zeitung und das ist, sag ich mal, ein Stück weit ein Männerclub, muss man sagen. Ja. Der Verleger, der da irgendwie noch mit Zigarre sitzt, ja, es ist vielleicht ein bisschen befremdlich. Aber in ihr weckt das auch so ein bisschen den Ehrgeiz, sich zu beweisen. Sie fängt dann an, rumzufahren, nach Geschichten zu suchen. In der Nähe von diesem Moor ist Worpswede, wo sie dann hinfährt, um sich mit Künstlern zu unterhalten. Die am Anfang wollen sie nicht wirklich mit der Journalistin sprechen. Weil sie sagen, ja, ihr ne, berichtet ja immer nur über die Künstler von früher, aber Cato will halt eine Geschichte machen über Worpswede, wie es heute, also dann im Jahr 1999 ist, was da jetzt für Künstler aktiv sind. Und mit der Geschichte schafft sie dann quasi auch einen Durchbruch, dass sie in der Zeitung auch ein Stück weit ernst genommen wird und dass sie sagen, ja, wir beschäftigen sie gerne weiter. Und dadurch, dass sie dann aber eben in der Zeitung Artikel veröffentlicht, dass sie auch unter ihrem Namen besteht natürlich die Gefahr, dass ihr Mann das irgendwie mitbekommt und dann anfängt sie zu suchen. Und die dritte Perspektive, die dritte Geschichte ist die Geschichte auch einer jungen Frau, die im Jahr 1756 spielt. Aletta heißt sie. Sie ist aufgewachsen unter Moorbauern, hat ihre eigene Familie früh verloren, wurde dann von einer anderen Familie aufgenommen, hat noch einen Bruder. Und die Leute, die da in diesem Dorf leben, in Brittdorf, leben da schon seit Generationen irgendwie, stechen Torf im Moor und verkaufen den nach Bremen, um ne, so irgendwie Geld zu verdienen. Und Aletta ist verlobt mit einem der reichsten Männer aus dem Dorf, wo sie leben, und merkt aber auch da irgendwann, dass er noch eine andere jähzornige Seite hat und will diese Verlobung dann lösen. Zu der Zeit verteilt die Regierung in der Nähe Landparzellen an Leute, zum Teil auch an Zweit- und Drittgeborene, die keine Chance haben, irgendwas zu erben und wollen da ein zweites Dorf aufziehen. Und Alettas Bruder zieht in dieses Dorf zusammen mit seiner Frau und Aletta folgt ihnen dann irgendwann. Und bei dem alten Dorf, bei den Brettdorfern, wird das total kritisch gesehen. Die sagen, wir leben hier seit Generationen, das ist unser Land und ihr kommt jetzt und stehlt uns unseren Torf sozusagen. Und das führt zu richtig gehenden Konflikten irgendwie zwischen diesen beiden Dörfern. Soweit, dass die alten Dorfbewohner dann versuchen, die neuen zu vertreiben. Und Aletta, die dann im neuen Dorf lebt, merkt auch, dass ihr ehemaliger Verlobter, der auch nicht akzeptieren kann, dass sie einfach Nein zu ihm gesagt hat, die Dorfbewohner immer weiter irgendwie auch aufstachelt. Und das hat man auch, das ist so ein Thema, so ein Muster, was sich ein Stück weit durch diesen Roman zieht. Männer, die Frauen quasi ja, als ihr Eigentum betrachten und sagen so, ne, wir sind verlobt, wir heiraten jetzt und du hast nicht Nein zu sagen zu mir. Und sie halt versucht, sich das auch zu lösen und ja, ihr eigenes Leben auch aufzubauen. Und diese drei Perspektiven verbindet die Autorin total geschickt. Es gibt Motive, die immer wieder auftauchen. Es gibt eine Moorleiche, die gefunden wird. Deswegen habe ich vorhin gesagt, das ist ein Krimi, aber auch nicht. Weil das Schicksal dieser Moorleichen spielt auch eine Rolle. Die tauchen erst im Jahr 1756 auf, also in dem dritten Zeitstrang, in der Vergangenheit. Und dann 1999 nochmal. Und mit diesen Moorleichen und mit einem Wandteppich, der bei Cato im Haus hängt und der eine Geschichte erzählt von diesem Moor, hat man quasi die Verbindung zwischen den Zeitsträngen und auch im Jahr 2025, wo Cato dann ihrem Enkel Elias so ein bisschen ihre eigene Geschichte erzählt, aber eben auch die Geschichte von der Gegend hier und die sich zusammen diesen Wandteppich angucken und überlegen, was da eigentlich hintersteckt.
0: Wie elegant sind denn da die Zeitsprünge?
1: Schon sehr gut gemacht. Wie gesagt, durch diese wiederkehrenden Elemente macht man da quasi den Sprung in eine andere Zeit, auch durch die Moorleichen. Wir befinden uns im Jahr 1999. Cato, genau, sie schreibt einen Artikel über die Moorleichen, die dann gefunden wurden, wo am Anfang gerätselt wird, wie alt sind diese Moorleichen. Ist das, aber da, als die 1999 auftauchen, ermittelt erstmal die Polizei, weil sie denken, das könnte ein Mord gewesen sein. Und dann hat man den Sprung ins Jahr 1756, wo dann auch auf einmal Moorleichen auftauchen. Und dann fragt man sich beim Lesen natürlich, sind das die gleichen Moorleichen oder nicht? Oder da hatte ich tatsächlich eine Vermutung dann relativ schnell, wer die Moorleiche ist. Es hat sich nicht bestätigt. Das war dann am Ende doch jemand anderes, als ich dachte. Und man hat in diesen Perspektiven eben auch wiederkehrende Themen, wie gesagt, wiederkehrende Konflikte mit Aletta und mit Kato, die beide eben aus gewalttätigen, aus toxischen Beziehungen raus wollen, in denen sie stecken. Ich weiß, es klingt jetzt nach unglaublich schwerer Kost, aber es liest sich großartig und ich würde sagen, mit diesen Themen ist das Buch, auch wenn Katos Perspektive, Katos Erzählschrank 1999 spielt, die Themen sind immer noch aktuell.
0: Ich wollte gerade sagen, gerade wieder, war das vielleicht auch ein Grund, warum du dieses Buch vorstellst oder warum du es jetzt gerade liest? Weil wir hatten ja vor ein paar Wochen, wurde hier ganz groß thematisiert, wie toxisch manchmal das Verhältnis zwischen Männern und Frauen sein kann.
1: Ja.
0: Gerade in Beziehungen. Ne?
1: Ja, ja. Und wenn dann auch noch Kinder irgendwie involviert sind.
0: Natürlich spielt jetzt die Online-Geschichte keine große Rolle.
1: Mhm.
0: Aber dass dann immer noch so dieses Besitzdenken da ist. Ne?
1: Ja, ja. Genau.
0: Und von daher ein aktueller Bezug und natürlich auch die Frage, auch für Männer geeignet?
1: Ja, absolut. Auch für Männer geeignet. Geeignet, würde ich sagen, vielleicht gerade, weil es fast ausschließlich aus der weiblichen Perspektive geschrieben ist und quasi wie diese Frauen das Verhalten der Männer erleben.
0: Mhm.
1: Und im Fall von Kato auch, wie viel Angst sie hat, dass ihr Mann dann irgendwann wieder auftaucht und sie holen kommt, die Tochter holen kommt. Mhm. Er versucht es dann tatsächlich anders, so viel verrate ich an der Stelle. Er zeigt sie dann quasi an, weil sie die Tochter mitgenommen hat und ihm entzogen hat. Das heißt, da kommt dann auch noch ein Sorgerechtsstreit. Ja, so funktioniert das dann. Richtig, genau. Und dann muss sie sich irgendwie auf einmal verteidigen, quasi gegen diese Vorwürfe. Und die dritte Perspektive, also die 2025er Perspektive, die von Elias, hat die Autorin gesagt, die war ursprünglich tatsächlich gar nicht geplant. Sie ist schwanger geworden, während sie an dem Roman gearbeitet hat. Und es war irgendwann klar, dass es ein Sohn wird. Und dann hat sie halt auch so ein bisschen überlegt, wie können wir vielleicht der jetzigen Generation von Jugendlichen, von jungen Männern, wie können wir die erziehen, dass da keine Machos draus werden? Dass sie respektvoll mit Frauen umgehen irgendwie und vielleicht auch lernen, ihre Gefühle irgendwie zu äußern und zuzulassen, weil auch darum geht es in Elias Perspektive. Er sagt, er stellt irgendwann fest, er hat Kumpels, mit denen er auch Fußball spielt, aber man redet nicht über Gefühle. Das macht man einfach, das ist uncool. So, und das ist aber, das macht einen ja, also ich sag jetzt, es ist logisch, es macht dich ja nicht weniger männlich irgendwie, wenn du auch mal weinst oder keine Ahnung, irgendwie eine Krise hast oder so. Aber das müssen junge Männer vielleicht auch lernen, dass es okay ist. So, über Gefühle zu sprechen, dass das nicht uncool ist und dich nicht unmännlich macht, sondern natürlich hast du Gefühle wie jeder andere Mensch auch. Das ist völlig normal.
0: Also vielleicht einfach auch mal zu lernen, wir sind vielfältig als Personen. Und wir sind nicht nur männlich oder weiblich, sondern in jedem steckt so ein bisschen was drin.
1: Genau.
0: Und dass wir das auch zulassen.
1: Genau. Und dass wir so wegkommen von diesem Denken, was teilweise noch vorherrscht. Irgendwie Männer müssen stark sein, wie gesagt, und unverletzlich wirken und so. Das ist, ja, weil das fördert, glaube ich, ein Stück weit auch.
0: Also was lernen wir daraus? Ein Buch kann unterhaltsam sein.
1: Richtig.
0: Es kann aber auch, ohne vielleicht zu sehr mit dem Zeigefinger oder mit dem ein Stück weit mir Orientierung geben.
1: Ja, und das macht die Autorin, finde ich, absolut großartig. Sie greift diese wichtigen gesellschaftlichen Themen auf, ohne irgendwie zu belehrend zu wirken. Wie gesagt, dadurch, dass es aus der Perspektive der Frauen geschrieben wird, man fühlt einfach mit ihnen mit. Man sieht die Problematik. Ich habe, wie gesagt, gerade gesagt, das ist auch immer noch aktuell, finde ich. Man erkennt diese Problematik, ohne dass sie jetzt irgendwie sagt, ja, das ist so und so und so, sondern es kommt einfach natürlich im Lesen. Und er hält trotzdem gut. Wie gesagt, man hat diesen Strang mit den Moorleichen, wo man dann immer noch wissen will, was ist mit denen passiert, wer ist das? Wo man dann auch so ein bisschen miträtseln kann. Deswegen hat es vielleicht auch ein kleines bisschen was von einem Krimi. Aber es ist ein unglaublich tolles, ein unglaublich toll geschriebenes Buch.
0: Bleibt, ob es überhaupt ein Krimi ist, ne? Ob es überhaupt ein Mord ist,
1: ja.
0: Weil
2: kann ja auch jemand so im Moor versinken, ohne dass man
1: richtig, genau. Geschubst
0: hat oder so. Richtig. Das wissen wir alle nicht. Jetzt haben wir so ein bisschen kleines Zeitproblem.
1: Ja.
0: Aber das passiert immer wieder in dieser Sendung, dass man so wunderbare Bücher hat, die man dann auch sehr ausführlich beschreiben möchte,
1: ja,
0: dass es nicht für alle Bücher reicht. Ich kann vielleicht insofern sagen, die Martina hat da ein Buch vor sich liegen, wo sie so überlegt hat, also ist es schön anzusehen. Das ist ja auch nicht unwichtig.
2: Nee.
0: Und wie sage ich im Radio, dass, wie das Buch aussieht?
2: Da ich eine absolute Cover-Käuferin bin und das die meisten, die mich kennen, auch wissen, dann kann ich einfach sagen, es ist ein wunderschöner Einband. Es hat einen wunderschönen Buchschnitt, mein Buch. Es hat ein perfekt passendes Lesebändchen. Wenn ich den Schutzumschlag entferne, habe ich ein wunderschön bedrucktes Buch. Also richtig festgebunden. Und es hat eine Overlay-Seite, glaube ich, heißt das. Das ist so eine folierte Seite in der Mitte mit so einem wunderschönen, passenden Bild. Also es macht ordentlich was her. Und es hat einen wunderschönen Titel, passend zur Jahreszeit. So viel darf ich vielleicht noch verraten. Und zwar heißt es Der Sommer, der uns blieb, von Greta Herrlicher. Ein Debüt, ein Sommerroman, um den es an einen Sommer geht, der stattgefunden hat und der das Leben der Protagonisten für immer verändert hat, die dann nach 20 Jahren sich wieder treffen und sich dann vielleicht ein paar Fragezeichen auflösen.
0: Also quasi auch ein bisschen Zeitreise. Sie, ja, vielleicht nicht ganz so rumgehüpft wie in dem Buch von der...
2: Nein, wir begleiten drei Kinder bis ins Jugendalter, bis zum Abitur und dann treffen sie sich nach 20 Jahren wieder.
0: Genau, also bei der Franziska sind wir ein bisschen mehr
1: gesprungen, richtig.
0: Gesprungen. Wir machen jetzt gleich einen Sprung zum Schluss der Sendung. Ich hätte ja alle Zeit der Welt, aber ihr müsst ja noch arbeiten, ne?
1: Richtig, ja.
0: Und um 9 Uhr öffnet der Laden. Der ist nicht weit von hier. Deshalb noch schnell Veranstaltungshinweise, dann Musik und dann schmeiße ich euch raus.
1: Sehr gut. Genau, ein Veranstaltungshinweis. Ja. Für das zweite Halbjahr haben wir noch keinen Flyer, der ist in Arbeit. Alle Termine finden sich aber jetzt schon auf unserer Homepage. Und die letzte Veranstaltung vor der Sommerpause.
0: Ja, du musst die Homepage nennen. Die wissen ja jetzt nicht, welche. Wir haben ja mehrere Buchhandlungen in Rüsselsheim.
1: Der Buchhandlung in Rüsselsheimer Innenstadt.
0: Ja, das kann man ruhig sagen. Das ist ja ein Veranstaltungshinweis.
1: Ja, dann genau. Im Kapitel 43, auf www.kapitel43.de findet ihr jetzt schon alle Veranstaltungshinweise fürs zweite Halbjahr. Vor der Sommerpause machen wir jetzt noch am 19.06. einen Veranstaltungsabend Geschichten erleben. Eine Reise durch die Jahrhunderte. Und da
0: ich
1: reisen wir
0: schon,
1: auch wieder durch die Zeit. Naja, wir haben das Doctor Who-Theme als Sendungserkennungsmelodie.
0: Das genau, passt also für ja alle, die es nicht wissen, diese Erkennungsmelodie entstammt von der Fernsehserie Doctor Who, der überall hin kann mit seiner Zeitmaschine, mit seiner
1: Zeit und Raum reist.
0: Er kann zu jedem Raum, zu jeder Zeit überall hin. Ne? Können wir auch.
1: Genau, und wir reisen mit euch dann auch durch die Zeit, stellen
2: zum Beispiel historische Krimis und Thriller vor. Den Part übernehme ich. Es wird also auch blutig, sei es im Mittelalter oder kurz nach dem Zweiten Weltkrieg.
1: Aber auch historische Romane, Tatsachenberichte.
2: Biografien,
1: genau. Quer durch alle Jahrhunderte wirklich. Von vorchristlicher Zeit, würde ich sagen, bis ins 20. Jahrhundert rein. Wenn ihr Interesse habt, kommt gerne vorbei. Es gibt auf jeden Fall noch Karten. Genau, das ist am 19.06. um 20 Uhr in der Buchhandlung.
0: Ich freue mich, dass ihr heute da wart.
1: Wir freuen uns auch. Danke, dass wir da sein durften.
0: Was war ein tolles Blind Date, also nicht mit euch. Euch kenne ich ja schon. Aber im Prinzip, jedes neue Buch ist ja auch wie so eine Art Date, ne?
1: Ja.
0: Und dann merkt man auch gleich schon bei den ersten Seiten, es fesselt mich. Obwohl, ich glaube, ihr seid tapfer, ihr lest durch, ne? Auch wenn ein Buch vielleicht nicht gut beginnt. Wie viele Seiten gibt man einem Buch eine Chance?
2: Das handhabt, glaube ich, jeder anders. Ich habe tatsächlich auch schon Bücher abgebrochen. Es gibt so eine Regel, manche sagen irgendwie 50 Seiten, 100 Seiten, aber das muss jeder selbst entscheiden. Sehr individuell, finde ich. Wenn man gar nicht reinkommt, sollte man es weglegen. Das Leben ist zu kurz für ein schlechtes Buch.
1: Meistens 100 Seiten versuche ich schon. Wobei ich sagen musste, ich hatte auch schon Bücher, wo ich in der ersten Hälfte skeptisch war. Ich habe überlegt, es abzubrechen. Wenn ich dieses Buch empfehle, kommuniziere ich das auch ganz ehrlich. Aber in der zweiten Hälfte ist es dann unglaublich gut geworden, wo ich dann froh war, dass ich es doch zu Ende gelesen habe. Also manchmal wird man da auch positiv überrascht. Genau, oder manchmal ist man, das hat man ja auch, ist man einfach nicht, gerade nicht in der richtigen Stimmung, man möchte was Leichtes, einen Wohlfühlroman lesen, dann passt ein skandinavischer Krimi nicht so gut, dann legt man den skandinavischen Krimi halt weg und liest ihn zu einem anderen Zeitpunkt. Auch das kommt vor.
0: Gut, ja. Das kennen wir auch von Musik, das kennen wir von Fernsehserien. Das war die Zeit für Bücher. Das literarische Frühstück heute mit
1: Franziska Schulte
2: und Martina Kollmann-Schuch
0: und Hartmut Krause, und wir bedanken uns fürs Zuhören. Einen schönen Samstag.

Ja, und bei diesen schönen Klängen von den Spotniks sage ich mal schnell, das erste Lied war Warren Zevon and Werewolves of London. Und damit grüße ich die Josie und die Hedi. Hallo! Ja, aber ich muss gleich sagen, heute sage ich keine Wünsche an. Ihr müsst euch die wieder selber rausfinden. Müssen mal gucken, ob ihr eure Wünsche erkennt. Und vielleicht erkennt ihr ja 5 oder 6 oder noch mehr. Das würde mich freuen.

0: Und was haben wir denn hier? Der ungekrönte König der Radiowelt. Hohoho. Von der Petra. Mal gucken, wie weit ich komme. Im Äther tanzet ein froher Klang. Ein Herz, das jede Zeit umfängt. Der ungekrönte König, der im Radio die Freude lenkt. Mit Stimme warm und voller Schwung erweckt er Oldies voll Magie. Bewährt Musikkultur, erzählt Geschichten voller Harmonie. Och, wie schön. Er moderiert den Klang der Zeit, verbindet Jung und Alt im Spiel. Sein Lachen trägt die Melodie, die kein Stille je zerbricht. Von Vinyl bis zum digitalen Ton, er spannt den Bogen weit hinaus. In jedem Lied ein kleines Reich. Für Freude öffnet er das Haus und für Freunde natürlich auch. So klingt Geschichte bunt und klar, durch Funkwellen die Herzen sehen. Der König ohne Krone thront im Radio, ein Licht, ein Wehen. Er schenkt uns Träume, nah und fern, bewahrt das Lied in unserem Sinn. Musikgeschichte lebt durch ihn, ein fröhlich ewiger Klang, Gewinn. Wunderschön. Danke, lieber Harald, für 15 Jahre Erinnerung. Und herzlich, Petra. Danke, Petra. Danke. Sehr schön. So, jetzt wollen wir mal schauen, wie ich hier überhaupt noch klarkomme. Nach so einer... Wow. Ja, jetzt haben wir ein Lied von meiner alten Caroline-Zeit und auch aus der Nordsee-Zeit.
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0: Und zwar ist das Ace. How long has this been going on? For 15 years, of course.

0: Oh, jetzt muss ich aber schnell die nächste Platte ansagen. Aber erstmal die Annelie.
1: Ah, ich soll die Telefonnummer durchsagen. Mensch, ich stehe auf der Leitung. Brüsselsheim 06142 12200. Bitte traut euch, ruft mal an.
0: Ja, tut das. Und hier kommt Tom Petty.

0: Petty and Stevie Nicks. Wow. Stop dragging my heart around. Und die Petra war am Telefon, ist unterwegs und hat nochmal jede Menge Grüße an euch gesagt. Und ich habe mich nochmal für dieses wunderschöne Gedicht bedankt. Und jetzt habe ich sogar von der Maria noch eins gekriegt aus Alzey. Literarisch Gedicht beschreibt Bumblebees Geschichte. Danke, Petra, für deinen poetischen Erguss, den der Bumblebee natürlich vorlesen muss. Habt heute beim Remembern viel Spaß und Freude. Hebt euer Glas. Prosit, ihr liebe Leute. Danke, danke, Maria. Und nachher kommt auch ein Lied für dich. Ich sage aber nicht, welches es ist. Ich sage ja heute keine Namen, gell? Oder? Sage ich Namen? Doch, ich sage auch manchmal Namen, gell?
1: Die Kuschelrunde.
0: Ich sage zum Beispiel, dass das hier der Michael Polnareff ist. Und der gute Franzose singt Englisch.

Michel Polnareff. Oh, gut, danke. Die Zusammenstellung ist mal wieder klasse. Es gefallen mir fast alle Lieder, schreibt sie. So soll es sein. Und da weißt du gar nicht, wann du anrufen sollst, gell? Ja! Going back in time on the sounds of the nation, it's the Caroline Flashback.

Oh yeah, that's the Tiger. Wie alt ist er? 86? Ja, wir hatten es ja letztens im Chat von Radio Nordsee über ihn. Tom Jones. Und jetzt kommt Tony.

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Ja, der Lennon John. Und ich glaube, die Dame weiß, für wen das ist. You're listening to A Night to Remember here on Radio Rüsselsheim. Und schon wieder so französische Klänge, gell?

0: der Peter saß. You talk like Marlene Dietrich. Ja, und wie war das mit der Sissi Jeanmaire? Ich kann mich nicht erinnern. Ja, und jetzt müssen wir ganz schnell ein neues...
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0: Ja, zum Beispiel den Chubby Checker. Ich wusste gar nicht, dass der noch ein Limbo gemacht hat.

0: Ja, der Chubby Checker tanzt Limbo mit Marianne. Okay, ja, und das Telefon geht jetzt endlich mal ein bisschen häufiger. Und wie du... Wie du den Reinhard May spielen.
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Ja, das waren die Toys mit The Lover's Concerto. Und jetzt geht das Telefon auch ein bisschen. Und ja, ich muss noch gucken. Ich habe die ganze Zeit schon keine Nachrichten mehr geguckt hier in Remember. Aber wir machen schnell weiter. Let's go back in time. Mit den Everlys.

Ja, die Everly Brothers. Irgendwas mit Outskirts of Town. I'm gonna move to the outskirts of town. Ich glaube, das habe ich noch nie gespielt. Aber ist doch schön, gell, Walter? Mittwochabend. Der Lotzewalder. Mit Gebabbel und Musik. Ja, Walter, Mittwochabend, 22 Uhr. Und jetzt gehen wir nach 1970. Bob Dylan. Das Lied hat uns begleitet in Holland von früh bis spät.

0: Ja, danke für eure Anrufe. Das war Wigwam von Bob Dylan aus 1970.
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0: Und das ist der Bobby Winton.

0: Oh, die Josie. Hallo, Josie. Ich hätte hier glatt ein Gedicht hingeschrieben, wenn diese blöde Programm Zeilenschaltungen hätte. Ja, dann halt einfach so. Der Teenie namens Bumblebee macht ein tolles Programm für Oldies wie uns. Gern weiter so. Wow, Josie, klasse. So, und ich hab's eben schon versprochen, was jetzt kommt.
1: Du, DJ, kannst mal was zum Schmusen spielen?
0: Aber ja.

Das waren die Bee Gees. Und das nächste ist, jetzt muss ich mal gucken. Ja, eins haben wir noch, hier. Dachte, da hätte ich einen Jingle, aber habe ich nicht. B.B. King natürlich. Und Dankeschön dem Anruf vom Flausi. Und der Karin und der Ruth und dem Walter und dem Peter und der Elli und der Gabi und der Gisela und der Maria und der Silvia und der Petra. Dankeschön.

0: Too Good To You, Baby, war das von B.B. King. Ja, und jetzt muss ich ein bisschen was erzählen. Und zwar gestern am Sonntag, mir ging es ja nicht so gut, aber heute geht es mir ja Gott sei Dank wieder besser. Gestern hatten wir so viel Spaß bei Radio Nordsee. Das ging schon los um 3 mit der Sendung vom Hörerclub. Aber vor allen Dingen dann, weil ich ja in meiner letzten Woche Sendung hatte, ja Thunder, wie heißen die Dinger? Fabulous Thunderbirds, 3-mal hintereinander gespielt. Und dann habe ich, und das habt ihr, die ihr vorher rausgegangen seid beim Wolfgang, habe ich mir das nochmal gewünscht. Und der Wolfgang, das gibt's nicht, passt auf.
1: Und der nächste Wunsch wurde herangetragen von einem sehr tollen und einem Kollegen, den ich nur bewundere, der selber auf der Amiibo war damals und das miterlebt hat. Das, was von mir nicht vergönnt war, weil ich ja auf dem anderen Teil des Zaunes damals groß geworden bin. Und ich denke mal, lieber Harald, du hast die ganze Geschichte und auch die Jahre danach bis heute getragen bei Radio Rüsselsheim mit deiner unheimlich schönen Show und natürlich auch die dann bei uns auf Radio Nordsee dann immer am Sonntag nochmal läuft. Großen Respekt, Mr. Bumblebee, und dein Wunsch ist natürlich auch eine Geschichte, die einfach nur durch die Decke gegangen ist, und zwar von einer Band, die in den 80er Jahren etwas gemacht hat, was viele andere gar nicht mehr so richtig auf dem Schirm hatten. Und zwar, die Fabulous Thunderbirds haben einen Song gemacht im Jahre 82. 82 war das, das kann man gar nicht glauben. Und lieber Harald, hier kommt dein Song, My Babe.
0: We're doing it again.

0: Ja, Christiane, bist zu früh raus, gell? Nee, fand ich schon Wahnsinn von dir, Wolfgang, dass das nochmal gespielt hast. Und die Elli freut sich auch. Die Elli und die Gabi haben es ja mitgekriegt. Also war so geil gestern auf Radio Nordsee. Und dann abends noch der Danny. Wow.
1: Ist das der Wahnsinn oder ist es der Wahnsinn nicht? Natürlich ist das. Und dann in dieser Sendung hier, meine Lieben, ja.
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1: Hätte jemand damals dran gedacht, dass es in den 80er und auch in den 90er und in den 2000er Jahren noch solche fantastische Musik gibt, dass Künstler sich auf die Wurzeln besinnen, die in den 50er und 60er Jahren gelegt wurden?
0: Ja, Wolfgang, Dankeschön nochmal. Und das, ja, du hast dich auch anstecken lassen, ich hab's gemerkt.

Georgie Fame and Bonnie and Clyde. Und der kommt auch mal wieder. Das ist der Jimmy J.R.

Oh, den muss man bis zum Schluss hören. Dann kommt die Mundharmonika nochmal. Und hier der Joe. The Jockey Full of Bourbon. Joe Bonamassa.

Wahnsinn, so kenne ich den kaum, den Joe Bonamassa. Jockey full of bourbon. Jetzt haben wir noch ein einziges.

Und auch heute habe ich wieder ein Thema. Ja, es dreht sich alles rund um Berge, um die Alpen, um Österreich und die Schweiz. Aber lasst euch überraschen.

Ja, und dazu sind wir ja mal ins Jahr 1880 beziehungsweise 1881 gegangen, denn nämlich in eben diesen Jahren hat die Schweizer Autorin Johanna Spyri diese beiden Kinderbücher Heidis Lehr- und Wanderjahre und Heidi kann brauchen, was es gelernt hat, geschrieben. Und der Titel von Gitti und Erika, den wir gerade gehört haben, ist aus dem Jahr 1977 und ein Jahr später wurde dann die ganz berühmte Zeichentrickserie verfilmt. Wir gehen ins Jahr 1983 und jetzt gehen wir direkt mal auf den ersten Berg mit Wolfgang Ambros.

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1: Die Geschichte hören wir uns jetzt nicht komplett an. Das war Wolfgang Ambros. Und wir kommen zum ersten Wunsch, denn die A ist die Playlist sehr voll und B habe ich sehr viele Wünsche. Und der erste Wunsch, ja, da freue ich mich ganz besonders, denn ich war am Wochenende in München und da habe ich zwei sehr, sehr gute Freundinnen getroffen, die Claudia und die Marion. Die hören uns heute also auch aus München zu und die Claudia wünscht sich Formello bis Schopernow.

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Das war der Holzturner Musik Big Band Club. Ich hoffe, ich habe es richtig ausgesprochen. Der Ausschreiben ist auch schwierig. Ja, das war der Wunsch von der Claudia aus München. Nochmal ganz, ganz liebe Grüße. Wir gehen ins Pinzgau. Die Gruppe nennt sich die Sumpfkröten und auch die wollen auf den Berg.

die Sumpfkröten. Jetzt gehen wir ins Jahr 1947. Geschrieben wurde der Titel von Karl Ganzer. Gewünscht hat ihn sich der Thomas und ich habe ihm rausgesucht die Version von den Zillertaler Schürzenjägern aus dem Jahr 1977 und ich spreche natürlich vom Kufsteinlied. Ganz, ganz liebe Grüße an den Thomas und viel Spaß mit diesem tollen Titel.

Ja, da kamen jetzt auch die Jodelfreunde mal voll auf ihre Kosten. Die Zillertaler Schürzenjäger mit dem Kufsteinlied. Nicht nur in den Alpen gibt es Berge, sondern auch in Afrika, genauer gesagt in Tansania. Der höchste Berg dieses Massivs ist mit 5.895 Metern Höhe der Kibo. Und der ist damit der höchste Berg Afrikas. Und damit gehört er zu den Seven Summits, den jeweils höchsten Bergen der sieben Kontinente. Aber der Titel von Andrea Berg, der geht über das ganze Bergmassiv, das dann nämlich heißt Kilimanjaro.

Andrea Berg und das war aus dem Jahr 1982 und das Album heißt Du bist frei. Ich habe vorhin erzählt, dass ich in München war am Wochenende und da habe ich nicht nur meine beiden lieben Freundinnen Marion und Claudia getroffen, sondern auch ganz zufällig, oder was heißt zufällig, ich saß in einem Biergarten und ja, auf einmal fing es an zu regnen und unterm Schirm saßen drei Jungs, die haben gesagt, komm doch rüber, da sitzt es im Trockenen. Und da sage ich, okay, sehr gerne. Und ja, dann haben wir doch zwei, drei Stündchen zusammengesessen. Die drei haben erzählt, dass sie einen Junggesellenabschied machen. Und zwei von den beiden kommen aus Mönchengladbach. Das ist der Patrick und der David. Also an der Stelle erstmal ganz liebe Grüße nach Mönchengladbach. Und der dritte im Bunde war der Marco, der hier aus Griesheim bei Darmstadt kommt. Und die beiden haben sich aus dem Jahr 1981, den Titel hatten wir zwar letztes Mal auch schon, aber er passt ja, weil das Schloss oder die Burg in den Bergen von Norton Green liegt. Und der Titel heißt natürlich Albany von Roger Whittaker.

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Der Wunsch vom Patrick, vom David und vom Marco, die ich wie gesagt gestern in München kennengelernt habe. Vielen Dank an der Stelle nochmal, dass ihr mich unter den Schirm gelassen habt. Wir haben dann echt einen super, super netten Nachmittag miteinander verlebt. Und ihr beiden haben mir gerade ein Foto geschickt, dass sie schon oder im Auto sitzen auf der Rückfahrt und Radio Rüsselsheim hören. Aber ich war in München eigentlich, um einen Fotokurs zu besuchen. Und auch der Lars, der mir diesen Fotokurs gegeben hat, der hat gesagt, er wollte eventuell mal reinhören bei Radio Rüsselsheim. Solltest du also zuhören, lieber Lars, dann auch an dich ganz, ganz liebe Grüße. Dieser Fotokurs war echt toll und ich habe heute Morgen schon ein bisschen mit der Kamera experimentiert und rumgespielt. Ja, da haben wir schon wieder mehr als Halbzeit beim Schlagerflow am Sonntag. Mein Name ist Florian Heinrich und ihr hört immer noch Radio Rüsselsheim. Der nächste Wunsch, der kommt von der Britta und dass Urlaub in den Bergen nicht immer so toll ist, das könnt ihr jetzt hören.

0: an.
1: Also ich finde, da hat Sven Phantom dem Taunus ein bisschen Unrecht getan. Also so schlecht ist es nicht. Gut, vielleicht nicht, um 2 Wochen Urlaub zu machen, aber trotzdem ein sehr, sehr schönes Naherholungsgebiet, was ja hier bei uns bekanntlichermaßen direkt vor der Haustür liegt. Also ich finde, ein Besuch ist der Taunus immer wert. Weiter geht's mit dem nächsten Wunsch. Dazu gehen wir ins Jahr 2019. Das Album heißt Wirbelwind. Die Künstlerin Melissa Naschenweng, der Titel Ich stehe auf Bergbauernburm, und der Wunsch kommt von der Sabine aus Flörsheim. Ganz, ganz liebe Grüße.

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1: Melissa Naschenweng, ich stehe auf Bergbauernburm. Der Wunsch von der Sabine. Was wäre eine Schlagerflohsendung ohne einen Wunsch der Firlefanz-Gruppe? Und der kommt diesmal von der Marion und die grüßt die Firlefanz-Gruppe, die zum Teil unterwegs sind, zum Teil hier in Rüsselsheim sind und auch ihren Mann Ralle, der ein Turnier spielt, und zwar ein Discgolf-Turnier, und sie wünscht sich von Reinhard Fendrich, I am from Austria, ganz, ganz liebe Grüße an die Firlefanz-Gruppe.

Welch eine Hymne von Reinhard Fendrich aus dem Jahr 1989. Das Album heißt Von Zeit zu Zeit. Ja, es geht hier beim Schlagerflow am Sonntag um Lieder der Berge und genau diesen Titel trägt ein Lied aus dem Jahr 1989. Und jetzt müssen alle ganz, ganz stark sein, denn der Interpret ist Heino.

Das war Heino mit Lieder in den Bergen oder die Lieder der Berge. Ja, der Schlagerflum Sonntag ist ja spontan, kann ab und zu auch nochmal einen Wunsch einbauen, der während der Sendung hier reinkommt. Und die Birgit hat mir noch geschrieben während der Sendung und dazu gehen wir nach Südtirol, genauer gesagt nach Kastelruth. Und sie hat sich aus dem Jahr 1995 von den Kastelruther Spatzen Wetterleuchten in den Bergen gewünscht. Ganz, ganz liebe Grüße, liebe Birgit.

Kastelroter Spatzen mit Wetterleuchten in den Bergen. Und auch der nächste Wunsch, der kam gerade eben erst rein. Und auch den können wir noch hinkriegen. Der kommt nämlich von meinem lieben Freund Jens. Und der wünscht sich, und dafür gehen wir mal weg vom Schlager, sondern wir gehen in die neue deutsche Welle ins Jahr 1981. Der Titel von Fräulein Menke, Hohe Berge. Viel Spaß, lieber Jens.

Roland Menke, die sich dann später mit ihrem bürgerlichen Namen Franziska Menke nannte. Andreas Gabayé, der sagt seiner Angebeteten, wie sie sich anzuziehen hat.

Ja, das war's schon wieder mit dem Schlagerflow am Sonntag hier bei Radio Rüsselsheim. Mein Name ist Florian Heinrich, habe hier live gesendet aus Studio 1. Und ja, ich hoffe, ihr habt ein bisschen Spaß gehabt mit dem Thema. War ja ein bisschen abwechslungsreich, hoffe ich. Und ja, jetzt, wer sich für Whisky und Schottland interessiert, der sollte jetzt mal dranbleiben, denn der Andreas Becker hat jetzt gleich seine Sendung. Ist zwar die Wiederholung von letzter Woche, aber ein sehr interessantes Thema, hat auch einen interessanten Studiogast dabei. Und ja, einfach dranbleiben. Ich schließe mit dem Titel Voice der Herzhast via Bergwerk von Reinhard Fendrich. Macht's gut, ciao, ciao. Einen schönen Feiertag morgen noch und ja, guten Start in die kurze Woche. Und bis bald, bye bye, ciao, ciao.

0: ich die Tür.
1: Öffne ich die Tür.
0: So ist es.
1: Ja, ihr habt es gemerkt. Kleine technische Schwierigkeiten. Ich hätte mich hier gerade fast stranguliert mit dem
0: Kabel.
1: Kopfhörer.
0: Ja, so ist es. Aber gut, wir haben es geschafft. Innerhalb von 10 Sekunden hat sie das Kabelgewehr geschafft. Das sind auch diejenigen, die den Zauberwürfel dann immer so hinbekommen. Ja, heute Fußball-WM geht los für Deutschland. Wir starten heute in der Gruppe. Oh Mist, ich weiß gar nicht, welche Gruppe. Ich glaube E. Gruppe E.
1: Stefanie.
0: Das war ein Test für dich, ob du es weißt. Gruppe E starten wir heute gegen Curaçao. Curaçao. Gegen die holländische Nationalmannschaft 2.0.
1: Ich mache jetzt ohne Kopfhörer, weil das, genau. Das gibt heute nur Unfälle.
0: Ja, das passt schon. Kriegen wir irgendwie
1: hin. Ich
0: muss
1: ja nach Hause wieder dekorieren. Genau. Also wir haben schon gesehen, bei uns in der Straße, die erste Deutschlandfahne hängt schon. Da müssen wir natürlich supporten. Stefan hat auch gesagt, wir haben noch gar nicht dekoriert. Das machen wir heute. Deswegen starten wir mit unserem ersten Lied. Genau. Und das haben sich gewünscht der Klaus, die Birgit und die Tanja. Fußball ist unser Leben.

0: Das war noch Zeiten. Anfang der 70er, Fußball ist unser Leben, ist es immer noch. Ach, mir fehlt so ein bisschen schon die WM-Euphorie. Es stört mich so ein bisschen, dass da immer so ein paar Störfeuer kommen.
1: Also kann ich jetzt nicht ganz so bestätigen, weil ich habe die ersten Bilder ins Studio bekommen mit dekorierten Gärten, Fenstern.
0: Gut, dann bin ich zufrieden. Dann ist es gut, ein gutes Signal. Früher haben wir noch die Flatterfähnchen am Auto gehabt, das hat nachgelassen. Gut, das war auch manchmal ein bisschen
1: affig. Das war auch ein bisschen blöd, wenn einem so ein Fähnchen entgegenkam.
0: Ja, haben wir alle gehabt. 2006, das war damals eine Bombenstimmung gewesen. Das war so auch wirklich so ein Aufschwung im Fußball und auch Fußball Deutschland hat echt Spaß gemacht und ich hoffe, dass auch wieder so ein bisschen Euphorie jetzt mit dem ersten Spiel und wenn wir dann alle ein bisschen warm gelaufen sind, dann richtig abgeht. Leider sind ein paar Spiele immer nachts, ne? Das haben wir heute Morgen die Türken gespielt. Heute Nacht haben die Schotten gegen Haiti gespielt. Da haben wir auch noch einen tollen Einspieler nachher zu den Schotten. Aber wird spannend heute, auch mit der Musik, die wir heute vorbereitet haben. Wir werden nicht immer so ganz chronologisch laufen.
1: Nein.
0: Vielleicht springen wir auch mal ein bisschen nach hinten oder nach vorne.
1: Genau.
0: Wir hätten jetzt als nächstes...
1: Der Stefan hat sich ein Lied gewünscht. Was und denn? Zwar Udo Jürgens, Buenos Dias, Argentina. Hast du doch gesagt.
0: Ja, dann lass mal an.
1: Muss es nicht spielen, Herr Bernhard.
0: Udo Jürgens, komm.

0: Schlafwagen. Fußball.
1: So, ja, so haben sie auch gespielt, sind in der Vorrunde. Also damals gab es ja nicht diese klassischen Gruppenphasen, sind sie rausgeflogen, 3-2 Österreich. Das war die Cordoba-Schande gewesen. War nicht gut. Da haben die Deutschen auch eine gute Mannschaft gehabt. Also man muss immer differenzieren, gute Mannschaft, gute Spieler, aber keine gute Mannschaft. Das war auch so pomadiges Gekicke. Danach wurden sie ja 2 Jahre später Europameister. Aber 78, das war nicht so der Knaller gewesen. Ne? Da sind sie halt dann früher heim. Haben ja auch schon Erfahrungen gehabt jetzt, 2-mal.
0: Passiert, gell?
1: Passiert. Es gibt ja andere, die sind gar nicht erst dabei. Und das zum 3. Mal in Folge. Auch schade an unsere italienischen Freunde. Es macht immer Spaß, wenn ihr dabei seid. Und ich hoffe und drücke auch die Daumen, dass Italiener das nächste Mal dabei sind.
0: Hast du gehört, was Infantino gesagt hat?
1: Ja, der hat gesagt, naja, vielleicht sollte man die WM von 48 auf 64 also aufstocken oder 228, dass die Italiener wieder mitmachen können.
0: Bevor wir jetzt zu politisch werden, aber der Typ, der geht
1: ja nicht. Ja, ist ein Spinner. Ja. Aber gut. Also Argentinien war so ein bisschen schlafwagentechnisch. Hat er gesagt, 80 Europameister und 82, da kommen wir jetzt zu 82.
0: Der nächste Wunschhit von Herrn Bernhard. Ein bisschen flotter. Also eigentlich könnt ihr diese komplette Sendung auch alleine machen, stimmt, aber wir kommen noch zu euren Wunschhits, versprochen. Aber
1: hat sich das kein anderer gewünscht? Also mal, was ist denn das hier für eine Community? Leute, also 82, Michael Schanze, das waren super Lieder drauf, das war eine Platte, die hatte ich zu Hause. Und hab dann die.
0: Hast du hoffentlich immer noch?
1: Ich müsste mal gucken, ob ich die noch hab. Ja, und das war super gewesen. Und das war die erste Fußballweltmeisterschaft, die ich richtig miterlebt habe, wo ich die Spiele nachgespielt habe in der Eichgrundschule hinten auf dem Ascheplatz. So, dann hauen wir los.
0: Und los geht's. Jetzt kommt Michael Schanze und die Nationalmannschaft, gell?
1: So ist es mit Ole España, Michael Schanze.

0: Ja. So, die ersten tanzen schon Flamenco zu Hause.
1: Ja, war auch super. 82, die Fußballweltmeisterschaft war ja auch für Deutschland auch sehr erfolgreich mit der Vize-Weltmeisterschaft, aber spielerisch, naja, gab es zwei Highlights. Und zwar das eine Highlight war die Schande von Gijón. Da haben die Deutschen nicht Angriffspakt mit Österreich gehabt, nach dem 1-0 durch Rubech, weil da waren nämlich Deutschland und Österreich weiter. Algerien ist ausgeschieden, das hängt uns heute noch nach. Da haben sie alle die weißen Taschentücher geschwenkt. Ja, so nach dem Motto, das war auch nicht gut, da haben wir auch kein gutes Gesicht gezeigt. Und dann im Halbfinale, das war unglücklich, das war die Nacht von Sevilla. Da haben die Deutschen gegen Frankreich gespielt. Auch da, normalerweise spielerisch sind wir da nicht gut, aber irgendwie haben wir da doch wieder den Kampfesgeist ausgepackt. 3-1 zurückgelegen und noch ein 3-3 in der Verlängerung. Das war echt ein Wahnsinnsspiel. Das war abends 23 Uhr. Ich war am Ende gewesen mit den Nerven. Ich glaube, wenn man da als 10-Jähriger einen Herzinfarkt kriegt, ich war kurz davor. Und da hat Toni halt den anderen weggeboxt, den Batiston. War nicht so schön. Der hätte heute rot gekriegt dafür. Also ohne zu zögern.
0: Ja.
1: Und das war da nicht der Fall
0: gewesen. Das war noch Fußball, würde der ein oder andere sagen.
1: Ja, das war schon. Es war ähnlich wie der Neuer im Finale gegen Argentinien ist. Das war auch schon, wo man gedacht hat, da musste man kurz durchatmen.
0: Ne? Das war's jetzt.
1: Aber dafür hat der Kramer vorhin einen auf die Backe bekommen, 2014.
0: Ja, das stimmt.
1: Also das war 82. Ich habe die Hanuta-Sammelbilder gehabt. Das hat auch viel Spaß gemacht.
0: Die haben auf meinem Schrank geklebt.
1: Ja, nee, ja. Bei mir im Album. Und aber auch am Schrank teilweise, die dich zu viel hatte.
0: Genau, die doppelten hat man am Schrank geklebt.
1: Das stimmt. Und das war echt eine tolle WM. Also mir hat es damals als Kind super viel Spaß gemacht. Und dann kam 86.
0: Genau, wir müssen jetzt ein bisschen improvisieren. Ich hoffe, das klappt.
1: Ja, das kriegen wir hin.
0: Kommt nämlich der nächste Wunsch-Hit, und zwar von der Ute. Mexiko.
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0: Peter Alexander, Mexiko, mi amor. Wir haben, könnt ihr euch mal zu Hause auf YouTube das Video anschauen, wie die da in der Kneipe hocken und teilweise so ein Sombrero aufhaben, genau, und die Kutte drüber, den Poncho und der Loda und der Pierre Lebarski. Ja. Mann, was haben die sich damals zum Affen gemacht?
1: Naja, mein Gott.
0: Aber es war super. Also man muss es ja auch mal anders betrachten. Zu der Zeit hat es einfach Spaß gemacht und gerade die Kinder und Jugendlichen, denen hat es auch gefallen.
1: Ja.
0: Die waren alle begeistert und das ist ja das Wichtigste und nicht, wie man es jetzt nach 40 Jahre, liebe Zuhörerinnen und Zuhörer, liebe Rüsselsheimerin, das ist schon Wahnsinn. Also gefühlt 20 Jahre her, aber es sind tatsächlich 40. Und das Erschreckende, sie haben jetzt mal gefragt, was waren deine erste WM, jetzt die Spieler, die jetzt in Amerika sind, die Deutschen. Und dann kommt so 2002, 2006, da kriegst du Schnappatmung, ja. Das ist schon verrückt. Und auch,
1: wir werden nicht jünger.
0: Ja, aber da sieht man schon, was da für eine Generation gerade kickt. So die zwischen 18 und 40.
1: Ich war ja bei der Verabschiedung von der Nationalmannschaft, bevor sie in den Flieger eingestiegen sind. Und meine Kollegin hat gesagt, oh Gott, das sind ja voll die Kinder. Und es ist so, ja, sie sind an uns vorbeigelaufen, wirklich so lauter so Bübchen. Das muss man sagen, das war dann schon eine andere Kategorie. Also das
0: sehen wir heute so. Das kommt ja, die waren damals, wenn du die Videos anguckst, wie der Toni Schumacher aussah oder auch der Karl-Heinz Rummenigge, ja, der war ja auch nicht, sah ja auch nicht aus, als wäre er jetzt schon.
1: Der Lothar Matthäus, der war der Einzige, wo du gesagt hast, okay.
0: Man hat ja auch früher, es war ja wirklich so Anfang der 80er, wenn die Deutschen aufgetreten sind, das waren ja nicht gerade immer so die Models, die unterwegs waren, aber da hast du schon Respekt gehabt, wenn Hans Peter und Karl-Heinz Förster auf dich zugelaufen sind, die 2 Tonnen, da wusstest du jetzt Shepherds im Balkon. Ja, also es war gut.
1: So, bevor wir mit den weiteren Wunschhits weitermachen, machen wir mal einen Wunschhit von mir. So,
0: was denn? Jetzt kommt was?
1: Jetzt kommt nochmal Mexiko. Auch der eine oder andere, genau. Als wir, wo waren wir? In Porto. Hat das halbe Stadion gesungen? Genau, jetzt kommen nämlich die Onkels und Mexiko.

0: Yeah.
1: Ja. Jetzt haben wir auch mal die bösen Onkels gespielt.
0: Das ist ein super Lied. Ganz ehrlich, Feedback, geiles Lied. Also
1: ich habe Feedback bekommen am Sonntagvormittag zur Kirchenzeit. Wie kann man das machen? Nein, gutes Lied, passt schon, alles gut. Auch da, man überlegt, 86, da war eine Bullenhitze. Da haben die gespielt bei gefühlt 60 Grad im Schatten. Und da gab es keine Trinkpause, kein gar nichts. Und jetzt 25 Grad, bestes Wetter, nicht, dass sie noch eine Jacke anziehen, Trinkpause. Manchmal wird es auch ein bisschen übertrieben, aber Stefanie, du hast vielleicht mit einem Ansatz recht, Werbepause, dass man nochmal Werbung einspielen kann in
0: ganz
1: zwei
0: ehrlich,
1: Minuten.
0: Also
1: ich finde es nicht gut.
0: Mir geht es wirklich, weil das kann man ja individuell machen, wenn es mal, die einen haben 25 Grad, der Schweinsteiger hat es glaube ich auch gesagt, bestes ja. Fußballwetter, was soll
1: brauch
0: das?
1: Ich keine Trinkpause.
0: Ich glaube wirklich, dass das Absicht ist, dass man einfach sagt, Werbung ja, es ist so heiß und wir machen Werbepause. Kann man nochmal ein paar Millionen mehr verdienen für die FIFA, alles schön und gut. Ich bräuchte es nicht. Aber es ist ja alles kommerzialisiert in der Zwischenzeit.
1: Ja, also 86, Deutschland auch wieder Vize-Weltmeister, nach 82 Vize-Weltmeister. Waren wir auch wieder so ein bisschen Rumpelfußball unterwegs, aber das Finale haben wir gut gemacht, 2-0 zurückgelegen und dann Diego, der Steilpass zum 3-2 in der 80. Minute. Ich hab's noch im Ohr, Toni, halt ihn. Nein, er hielt ihn nicht. Aber auch da, ja, Argentinien war schon berechtigt Weltmeister, auch wenn die Hand Gottes gegen England geschummelt hatte.
0: Hör mir auf.
1: Aber das ist dann halt so, aber spielerisch.
0: Ich habe das letzte Mal wieder dieses Interview gesehen, da stand, da war Diego Maradona zum Interview in diesem Presseraum und ja. Thomas Müller
1: ach,
0: kam.
1: Ach, das kennen wir, erst mal 2006.
0: Genau, ja. Und dass er gesagt hat, dass der,
1: 2010,
0: was ja. der Balljunge da soll, er genau. wird jetzt hier kein Interview geben.
1: Geschenkt.
0: Und dann, ich weiß noch, Thomas Müller, wie er das Tor geschossen hat, er hat so gefeiert. Ich fand es großartig. So ein arroganter Fatzke. Sorry, das hat mich so geärgert. Aber egal, wir kommen zurück nach Europa. Einen nächsten Wunsch-Hit.
1: Und da waren wir titelreif.

0: Lalalala.
1: Irgendwie, was mir gerade aufgefallen ist, geht immer um die schönen Mädchen statt um Fußball.
0: Ah ja, das ist eine bedingt das andere manchmal, aber ist ja nicht so schlimm. Ja, 1990 da war man einfach die beste Mannschaft. Das Jahrhundertspiel gegen Holland, Jürgen Klinsmanns bestes Spiel. Rijkaard, Spuckaert, also da war auch alles dabei. Elfmeterschießen, alles was man braucht, gegen die Engländer wieder. Und dann im Finale waren wir einfach die bessere Mannschaft gegen Argentinien. Die haben das nicht drauf. Normal hätte man das Spiel 2-3-0 gewinnen müssen, aber gut. Andi Brehme links unten.
1: Ja.
0: Mit seinem rechten Fuß zielt er platziert und mit dem linken trifft er hart. Oder hat er früher hart getroffen. So war nämlich die Maßgabe. So, dann geht's jetzt weiter.
1: Weil wir sind ja 90, du hast eben gesagt.
0: 90, genau.
1: Deswegen spielen wir jetzt mal so ein bisschen was Stimmungsvolles und ihr könnt sicherlich alle mitsingen. Wir spielen nämlich die Sportfreunde Stiller.
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0: Halbfinale. Hoffentlich wird man das auch wieder sagen, wenn wir dann im Halbfinale gegen Spanien 3-0 gewonnen haben und dann im Finale gegen England im Elfmeterschießen verlieren.
1: Was?
0: Was? Das war ein Blick. Ja, aber so ist es. Kann ja passieren. Die Engländer, den gönne ich es auch mal.
1: Ja, das stimmt. Three Lions.
0: Ja.
1: Aber weiß ich nicht, will ich dafür einen WM-Titel abgeben, nur weil der Herr Bernhard das den Engländern wünscht? Ich würde nicht sagen.
0: Wenn ich mir überlege, dass wir 8 Finals erreicht haben, damit sind wir auch Rekordhalter. Die Brasilianer hatten nur 7, aber dafür haben sie mehr davon gewonnen als wir. Wir haben immer nur die Hälfte gehabt. Und somit gehen wir wieder in ein Land.
1: Ja, genau, eigentlich. Und die Platte von den Sportfreundesteller, und wir haben es gestern gesehen, You Have to Win, Zweikampf. Das haben nämlich die Schweizer gestern nicht gemacht. Die haben sind schön nebenher gelaufen und sind nämlich nicht in den Zweikampf gegangen und haben diese dubbische Tor bekommen. Also ich hoffe mal, dass wir leben Zweikampf.
0: Ja, jetzt haben wir 94, jetzt kommt ein blödes Lied, was sich die Marion gewünscht hat. Marion, was hast du da für ein blödes Lied gewünscht? Also bitte das nächste Mal mehr.
1: Du darfst es nicht reinschreiben, dass wir das sagen dürfen. Nein, es ist es nicht.
0: Was hast du das
1: die Marion hat gesagt, ihr dürft es auch reinschreiben, dass ich mir das gewünscht habe und dass ihr das ein blödes Lied
0: findet. Nein, ich habe es ihr gestern gesagt, da habe ich gesagt, ich werde es dann sagen, das Blöde, sag ich, da wird bestimmt die Frau Kropp einen Herzinfarkt kriegen, wenn ich das so sage.
1: Nein, alles gut. Wir spielen für die Marion Far Away in America. America.

0: So, da habt ihr mal ein Gefühl dafür bekommen, was abging heute Nacht im Spiel Schottland gegen Wales. Das war sensationell. Also das ist Gänsehaut pur, das ist Fußballleidenschaft, wenn eine ganze Nation hinter seiner Fußballmannschaft steht. Da ist auch dieses, wenn alle Spieler, alle 23 oder 24 Spieler mit am Mittelkreis stehen und dann kommt so eine Mucke und dann das ganze Stadion krölt mit in den USA. Sensationell. Und das macht einfach Spaß. Die Schotten
1: sind auch in den USA, deswegen haben wir einen.
0: Nur 1-0, aber egal, 1-0 gegen Haiti gewonnen. Aber auf der anderen Seite haben natürlich die hat Katar 1-1 Schweiz gespielt. Also, es gibt keine kleinen mehr. Los geht's mit den Schotten.

0: Make us proud.
1: Jawohl. Und an der Stelle passt ganz gut der Whisky Talk vom Andreas Becker.
2: Genau, der hat sich bestimmt gerade gefreut, mit der, die Ute bestimmt auch. Und natürlich die Hundskugelhacker und die Heras of Ruzilo, die immer schön bei den Highland Games hier.
1: Ich habe jetzt gerade, das ist das offizielle Lied der Schotten zu dieser Weltmeisterschaft, muss man noch dazu sagen, es werden die wenigsten wissen, was ist das jetzt für ein Lied gewesen, sondern das ist denen ihr Motivationslied für die Fußballweltmeisterschaft 2026. Und jetzt machen wir dagegen Mexico Mi Amor.
2: Ja, genau.
1: Hat schon ganz andere Power.
2: Kommt schon wieder ein Wunsch.
1: War wieder super. Und jetzt kommt was für unsere englischen Freunde. Die Lightning Sinners oder Three Lions.
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0: Ja, die englische Depression nimmt kein Ende. Da ein kleiner Fernsehtipp.
1: Im Vergleich zu den Schotten ist das schon sehr, Nein. Wir haben nie aufgehört zu träumen.
0: Ja. Da gibt es ja gerade eine Sendung, Dear England, das zeigt von Gareth Southgate, wie er die Mannschaft wieder aufgebaut hat. Man muss ja auch sagen, das war ja der den Elfer verschossen hat gegen Deutschland zu Hause in Wembley. Und Andy Möller, 15 Sekunden gibt es ein Buch, haben wir eine Veranstaltung letztens mit ihm gehabt, wo er die 15 Sekunden zum Elfmeterpunkt läuft, was dir alles durch den Kopf geht in deiner Karriere. Ich glaube, das ist unvorstellbarer Druck.
2: Ja,
0: jedenfalls ein kleiner Tipp, da gab es auch ein Theaterstück dazu, wie der Gareth Southgate, wie gesagt, die Engländer ein bisschen aufgebaut hat ab 2016. Immerhin waren sie zweimal im Europameisterschaftsfinale, Weltmeisterschaftshalbfinale. Aber das Traurige ist echt, wenn du zu Hause dann wieder in Wembley im Elfmeterschießen zu Hause verlierst gegen die Italiener. Unfassbar, was der Mannschaft widerfahren ist. Aber so ist es. Ja. So ist Fußball und auch die Holländer haben nie gewonnen. Dreimal Finale, nichts gewonnen. Aber so ist es. Dann kommen wir doch zum aktuellen Lied.
1: Zum aktuellen Lied, genau. Wieder
0: der
1: mal
0: WM 2026.
1: Tatsächlich Shakira, wie ja. Schon in Südafrika. Und zwar heißt das Lied Die Die. Lassen wir uns mal überraschen mit Die Die.

0: Die Shakira, Die Die.
1: Ja. Ich habe es zwar den Text nicht so ganz mitbekommen, aber es ist ein bisschen so, wie sagt man, unterhaltsame
0: gute,
1: Musik.
0: Gute Laune, bisschen, Musik, genau, ja, genau.
1: Mit einem kleinen Schluck Curaçao, was wir heute Abend bespielen. Bin mal gespannt. Was schätzen? Dein Tipp?
0: Also,
1: alles andere als 4-0 wäre enttäuschend.
0: Ja, also würde ich jetzt auch mal sagen.
1: Also ich traue den Deutschen zu, dass sie eins kassieren. Aber dann das Spiel, wenn die gut drauf sind, so, gut reinkommen.
0: Kurz nach der Halbzeitpause, guten Morgen.
1: Genau, aber auch da, meine Meinung ist, wir haben ein gutes Team, was jetzt zu einer Mannschaft werden muss. Also wir haben gute Spieler und wenn die alle gut drauf sind, der Musiala fit wird, also wirklich alle fit sind, der Neuer auch fit ist, da gibt es ja auch die Diskussion und auch ich bin es langsam müde, was der Nagelsmann alles nicht kann. Er hat die Verantwortung jetzt dafür. Wenn die in der Vorrunde nach Hause fahren, muss man sagen, Nagelsmann alles falsch gemacht. Das ist so, dafür trägt er die Verantwortung. Und wenn er ins Halbfinale kommt, wird er gefeiert. Also wenn wir ins Halbfinale kommen, glaube ich, das ist so das, was wir aus der Mannschaft gut rausholen können. Das ist machbar. Auch da 24 gegen Spanien, Europameisterschaft. Wir haben die Spanier, man muss es einfach sagen, ich sage es ganz provokant, beherrscht. Wir waren die bessere Mannschaft, haben unglücklich verloren, aber das ist dann halt so, muss man auch akzeptieren, wenn man in der 120. Minute nicht mehr fit ist und nicht mehr physisch das dagegen hält, hat man halt dann verloren. So ist es. Und genau. Dein Tipp zur WM, wer wird Weltmeister?
0: Also ich hoffe natürlich immer auf Deutschland, ganz klar. Ich hoffe, dass es nicht Argentinien wird.
1: Nee, will ich auch nicht.
0: Ah, das auf keinen Fall.
1: Frankreich auch nicht, Spanien auch nicht.
0: Ja, also England könnte ich mitleben.
1: Ich auch.
0: Aber
1: Holland könnte ich sogar auch mal mitleben.
0: Ja, das stimmt.
1: Ja, also Finale Holland-England wäre sehr dramatisch, weil dann wirklich einer
0: dabei. Vielleicht wird es ja auch mal eine Überraschungssieger, Japan oder sowas.
1: Denk dran, Marokko hat gestern gegen Brasilien hervorragend gespielt.
0: Deswegen, vielleicht also gibt es wirklich diesmal
1: Halbzeit
0: einen Überraschungssieger.
1: Hätte es locker mal 2-0, 3-0 auch für Marokko stehen können.
0: Ja.
1: Also von der Seite.
0: Wir lassen uns überraschen, wir wissen bald mehr.
1: In zwei Wochen, wenn wir wieder auf Sendung sind, in zwei Wochen wissen wir mehr.
0: Genau, der Stefan, dann, bin nicht da, aber der Stefan macht dann eine Sendung wahrscheinlich.
1: Da weiß ich auch nichts von, haben wir nicht drüber gesprochen.
0: Doch, natürlich. Heute dreht sich in Rüsselsheim ganz viel um Wein. Es ist in Bauschheim, Wein trifft See ab 13 Uhr. Heute sind, glaube ich, die Segler bei Wein am Main. Und wir haben um 17 Uhr Wein im Kirchgarten in Kingstere mit der Kerwe Bosch. Also,
1: alles
0: wer sich
1: los
0: einstimmen möchte.
1: Wir wünschen euch einen schönen Sonntag.
0: Und wir sagen Dankeschön. Macht's gut, habt einen schönen Sonntag.
1: Ciao.
0: Ciao.

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0: Hallo und schön, dass du wieder eingeschaltet hast zu einer neuen Folge aus der Reihe Einfach Glücksam. Es ist heute der 16. Juni 2026 und das ist die 55. Sendung heute. Die Sommerferien stehen quasi, ja, oder wir stehen in den Startlöchern der Sommerferien und das sind nicht nur die Sommerferien, die uns gerade begleiten, sondern wir haben aktuell Fußball-Weltmeisterschaft und zwar die 23. Und ich glaube, dass das schon ein Thema ist, was ganz, ganz viele Menschen irgendwie vielleicht doch auch bewegt und auch den Fokus viele Menschen darauf legen und vielleicht doch als Unterhaltung eben die Fußball-Weltmeisterschaft verfolgen und vielleicht auch ganz neugierig sind, wer wohl diesen berühmten Pokal aus der Fußballwelt diesmal gewinnt. Und deswegen habe ich gedacht, wir reden heute über ein wunderschönes Thema und zwar über Fußball. Fußball ist nämlich etwas, was sowohl die Leistungssportler vielleicht besonders interessiert, aber ich finde auch Amateure im Bereich, die einfach ja, Fußball als Hobby oder auch als Zuschauer verfolgen. Ja, alle Arten der Fußballbeobachtung sind irgendwie vorhanden und erzeugen auch ganz häufig große Emotionen. Ich bin heute nicht alleine im Studio, sondern ich habe drei wundervolle Gäste an meiner Seite und ich würde jetzt erstmal abgeben und vielleicht sagen, stell dich gerade mal vor, wer bist du und vielleicht kannst du auch noch dein Alter dazu sagen und deinen WM-Favoriten.
1: Hallo, ich bin der Maxim Sachser und ich bin 7 Jahre alt.
0: Perfekt.
2: Hallo, ich bin Oskar, bin 11 Jahre alt und mein Favorit ist Spanien.
3: Mein Name ist Levi, ich bin 11 Jahre alt und mein Favorit ist Deutschland.
0: Okay, sehr schön. Also ich habe mir auch schon ein paar Gedanken über den Favoriten gemacht und ja, es gibt ja die Simpsons und dies und das, Schabernack, aber ich würde mich, glaube ich, trotzdem für Portugal entscheiden, weil ich mich einfach total für Ronaldo freuen würde, wenn Ronaldo in seiner letzten WM
2: also ich weiß quasi nicht, den Titel mit nach Hause nimmt. Gemeint wird, für wen du bist oder für wen du jetzt tippst. Auf
0: ja, also für wen ich tippe.
2: Ah, dann tippe ich auf Spanien.
0: Ja, genau, also ich weiß jetzt nicht, ob sozusagen Portugal wirklich die stärkste Mannschaft ist, aber ich habe da quasi einfach die Begründung da herausgezogen, dass ich mir überlege, für welchen Sportler würde ich mich quasi am meisten freuen, dass er den Sieg mit nach Hause nimmt. Ja, die heutige WM, die ja zurzeit läuft, das ist eine besondere WM. Wollt ihr ein bisschen was zur WM erzählen? Soll ich es erzählen? Ansonsten fangt einfach mal an. Wo findet sie statt vielleicht? Und
2: USA, Kanada, Mexiko.
3: Das ist die erste WM, wo drei Länder dran beteiligt sind, also wo drei Länder die WM ausstrahlen. Und die WM ist jetzt halt nicht mehr so wie früher, sondern es gibt ja diese kleinen Stickers, die gab es bei der letzten WM auch mal. Und die kosten halt 3 Euro und damit will, also ich glaube, damit will der FIFA-Präsident einfach nur Geld machen.
0: Okay, klar, Fußball hat auch immer einen finanziellen Aspekt, so ist das mit ganz vielen Sachen. Aber Fußball ist ja viel mehr als jetzt nur Geld und Kapitalismus, sondern ich glaube, ganz viele Spieler spielen auch Fußball mit einer ganz, ganz großen Leidenschaft. Und dieses Mal bei der WM ist ja auch das Besondere, dass 48 Teams dabei sind. Normalerweise sind es nur 32. Und diese 48 Teams sind in 12 Gruppen eingeteilt auf 4 Mannschaften. Und wie ihr schon gesagt habt, die WM spielt in Mexiko, USA und Kanada.
2: Was auch dieses Mal besonders ist, in der Gruppenphase dieser WM sind alleine mehr Spiele als in der ganzen letzten WM, glaube ich. Allein weil das sind ja dann 48 Teams und nochmal viele Extraspieler sind denn jetzt in der Gruppenphase allein schon über 70.
0: Genau, dadurch dauert die WM auch deutlich länger als jede andere WM zuvor. Ich glaube, die zieht sich dieses Mal über einen Monat hinweg. Am 18. Juli findet dann das Finalspiel statt. 19. Juli findet das Finalspiel statt an einem Sonntag, das stimmt. Und es ist ja auch dieses Jahr so, dass normalerweise kommen ja immer nur die ersten beiden aus der Gruppenphase weiter. Aber dieses Mal ist es so, dass sogar die besten 12 Drittplatzierten weiterkommen. Das ist natürlich auch richtig stark, beziehungsweise nicht die besten 12, ich glaube die besten 8, weil es sind ja nur 12 Gruppen und die besten 8 aus den 12 kommen auch weiter. Ein Blick auf das Eröffnungsspiel am 11.06.2026 in Mexiko-Stadt. Ortsuhrzeit war 13 Uhr. Wir hier in Deutschland konnten es um 21 Uhr verfolgen. Habt ihr das geschaut? Wir haben uns ja gerade eben eigentlich schon vor der Sendung so ganz schön unterhalten.
3: Also in Mexiko war es so, was auch eine Besonderheit für diese WM ist, dass auch die Ersatzspieler sich, also die ganzen Spieler, die qualifiziert sind, also im Kader sind der Deutschen, stellen sich um den Mittelkreis mit dem Schiedsrichter und mit den anderen allen Mannschaften und singen deren Nationalhymne zusammen. Und ja, und das war halt das erste Mal so. Und die WM-Songs sind halt nicht so gut, außer Dai Dai von Shakira. Und ja.
0: Ja, das hören wir später auch noch gleich als ersten Break. Habt ihr das WM-Spiel verfolgt, das erste? Also ja. Ich habe nur die Zusammenfassung angeschaut, aber ich war so geschockt.
2: Es sind halt die meisten roten Karten beim WM-Spiel, Eröffnungsspiel jemals, mit aber noch einem anderen Land zusammen. Also es gab ein anderes Spiel, was genauso viele rote Karten im WM-Eröffnungsspiel hatte.
3: Und das Duell gab es halt schon mal in der Eröffnung. In Südafrika, da hat ja Shakira Waka Waka EOE als WM-Song rausgebracht. Und dieses Jahr gab es halt wieder das Duell. Diesmal ging es 2-0 aus. Und beim Tor 2010 von Südafrika haben die Südafrikaner halt so einen Tanz gemacht. Und der Torschütze zum 1-0 von Mexiko dieses Jahr hat halt denselben Tanz nochmals gemacht. Und der Schiedsrichter hat auch 2-3-10 nicht gepfiffen, obwohl das eigentlich ein Foul wäre. Ja.
0: Also das erste Tor, das quasi die WM eröffnet hatte, war dann das Tor eines Mexikaners. Und es war ein Tunneltor. Das fand ich auch richtig schön geschossen, sehr überraschend tatsächlich. Und nach diesem 1-0 ging es ja eigentlich dann eigentlich relativ schnell, dass dann die erste rote Karte an Südafrika vergeben wurde.
3: Und der Fehler zum 1-0 war ganz klar von dem Torwart, der ist Williams. Der spielt den Ball auf die Mitte, aber der den Ball anfordert, sieht halt nicht, dass hinter ihm einer ist. Und so spielt er den Ball. So presst er, also der mexikanische Spieler versucht zu pressen, gelingt ihm auch. Und dann kriegt ihn halt der Torschütze und der schießt ihn dann durch die Beine vom Williams. Ja.
2: Und beim Ersatztorhüter von Mexiko, der ist auch ganz bekannt, also er ist eigentlich erster Torhüter, aber bei dem Spiel war er nur auf der Bank, der heißt Ochoa und der hat jetzt 6 WM schon gespielt.
0: Also ein sehr erfahrener Torhüter sozusagen.
2: Der ist jetzt schon über 40.
3: Und wenn er in der Liga spielt, spielt er nicht so gut, aber bei jeder WM, die er spielt, spielt er so, als wäre er der beste Torwart der Welt. Und das macht er nicht nur einmal die WM, sondern immer in der WM. Ja.
0: Auf jeden Fall hat dieses Tunneltor ja dann irgendwie dann zu einer Reihe von roten Karten geführt. Also erst gab es dann eine rote Karte für Südafrika wegen einem Foulspiel im Strafraum. Dann gab es die nächste zweite rote Karte für einen Nackenklatscher. Das fand ich ja richtig sensationell. Also für einen Nackenklatscher eine rote Karte zu kassieren, war schon ziemlich stark. Auch ein Spieler für Südafrika. Und dann ging es eigentlich direkt weiter. Dann hat noch ein Spieler von Mexiko einem anderen Gegenspieler ein Bein gestellt im Strafraum. Dann wird eigentlich auch schon die dritte rote Karte verteilt.
2: Nicht im Strafraum, wäre es dann nicht Elfmeter und nur gelb?
0: Okay, also dann vorm Strafraum. Ich weiß es nicht genau.
3: Es findet im Strafraum statt und man ist letzter Mann. Oder es ist halt ein grobes Foul. Beim letzten Mann oder grobes Foul gibt es eigentlich immer rot.
0: Das war die erste rote Karte, glaube ich. Da ist jemand alleine aufs Tor gerannt von den Mexikanern.
2: Ja, beim letzten Mann gibt es immer rot. Aber ich weiß nicht, ob schon im Strafraum war.
0: Genau, also bei der ersten roten Karte weiß ich, dass es der letzte Mann war, der quasi dann abgebremst wurde zur Torschance. an die dritte rote Karte, die Mexiko kassiert hat. Da waren mehrere Spieler auf dem Feld im Angriff. Ich bin mir nicht ganz sicher, was da jetzt die Ursache war. Ich weiß nur, dass Bein gestellt wurde. Es wurde quasi nicht der Ball gespielt, sondern man hat ein Bein gestellt und der Gegenspieler ist übers Bein quasi gestolpert, ohne Ball gespielt zu haben.
1: Ja, ich glaube eigentlich, dass die Südafrikaner sich einfach über das Tunneltor geärgert haben und dann einfach so wütend waren, dass die nicht mehr daran gedacht haben, dass man diese Regeln eigentlich beim Fußball einhalten muss.
0: Danke, weil die Emotionen sind total übergekocht in dem Spiel. Das ist mir auch aufgefallen. Und plötzlich sind die Spieler vielleicht dann auch in irgendeiner Situation, dass sie nicht mehr klar denken und halt nicht mehr die Regeln einhalten.
3: Also bei diesem Foul, bei der roten Karte für Mexiko, war es so, dass der mexikanische Spieler keine Chance mehr auf den Ball hatte und den einfach dann gefoult hat.
0: Was ist denn ein Foulspiel im Fußball?
1: Also ein Foulspiel im Fußball ist, wenn man jemanden zum Fallen bringt oder ihn einfach Torchance verletzt oder daran hindert.
0: Genau, das kann dann zum Beispiel Rempeln sein oder Treten, Beinstellen, Schlagen. Eben im Trikot ziehen kann es auch geben. Und dann eben so verschiedenes Fehlverhalten wird dann eben durch den Schiedsrichter mit einem Pfiff quasi geahndet. Es gibt eine Spielunterbrechung, eine Karte wird gezogen oder es gibt sogar einen Freistoß oder im schlimmsten Fall dann sogar einen Elfmeter. Auch sensationell, ein paar Spiele später hat dann Paraguay gegen USA gespielt. Und da habe ich an dich gedacht, Levi. Da gab es auch eine rote Karte, oder eine gelbe Karte. Wisst ihr warum?
3: Wegen der Schwalbe.
1: Ja, und die Schwalbe hat man auch so gut gesehen, weil der Paraguay-Spieler ist einfach nach der Grätsche, obwohl er gar nicht berührt wurde, einfach noch 3 Schritte gerannt und ist dann erst hingefallen. Das hat man so gesehen, dass der noch 3 Schritte gerannt ist.
3: Das machen ja manche Fußballspieler auch, aber das Problem ist, man hat richtig gesehen, wie der richtig zu früh abgehoben ist. Und da braucht man auch kein Videobeweis für, was der Schiedsrichter gemacht hat, sondern da kann man direkt gelb geben. Aber dafür braucht man kein Videobeweis, weil man das genau gesehen hat.
0: Aber es war ja sogar so, dass erst quasi ein Spieler der USA eine gelbe Karte bekommen hat, der sich dann tierisch aufgeregt hat. Ich sag, was soll das hier, Schiri? Und erst im Nachgang hat dann quasi der Schiedsrichter dem Spieler der USA die Karte entzogen und hat sie dann quasi dem Spieler von Paraguay quasi ausgehändigt für die Schwalbe.
3: Eigentlich muss man wegen meckern, wenn er kein Kapitän ist, so ist halt auch die Regel in der WM, muss der Schiri gelb geben und durch das Foul hätte der Schiedsrichter, wenn er nicht zum Bildschirm gegangen wäre, hätte er mit Rot vom Platz fliegen müssen. Weil wegen meckern.
1: Ja, aber Es wäre ja auch unfair gewesen, wenn er jetzt nichts gesagt hätte und einfach jetzt die gelbe Karte mit sich nehmen musste, obwohl er eigentlich nichts Schlimmes gemacht hat und ihn nicht berührt.
3: Das sieht man ja, ob das ein Foul ist oder eine Schwalbe.
2: Also eigentlich müsste der ja auch der VAR dem Schiri sagen, komm mal her, guck's dir noch mal an und nicht der Spieler. Deshalb kann man da schon gelb wegen Meckern geben.
0: Hat er auch gelb bekommen wegen Meckern?
3: Nein.
0: Aber in irgendeinem anderen Spiel hat, glaube ich, auch jemand eine gelbe wegen Meckern kassiert. Aber ich weiß gerade nicht genau, in welchem.
2: Ich auch nicht.
0: Auf jeden Fall ist der Schiedsrichter eine sehr, sehr entscheidende Kraft oder eine wichtige Instanz in so einem Fußballspiel. Oder? Was denkt ihr?
2: Ja. Der kann Spiele entscheiden mit falschen Entscheidungen.
3: Aber wir haben halt ein Problem. Es will keiner mehr Schiedsrichter werden. Und wenn keiner mehr Schiedsrichter werden will, ist es halt so, dass es keinen Fußball mehr geben kann. Weil die KI kann das nicht. Wenn es Roboter gibt, dann können die Roboter auch unter sich spielen. Dann kann der Roboter auch selber gelbe Karten geben. Aber bei echten Menschen braucht man einen Schiedsrichter. Wenn kein Schiedsrichter vorhanden ist, was soll man da machen?
0: Also das Heißt, die KI kann so diese sozialen, moralischen Entscheidungen nicht treffen. Dafür braucht man doch noch einen Menschen.
1: Ja, weil die KI kann zwar vieles, also sogar sehr vieles, aber wenn die einen Roboter herstellen, der das macht, dann könnte der ja auch denken, der soll auch das Spiel spielen und spielt es dann sogar falsch und er spielt mit, was er eigentlich nicht darf. Und wenn er außer Kontrolle gerät, können dann auch Spieler verletzt werden oder Beschädigungen am Spielfeld passieren.
0: Ja, danke. Sehr schön. An dieser Stelle machen wir einen Cut. Wir hören Dai Dai von Shakira als WM-Song und hören uns gleich danach wieder und reden dann mal über das Deutschlandspiel und Curaçao. In diesem Sinne erstmal viel Spaß beim Track.

0: Ja, let's go, da sind wir wieder. Vom Leistungssport zum Nachwuchssport. Denn irgendwie, klar, es ist total aufregend, die Leistungssportler auch im Fernsehen zu beobachten. Es sind einfach erstklassige Sportler. Aber auch jeder erstklassige Sportler hat ja eigentlich im Nachwuchsbereich begonnen. Das heißt, die Karriere beginnt ja meistens als Fußballer, der irgendwie, ja, wo das Herz und das Bein irgendwie halt für den Fußball schlagen und man eben die Wege geht des Fußballs, beginnen ja eigentlich schon ganz, ganz früh. Und wenn man dann irgendwann Glück hat, Erfolg und ja, vielleicht auch eine gute, liebevolle Einstellung zum Sport, dann schafft man es vielleicht sogar in den deutschen Kader und spielt dann gegen Curaçao im Eröffnungsspiel. Ich weiß gar nicht, haben die in den USA oder in Mexiko gespielt?
1: USA.
0: In den USA haben die gespielt.
1: LA, glaube ich, oder so. Ah, okay. Ich weiß es nicht.
0: Okay, genau. Und dann landet man in LA und spielt
1: ich weiß
0: gegen
1: nicht,
0: Curaçao.
1: In LA war ich.
0: Ich weiß es gerade auch nicht. Ich glaube, es war in Mexiko, wenn ich ehrlich bin, aber ich weiß nicht, in welcher Stadt. Letzten Endes, Curaçao, das kleinste Land der Fußballweltmeisterschaft dieses Jahr und auch zum allerersten Mal dabei gewesen. Was ist euch in Erinnerung geblieben? Was war super an dem Spiel?
2: Dass alle deutschen Spieler mitgemacht haben und dass jeder gekämpft hat. Also es haben ja viele ihre erste WM wie Brown, Tavia, der hat aber leider nicht gespielt. Musiala hat seine erste WM tatsächlich gehabt. Und
1: jetzt war es nicht auch seine erste?
0: Von wem?
1: Wirtz. Oder war er 2000?
2: Wirtz hat sein Debüt 2022 gegen
1: ja, aber
2: Costa Rica gegeben.
1: Ah, er war es nicht Musiala 2022?
2: Nein, das war Florian Wirtz. Pavlovic, der spielt tatsächlich auch seine erste WM mit Stiller.
1: Und in Metscher nicht auch?
2: Metscher ja auch. Aber wir sind halt nicht so gut auf der Torwartposition, weil
1: Baumann ist sogar, da gab es jetzt einen Riesenskandal.
2: Baumann ist halt 36 schon, Neuer ist 40 und ist halt schon so, dass gesagt wurde, bei dem letzten Spieltag gegen Hoffenheim hat gegen irgendjemand gespielt und das Problem war halt leider, dass schon dieses Riesenskandal gab, wer wird die Nummer 1, Neuer oder Baumann? Und da hat ein Reporter Baumann tatsächlich gefragt, ist ihm bewusst, dass sie die Nummer 1 sind? Hat Nagelsmann ihm das schon gesagt? Hat der gesagt, nö. Ich glaube, ich bleibe die Nummer 1. Und jetzt steht halt so ein Neuer am Tor. Bei diesem 1-1, da kann man halt gar nichts machen, weil der Ball war halt noch abgefälscht. Und Pavlovic, der hat halt einfach nur an der Linie rumgestanden vom 16er. Und er hätte ja auch noch eingreifen können, aber hat er halt nicht gemacht.
1: Aber dass die Deutschen haben ja auch einige gute junge Torhüter wie Nübel, Urbik und Atobolu. Und das halt jetzt wieder Nagelsmann.
2: Es gab auch Gerüchte, dass Löw zurückkehrt zu Ghana, aber ob er es gemacht hat, weiß ich nicht.
1: Und jetzt irgendwie Klopp soll neuer Trainer bei den Deutschen werden, gibt's auch Gerüchte.
2: Topmüller auch.
0: Ja, ich habe so ein Interview gesehen zwischen Thomas Müller und Jürgen Klopp vor dem Spiel. Das fand ich eigentlich auch ganz interessant. Und dann haben die auch so über die Mannschaftsausstellung gesprochen von dem Spiel. Und es gibt eine zahlreiche Liste. Also die Liste ist schon relativ lang von den ganzen Spielern. Wenn du ein Trikot hättest von der deutschen Nationalmannschaft, welcher Name steht bei dir auf dem Trikot?
1: Ich habe eins und es ist Karl.
2: Boah, ich würde sagen Nathaniel Brown.
3: Joshua Kimmich.
2: Also ich wünsche mir auch ein Nationaltrikot von Nathaniel Brown zu meinem Geburtstag.
1: Ich habe schon eins von Kimmich von der EM, aber ich habe halt auch schon eins von Kimmich von der EM, aber ich habe jetzt von Karl noch eins.
2: Ich habe eins von der WM 2022, da wo dieser große schwarze Streifen in der Mitte war und der Adler in der Mitte. Ja. Aber ohne Name.
0: Also das absolute Highlight von dem Spiel von Deutschland-Curaçao war auf jeden Fall der Elfmeter von nicht Wirtz, sondern von Havertz.
1: Finde ich jetzt nicht, weil ich finde das Tor von Brown und von Musiala tatsächlich die Tore sehr als Highlight.
2: Also ich würde sagen, die Tore von Schlotterbeck und von Mecha bei Kai Havertz, der hat einfach den Torwart ausgeguckt. Das kann, glaube ich, jeder. Und bei Mecha Wirtz spielt ein No-Look-Pass. Ein No-Look-Pass ist ein Pass, wo du nicht hinschaust. Und Mecha dann ohne Kontakt einfach direkt abschließen. Und dann war es das 2:1. Also Brown schlägt die Flanke, Schlotterbeck steigt hoch. Man hat richtig gesehen, dass da richtig viel Wucht drin war vom Gegentreffer. Aber der Kopfball war echt gut gemacht. So hoch muss man erstmal sich trauen, dass man so hoch springt.
1: Bei Musiala, da war halt erst ein schöner Pass und dann war da so ein unmöglicher Winkel, um halt auch mit dem Torwart vor allem. Musiala hat den dann halt auch noch reingeschossen.
4: Also ich fand das letzte Tor, das von Kai Havertz, ganz schön, weil dass er einfach den Torwart, also dass der Torwart nicht mehr so richtig reagiert hat, fand ich. Und weil ich habe da noch die Nachschau gesehen und dann fand ich, war das ganz schön, wie der das auch da geschossen hat. Und ich fand, die waren auch nicht mehr so nach dem Gegentor, waren die eine längere Zeit nicht mehr so gut drauf, fand ich. Und das war dann eine längere Zeitspanne, wo sie dann auch kein Tor geschossen haben. Aber dann nach dem Tor, also nach dem 2:1, fand ich, waren die dann wieder richtig gut drauf.
0: Also ich habe mir auch hier tatsächlich aufgeschrieben, weil ich habe das Spiel auch geschaut und erst ab dem 2:1 ging bei mir langsam die Entspannung runter. Aber es gab einen Moment, wo ich echt nicht mehr sicher war, ob Deutschland das Spiel gewinnen wird. Also ich war da schon so ein bisschen angespannt und habe mir gedacht, das gibt's ja gar nicht. Dann habe ich ein bisschen an Barcelona gedacht, Levi, als wir in Barcelona waren und auch das erste Spiel damals gespielt wurde und es stand auch 1:1. Das allererste Spiel gegen Spanien, was ihr gespielt habt.
2: Boah, also.
0: Wo du ein einziges Gegentor kassiert hast. Ich war so angespannt.
2: Wir haben das erste Gegentor, glaube ich, nach 10 Sekunden bekommen. Den kann man auch halten. Aber ja. Dann ist halt so, einer macht den Ausgleich. Wir sagen, okay, komm, wir müssen noch eins schießen. Dann haben wir halt noch eins geschossen. Endstand war halt dann 2:1. Und dann halt haben wir auch höhere Siege gehabt, wie 11:0 gegen Indien, 13:0 gegen
0: Usbekistan?
2: Nigeria oder so.
0: Nigeria, ja, okay.
2: Und ein 4:0 gegen Usbekistan und bis ins Finale gegen Malta, da haben wir 2:0 gewonnen. Aber was auch richtig gut war, jeder hat sich gefreut, wenn jemand ein Tor geschossen hat. Der Teamgeist war einfach da. Und
0: die jetzt Abwehr noch mal,
2: war auch gut.
0: Um jetzt nochmal so ein bisschen auch zurückzukommen aufs Deutschlandspiel, was ich damit nur sagen wollte, ist so ein Spielstand von 2:1 als Führung ist schon mal ganz gut, aber am Ende ist es ja letztendlich 7:1 ausgegangen. Das heißt, ab dem 4:1 war ich tatsächlich schon total entspannt. Und jetzt ist es ja so, dass wir heute sogar 2 Torwarte hier sitzen haben. Wie ist das für dich, wenn es zum Elfmeter kommt?
4: Also für mich ist es meistens dann also nicht so ein glücklicher Moment, weil ich weiß, dann kann auch mal ein Versehen einfach von mir oder von den Spielern halt das Versehen für den Elfmeter gewesen sein. Und dann bei einem Elfmeter, man sieht ja schon im Namen, dass das Elfmeter nur der Ball entfernt von dir ist. Und er hat eine riesen Torfläche und du musst halt auf der Linie stehen. Und das ist halt so ein Risiko. Und wenn du halt nicht auf der Linie stehst und den dann hältst Und dann freust du dich so. Und dann sagt zum Beispiel der Schiri oder jemand anderes, das gibt nochmal eine Wiederholung, weil der Torwart nicht auf der Linie stand. Und dann lässt du den Ball rein und dann ist man halt richtig, richtig traurig, wenn man sich so gefreut hat, dass man den Elfmeter gehalten hat. Aber es gibt dann halt auch Elfmeter, da passiert halt, dass man einfach Glück hat und mit dem Kampf einfach

0: so tut, als ob er nach links schießt oder nach rechts jetzt. Und dann tust du so, als ob der, ob du in die Ecke springst, wo er antäuscht, dass er hinschießt. Und dann springst du einfach in die Ecke und hältst dann auch den Ball. Also ein Torwart hat halt auch viele Techniken, die man auch lernen kann.
1: Und genau das hat ja der Havertz auch gemacht. Der Havertz hat ja dann so einen Hopser gemacht. Der hat, glaube ich, erst angedeutet, dass er nach links schießt, mit dem linken Fuß nach rechts in die Ecke. Dann hat er so einen Hopsersprung gemacht und hat dann doch nochmal mit dem rechten Fuß, glaube ich, in die linke Ecke geschossen. Und das war ja schon eigentlich ein wunderschöner Elfmeter-Schuss sozusagen.
2: Also,
1: nicht aus Torwartsicht, aber aus Sicht des Spielers.
2: Bei diesem dieser Anlauf mit dem Hopser, das benutzen viele Spieler, der heißt Stop and Go, weil man ja stoppt und dann schießt man. Und bei diesem Stop and Go dürfen Torhüter eigentlich nicht so früh springen in die Ecke. Die müssen abwarten, wo der hinschießt und dann springen. Bei mir ist es so, wenn wir einen Elfmeter bekommen, mein Vater steht dann hinter meinem Tor und sagt links oder rechts in die Ecke, da wo er schießt, dann springe ich hin und meistens hat er auch recht. Ich habe diese Saison 2 Elfmeter. Also wir haben 2 Elfmeter gekriegt, 2 habe ich gehalten. Einen dank meinem Vater. Einer ging mit meinem Fingerspitzen an Pfosten. Ja.
1: Was lief schief beim Deutschlandspiel? Was würdet ihr sagen, an welcher Stelle?
3: Da. Also beim 1-1 sehr wahrscheinlich, weil vor allem, da hat er einfach zu viel Platz gehabt.
1: Also tatsächlich, da war auch bei mir der Moment, da ich dachte, was läuft hier jetzt eigentlich schief? Das kann doch wohl nicht wahr sein.
3: Eigentlich darf er ja gar nicht so viel Platz haben, dass er überhaupt zum Schuss kommt. Er muss halt, da muss man besser verteidigen.
2: Also es war so, das ist das alte Sprichwort, machst du es vorne nicht, kassierst du es halt hinten. Und die Chancenverwertung, die hätten mindestens 50% der Bälle, die aufs Tor kamen, reinmachen müssen. Weil man, also Wirtz, der zieht nach innen, zieht aufs Tor, aber der Torwart macht eine gute Parade. Und beim 1-1 war halt so, Neuer hätte den, glaube ich, gehabt, aber dadurch, dass, glaube ich, Metscher und Kimmich den Ball abgefälscht haben, ist halt Manuel Neuer nicht mehr hingekommen. Der war ja auch dran mit den Fingerspitzen, aber wahrscheinlich wäre der nicht abgefälscht worden, hätte der den wahrscheinlich gehabt.
1: Der wurde abgefälscht von einem deutschen Spieler, glaube ich, sogar.
2: Von 2 sogar.
1: Maxim, wolltest du auch noch was sagen? Also ja. Was nicht so gut lief für das
0: ja,
1: Spiel?
0: Ja, also ich fand, das war auch beim 1-1 ging auch was schief. Weil eigentlich waren da ja 4 Deutschlandspieler, die schon mit dem gerannt sind. Und ich verstehe nicht, warum der dann einfach durch 4 Deutschlandspieler einfach durchgegangen ist. Und die hätten eigentlich besser verteidigen können. Und der Fehler von der Abwehr war, dass die mit vorgegangen sind bis zum Tor, dass die Schwierigkeiten hatten, also schneller zum Tor zu kommen, sondern hatten, genau wie der Curaçao-Spieler, genau den gleich langen Weg, weil wenn sie ungefähr so in der Mittellinie gestanden hätten, dann hätten sie einen kürzeren Weg gehabt und wären schneller am Tor gewesen und hätten dann auch mit 5 Spielern kommen können.
3: Als Verteidiger kann ich auch sagen, man muss schon oft hinten bleiben, aber nach vorne zu gehen ist an sich nichts falsch. Also wenn du da weißt, 2 Spieler zumindest sichern da hinten ab, kannst du schon mit nach vorne gehen.
1: Tatsächlich ist die Abwehr entscheidend, glaube ich, auch für eine Mannschaft, die ein Turnier gewinnen will. Weil wenn der Torwart alleine irgendwie steht, keine richtige Abwehr hat, die den Ball gut verteidigt, den Ball auch vielleicht gar nicht erst so in den Strafraum hineinkommen lässt. Das war auch damals, als wir da in Barcelona gespielt hatten oder ihr habt gespielt, ihr hattet einfach eine sehr, sehr starke Abwehr. Das hat dann auch natürlich dazu geführt, dass man wenige Torschüsse hat und dann eben auch mit wenigen Torschüssen oder ja, mit wenig Gegentoren auch weiterzieht.

0: Deutschland hat 7 Tore geschossen. Das führt ja jetzt dazu, dass Deutschland eigentlich schon ziemlich sicher weiter ist, weil dadurch, dass er jetzt auch der Dritte in der Tabelle weiterkommt. Und es gibt ja so bestimmte Regeln, die da befolgt werden. Und mit dieser Tordifferenz von 7 Toren ist Deutschland eigentlich so gut wie sicher in der nächsten Runde.
1: Selbst wenn sie gegen die Elfenbeinküste verlieren. Und Elfenbeinküste ist ja, ich finde, die sind halt echt stark, weil die haben sogar Frankreich geschlagen.
0: Es wird auf jeden Fall ein starker Gegner nächste Woche Samstag. Nee, der kommende Samstag. Was denn, Levi?
2: Aber wenn wir Erster werden, ist es gut, spielen wir gegen einen Dritten aus der Gruppe A, B, C, D. Also aus allen Gruppen, außer in der Gruppe, wo wir drin sind. Aber wenn wir Zweiter werden, spielen wir gegen den Zweiten aus der Frankreich-Gruppe. Entweder wird es dann Norwegen oder Senegal. Senegal oder Norwegen können sehr ekelhaft wirken, weil Norwegen haben halt ein Haaland. Der, wenn er in Topform ist, spielt der gut. In Alexander Sørloth. Die haben halt, die einzige Schwachstelle ist, glaube ich, das Tor und die Abwehr.
0: Bei wem?
2: Bei Schweden. In Norwegen.
1: Aber
2: Frankreich, also auf Frankreich könnten wir auf jeden Fall nicht als Zweites, also auf jeden Fall nicht
0: im Achtelfinale stoßen.
2: Ja. Weil Frankreich wird definitiv Erster, weil es gab ja mal ein Freundschaftsspiel gegen Kolumbien, da hat die BL von Frankreich gespielt und die Bank war vom Marktwert teurer als von manchen anderen Ländern.
1: Also vor allem erstens, Frankreich spielt heute und zweitens, ich finde, wenn du Weltmeister werden musst, musst du halt auch jeden schlagen können und ein bisschen Glück haben, weil auch 2014 Brasilien haben wir dann auch 7-1 gegen die gewonnen. Argentinien mit Messi auch Favorit, auch gewonnen.
3: Ja, also ich finde, es ist eigentlich fast gegen jede Mannschaft, für jeden Verein ein Kampf für den Sieg, weil manche denken ja, für leichte Länder, also für nicht so gute, wie zum Beispiel jetzt Katar oder Curaçao, da kann auch mal ein Fehler halt passieren. Kann jetzt auch von Argentinien, Portugal oder im England passieren. Aber wenn da halt ein Fehler passiert und dann vielleicht ein Elfmeter oder ein zufälliger Freistoß reingeht, dann hat man halt Pech. Und wenn die halt dann mal Pech haben und kein Tor schießen in diesem Spiel, dann haben sie nämlich direkt verloren und bei der K.O.-Runde sind sie dann auch direkt raus. Egal, wie ob die gut drauf sind oder nicht gut drauf sind, das hängt dann an den Spielern ab.
0: Und was braucht eine Mannschaft, um die WM zu gewinnen? Also wenn wir sagen, Deutschland gewinnt die WM, wir hatten jetzt auch Spanien als Tipp gehört, ich habe jetzt Portugal gesagt, was ist eigentlich dein Tipp? Oder?
3: Also mir ist einer eingefallen.
0: Ah ja, sag mal.
3: Bei mir ist es eigentlich auch Deutschland, aber wenn die nicht mehr weiterkommen, ist mein Favorit Kroatien.
0: Ah, cool.
1: Also
0: was braucht eine Mannschaft, um die WM zu gewinnen?
1: Ich würde halt sagen, einen guten Kader. Erstmal mit ausgeglichenen Kader, mit jungen und älteren Spielern. Dann eine gute Mentalität und ein bisschen Glück.
2: Also, gute Teamgeist. Und auf jeden Fall, die Mannschaft darf kein großes Ego haben. Also, großes Ego ist, wenn jeder nur ein Tor schießen will. Sie spielen nicht zusammen, sondern alleine.
3: Ja, und wenn man halt alleine spielt, dann ist halt auch die Chance größer, wenn jeder für sich spielt, dass es auch passieren kann, dass die sich plötzlich auch selbst anrempeln und dann nur noch an sich denken und nicht mehr an ihr Team. Und dann können die halt auch ganz leicht austricksen, weil jeder nur für sich spielt, die Gegner, wenn die einen besseren Teamgeist haben und auch besser zusammenspielen können.
0: Also Teamgeist ist auf jeden Fall ein sehr wichtiges Wort. Und ich kann mich auch erinnern, ich komme wieder zurück zu Barcelona, als wir mit dem Stepanovic in Barcelona waren, der hat immer gesagt, die Spieler brauchen eine Idee. Es ist ja so, dass die Spieler auch bei einer Nationalmannschaft, die spielen nicht häufig zusammen. Jeder spielt in seinem eigenen Verein und plötzlich kommen die bei so einer WM, kommen die zusammen, die besten Spieler Deutschlands, und dann müssen die irgendwie gemeinsam spielen, obwohl die sehr selten miteinander gespielt haben. Und das ist ja so die Herausforderung als Mannschaft, dass du plötzlich deine Mitspieler hast, die verdammt gut spielen, aber man hat nicht die Erfahrung, gemeinsam gespielt zu haben. Und dann geht es quasi darum, dass man eine Idee hat. Also man braucht eine Idee, wie komme ich zu dem Tor? Und dann geht es eben nicht darum, das habt ihr eigentlich gerade auch schon gesagt, dass man sagt, ich will derjenige sein, der das Tor schießt, sondern man freut sich dann vielleicht auch für den anderen, weil es geht eher darum, Spaß zu haben auf dem Feld. Und egal wer, Hauptsache ein Tor fällt sozusagen für die Mannschaft. Das ist dieser Teamgeist. Es spielt in dem Moment gar nicht mehr die Rolle, wer das Tor geschossen hat. Hauptsache, es ist ein Tor gefallen und die Person schießt das Tor, die am besten zum Tor steht. Willst du noch was sagen?
3: Ja.
0: Ja, bitte.
3: Also die Person, die immer in anderen Ländern die Beste halt ist und dann mit den anderen nicht so gut ist, weil zum Beispiel in Deutschland sind es jetzt die meisten Bayern-Spieler, die mitspielen, aber halt in anderen Ländern, wie zum Beispiel
0: aus Curaçao sind viele aus den Niederlanden zum Beispiel, glaube ich, gewesen.
3: Die spielen ja eigentlich nie zusammen und sind halt auch manchmal Gegner. Und damit könnte das auch passieren, dass die denken, das sind ihre Gegner. Auch wenn sie dieselben Trikots anhaben. Das kann ja auch mal im Training so sein, dass die dieselben Trikots anhaben, aber eigentlich ihre Gegner sind. Und dann kann auch so ein Einzelspiel passieren.
0: Ja, genau. Ja, weil halt plötzlich sozusagen, also durch diesen nationalen Charakter, kann es plötzlich sein, dass du auch gegen jemanden spielst, mit dem du sonst vielleicht aber in derselben Mannschaft spielst. Und dann ist man vielleicht auch an irgendeiner oder anderen Stelle verloren. Also es gilt auf jeden Fall darum, gut zusammenzuspielen und mit Erfolg dann das Spiel zu meistern mit schönen Spielideen. Ich möchte ein Lied spielen, wir machen Pause. Und zwar, willst du sagen, was wir hören? Okay, dann lasst euch einfach überraschen. Das war damals 2006 das Sommermärchen. Und da hören wir mal rein. Viel Spaß!

0: Bäm, da sind wir wieder. Sehr schön. Eine Fußball-WM ist ja quasi auch wie ein Catwalk für irgendein Model. Die besten Spieler kommen auf den Platz. Und wer es in den Kader geschafft hat, ist auf jeden Fall schon mal Fußballprofi. Welcher Spieler ist deiner Meinung nach der kompetenteste? Vielleicht auch warum?
1: Also für mich ist es ganz klar Olise. Der hat diese Saison wirklich eine tolle Saison bei den Bayern gespielt. Und ich weiß nicht, ob er sogar den Vorlagenrekord von Messi jetzt noch gebrochen hat.
0: Levi schüttelt den Kopf.
2: Also ich würde sagen, es ist Nathaniel Brown. Weil was der für Frankfurt gemacht hat, ist zwar echt schon gut. Man hat doch gegen Curaçao gesehen. Der ist...
0: Ist Brown ein Eintracht-Spieler?
2: Ja.
0: Ach was.
2: Der ist zurückgelaufen und hat, glaube ich, am meisten Kilometer gemacht. Der hat 2 Vorlagen und 1 Tor geschossen beim Spiel gegen Curaçao. Ja. Also, wenn er weiter so macht, würde ich sagen, der wird der nächste Lahm. Also, der nächste Philipp Lahm. Und Brown, es kommen die Gerüchte auf, dass er zu Bayern wechseln soll, aber ich glaube, das wird nicht.
0: Der bleibt der Eintracht treu.
1: Ich glaube, das wird doch was.
0: Maxim, dein Lieblingsprofi.
3: Ja, also meiner spielt nicht in Deutschland, sondern in Portugal. Und das ist Cristiano Ronaldo, weil ich finde, dass schön spielen kann. Also nicht so wie andere guten Spieler, die einfach draufballern, sondern dass er auch versucht, mal so ein paar Tricks in das Tor zu bringen und nicht einfach nur so aufs Tor zu schießen und denkt nur an das Tor. Er denkt halt auch an ein schönes Tor, nicht nur an das Gravums-Ding.
0: Ja, der ist so ein bisschen, ja, Ästhetik ist vielleicht an der Stelle falsch, aber der hat so einen Spieltrieb irgendwie, ne? Der spielt auch mit dem Ball auf irgendeine Art und Weise.
3: Ja, und dass manche Spieler denken einfach, sie könnten ihn leicht, hops nehmen, dass die einfach den Ball einfach so versuchen wegzuziehen. Aber da habe ich schon mal so einen Trick von ihm gesehen. Weil links ist ja auch sein schwächerer Fuß, auch wenn er mit beiden schießen kann. Und dann, wenn die einfach von links den Ball holen, also abluchsen wollen, dann kann er nämlich auch mit links einfach spielen und nicht nur mit rechts, weil dann kann er auch hinfallen.
0: Das ist also ein Fußballer, der mit beiden Füßen sogar stark spielt.
3: Ja.
0: Auch relativ selten, würde ich sagen.
1: Also es ist halt Ding, Fußballer können schon mit beiden Füßen gut spielen, aber halt... Die können halt meistens nicht so Weltklasse auch spielen. Also es gibt schon Fußballer, die können, eigentlich jeder Fußballer kann mit beiden Füßen spielen, aber jetzt vielleicht nicht jeder so gut.
0: Man hat meistens schon, glaube ich, eine bevorzugte Seite.
1: Ja.
0: Um langsam zum Ende zu kommen, weil ich möchte zum Abschluss noch ein Hörspiel laufen lassen. Das geht so 6 Minuten. Das wurde damals beim HR im Hörspielstudio aufgenommen und das heißt das magische Eintrachtspiel. Das haben tatsächlich auch Schüler mit mir gemeinsam an der Schule geschrieben und dann aufgenommen, auch zum Thema Fußball. Doch bevor wir das hören, wie geht das Spiel am Samstag aus? Deutschland gegen Elfenbeinküste. Wer schießt das erste Tor? Was sind eure Prognosen?
3: Also ich finde es ganz leicht. Ich bin mir eigentlich sicher, dass Deutschland das Spiel gewinnt, weil sie sind die Besten in der Gruppe sozusagen. Und aber nicht so einen hohen Sieg wie Curaçao, vielleicht so ein 3-1 können sie spielen, aber ich glaube kein 7-1 oder sowas. Und das erste Tor, glaube ich, wird Brown schießen.
1: Also mein
0: Tipp
1: interessant. Ist 3-2 und in der ersten Halbzeit unterschätzen sie Curaçao so ein bisschen und gehen 1-0 in Rückstand und dann machen sie halt noch 3 Tore und Curaçao macht halt zum Schluss noch einen Treffer.
2: Also ich würde sagen...
0: Hast du gerade Curaçao gesagt?
1: Elfenbeinküste.
0: Okay,
2: cool. Also ich würde sagen, das wird ein knackiges 5-2. Elfenbeinküste führt 2-0 zur Pause. Und dann schießt Brown ein Zweierpack, würde ich sagen. Und Woltemar wird eins machen. Ich sag auch, Traugo wird eins machen. Und auf jeden Fall, wer eins machen wird, ist Felix Metscher. Weil was der für eine Mentalität hat auf dem Platz und auch neben dem Platz, ist echt gut.
0: Das heißt, ihr drei seid euch auf jeden Fall einig, dass Deutschland gewinnt. Das ist schon mal eine gute Gemeinsamkeit. Und die Gegentore habt ihr auch so relativ ähnlich eingeschätzt. Schön. Gut, dann an dieser Stelle leite ich schon mal langsam über zum Hörspiel und bedanke mich.
1: Ich wollte noch wen grüßen, ja? Und zwar meine Oma, meine Mama, mein Papa, mein Opa und meine Freunde und alle, die hier hören.
2: Also, ich würde Grüße rausschicken an meinen Vater und an meine Mutter, die in London ist.
0: Ah, schön.
3: Also, ich würde auch meine Mama und mein Papa grüßen, und wenn meine Oma und mein Opa vielleicht zufällig gerade hören, würde ich auch mal kurz Hallo sagen.
0: Und vielleicht zum Schluss möchtet ihr noch euren Fußballverein grüßen, dass wir vielleicht auch noch so ein bisschen erfahren, wo ihr eure Fußballkünste erweitert und weiterentwickelt?
3: Also, wo ich gerade spiele, ja, grüße ich SV 07 Nauheim, aber wo ich gerne mal spielen will, grüße ich Eintracht Frankfurt.
0: Also, ja, schön.
2: Ich spiele bei DJK Flörsheim, und wo ich mal spielen möchte, ist bei Frankfurt, aber vorher erstmal bei Hertha BSC.
1: Also ich spiele bei SV 07 Bischofsheim und ich würde mal gern bei Bayern spielen.
0: Ja, danke, dass ihr hier wart. Ich finde es immer wieder schön, mit euch über Fußball zu reden und mich mit euch auszutauschen, mit euch auf Turniere zu fahren, weil durch euch habe ich auch tatsächlich eine richtige Liebe zu Fußball entwickelt. Und ja, das macht einfach richtig Spaß, ja, wenn man so im Nachwuchsbereich dabei ist. Und genau deswegen ein riesen, riesen Danke. Ich freue mich auf die nächste Sendung, doch jetzt ist erstmal Ende angesagt, und danke an die Zuhörer, dass ihr so treu seid und dabei seid und uns immer weiter verfolgt und auch zuhört. Ich wünsche euch viel Spaß und viel Freude beim Hörspiel. Ich bin schon am Einstellen, und genau, dann hören wir uns ganz bald. In diesem Sinne.
4: Der Spieler mit der Nummer 10 einmal herkommen.
5: Hey, was hab ich denn jetzt gemacht?
4: Es gibt eine gelbe Karte für dich. Es war ein klares Foul.
5: Hey, was war ein Foul? Ich hab ihn kaum angefasst.
4: Mein Schienbein tut weh, du hast mich richtig verletzt.
5: Hättest du doch lieber abgespielt. Ey, übertreib halt, das ist Fußball, kein Ballett.
6: Los, spiel doch ab! Ja. Ach, nee.
7: Spiel. Was schaust du denn immer auf dein Handy? Da vorne wird doch gespielt. Wegen dem Gewinnspiel. Was denn für ein Gewinnspiel? Oh. Mann, ihr kriegt wirklich nichts mit.
5: Ey, verdammt,
7: ich habe mich extra dafür beworben. Wenn ich gleich auf mein Handy angerufen werde, muss ich mit mindestens 4 anderen das Eintrachtslied singen. Dann kriege ich für meine ganze Klasse Karten für das nächste Eintrachtspiel.
8: Das wäre ja absolut Magic.
9: Überirdisch. Der Knaller schlechthin.
7: Ja, das bin ich. Los, Jungs, hört auf zu kicken. Kommt mal her.
5: Hey, was ist jetzt los? Was wollen jetzt die Mädels von uns?
7: Ja. Kommt her, es geht los. Ja, wir sind bereit.
10: Schwarz-weiß wie Schnee, das ist die SGE.

0: Meister, Meister!
1: Ja, stimmt das wirklich? Am nächsten Donnerstag?
0: Was? Wow!
1: Ist ja heftig. Da wollte ich schon immer mal hin.
2: Mega!
1: Klar können wir da. Und zwar alle. Ich kann's immer noch nicht glauben. Das wollte ich schon immer, zur Eintracht ins Stadion. Aber meine Eltern wollten nicht mit mir hingehen.
3: Was? Schieß! Schieß doch! Vom 16er! Komm schon!
0: Tor!
3: Winkeltreffer! Bombastisch! Ein Sonntagstreffer!
4: Ich hoffe, die Nummer 9. Jan
5: Uzun!
4: Jan
5: Uzun!
4: Jan
5: Uzun!
1: Hoffentlich hält das Wetter. Die Luft ist so ekelhaft feucht.
6: Da hinten habe ich gerade was blitzen gesehen. Hoffentlich wird das kein Unwetter.
1: Oh nee, hoffentlich kommt kein Gewitter.
7: Dann brechen die am Ende das Spiel ab.
1: Ey, jetzt, wo wir gerade in Führung gegangen sind.
6: Oh mein Gott, was ist das denn da oben? Loki, ein UFO.
8: Alter, du immer mit deinen UFOs?
1: Jetzt chillt mal und guckt mal dorthin.
8: Das gibt's doch nicht.
7: Ein UFO. Fiona hat recht. Ein UFO mit einem Adler auf der Plattform.
9: Meine Damen und Herren, wegen eines besonderen Ereignisses erfolgt eine Unterbrechung. Bitte bleiben Sie an Ihrem Platz und bewahren Sie Ruhe.
1: Leute, guckt mal. Die sehen ja komisch, aber nett aus.
8: Richtig süß und so glitschig.
1: Überirdisch.
7: Oh, und guck mal. Die haben ja auch schwarz-weiß-rote Schals an.
10: Ich finde die überhaupt nicht süß.
11: Ja, du hast recht.
12: Ja, da hat er recht.
3: Ich kriege langsam Angst. Hä, Aliens? Bah, wie sehen die denn aus? Die sind nicht mal von dieser Welt.
8: Bro, jetzt stellen die sich im Kreis auf. Das ist ja wohl das Letzte.
13: Schwarz-weiß wie Schnee. Das ist die SGE.
14: Was machen Sachen? Hallo Menschen vom Planet Erde. Wir haben einen Spieler, Jan Uzun, gesichtet, den wir in unser Team aufnehmen und mitnehmen wollen.
3: Warum ausherrschet ich?
15: Was sind das denn so?
16: Ich hole jetzt den Drachenlord. Besorgt für Ordnung.
17: Hier bin ich. Was ist los? Abgesehen davon fahre ich gerne UFO, weil ich es gerne fahre. Basta. Und du, Jan, kommst mit. Basta.
3: Schwierig komm ich mit. Auf gar keinen Fall.
17: Ich bin der Drachenlord. Mein Lieblingsland ist Barcelona. Ich bin dumm, asozial und arbeitslos. Einfach ein hoffnungsloser Fall. Und übrigens bin ich hier um die Ecke geboren. Los jetzt, komm mit.
3: Nein, lass mich los.
17: Auf gar keinen Fall, du kommst jetzt.
18: 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Ob er es jemals wieder zurückschafft?
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0: Hallo und herzlich willkommen zur neuen Radiosendung Female Frequency. Hier spricht Jutta und mit mir zusammen ist...
1: Ja, hier ist Eva immer noch. Ja, ja, sehr schön.
0: Ich freue mich heute. Heute ist ein ganz, ganz besonderer Tag, weil es die erste Sendung ist mit dem Thema Frau. Richtig, Frau. Wobei, ich muss jetzt gerade sagen, jetzt hier live hier im Studio, haben wir noch einen weiteren Gast mit dabei, nämlich...
2: Naja, Gast ist vielleicht ein bisschen übertrieben.
1: Den Rosenkavalier.
2: Ja, also ich übergebe euch jetzt erstmal, das sehen die Hörerinnen und Hörer zu Hause nicht, eine rote Rose.
0: Oh.
2: Ja, gib mal weiter.
0: Dankeschön. Dankeschön.
2: So, das ist von... der Chefetage quasi, als ja, Begrüßung für die Sendung, auf die wir alle schon so lange warten.
0: Ja.
2: Die Idee ist ja schon seit Wochen.
0: Die liegt genau, die Idee, also wie das letztendlich entstanden ist, dass es schön wäre, eine Sendung tatsächlich zu haben über das Thema Frau.
2: Und, entstanden ist das in einer Sendung, die montags läuft und nämlich Tacheles heißt.
0: Genau, richtig.
2: Jutta eine Doppelmoderation mit dem Jürgen Merz hatte zum Thema
0: Frauengewalt. Letzten Endes war das. Es ging ja darum, dass wir einen Zeitungsartikel hatten. Und
2: genau, vom Spiegel. Ne?
0: Richtig, richtig. Und da ging es eben um das Thema digitale Gewalt. Und durch Gespräche oder durch verschiedene Gespräche, wir hatten ja auch sehr viele Gäste hier vor Ort, und ist eben die Idee entstanden, es wäre doch schön, eben eine Sendung zu haben, wo es um verschiedene Themen rund um die Frau geht. Und so ist das entstanden. Und Eva und ich,
1: die Auserwählten quasi.
0: Ja, richtig,
1: die da
0: richtig. Direkt. Wir wurden verkuppelt, letzten Endes, genau. Und das war auf jeden Fall, die erste Begegnung war wirklich sehr, sehr schön. Und ich freue mich riesig, Eva, dass wir zusammen diese Sendung hier halten dürfen. Und mit sehr, sehr, sehr vielen spannenden Themen. Und für die Zuhörer da draußen, klar, ihr kennt uns und wir würden aber trotzdem noch über uns ein bisschen berichten. Bevor wir aber dazu kommen und welche Themen dann noch für heute anstehen, nämlich einfach Frau. Heute geht es nur um Frau.
1: Ja, typisch Frau vielleicht auch so ein bisschen.
0: Ja, und da würde ich vielleicht schon mal den ersten Titel abspielen. Und ich hoffe, ihr habt Spaß.
1: Ja, bestimmt. Bis gleich.

0: Ja, und herzlich willkommen wieder zurück hier bei der ersten Sendung Female Frequency.
1: Ja, danke, dass du es nochmal dazu sagst. Wir hatten, glaube ich, noch gar nicht richtig gesagt, wie die Sendung heißt.
0: Ja, der Titel selbst ja war sehr, sehr ausschlaggebend. Who Run the World? Girls, ne? Also es geht hier wirklich um Frauenpower, es geht hier wirklich um Energie. Und wir haben für heute ein paar kleine spannende Themen mitgebracht. Ich würde aber gerne vorschlagen, Eva, dass wir über uns ein bisschen berichten. Ne?
1: Also,
0: dass,
1: ja, dass wir haben ja auch schon so ein paar Gemeinsamkeiten gefunden. Ja, das fand ich eigentlich ganz lustig, so bei unserem ersten Treffen, als wir dann so herausgefunden haben, wer wir eigentlich sind und was wir eigentlich so tun. Und dann ist uns ja auch so irgendwie aufgefallen, dass wir ganz ähnlich im Berufsleben unterwegs sind als Frau.
0: Richtig, das war auch ziemlich spannend. Ne? So, was machst du beruflich, Eva?
1: Ja, ich bin Lehrerin.
0: Das bin ich auch. Und das Spannende ist, deine Schule ist auch nicht weit weg von meiner. Also die ist direkt um die Ecke.
1: Genau, also wir sind eigentlich Nachbarn.
0: Richtig, genau.
1: Kann man schon fast sagen.
0: Also starke Frauenpower, starke Lehrerinnen hier tatsächlich im Radio Rüsselsheim. Und die Begegnung, die erste, die wir hatten, als wir uns ausgetauscht hatten, also direkt war irgendwie die Energie auch da. Also dass es beide, dass das zwischen uns beiden, ich sag mal in Anführungsstrichen funkt, dass das wirklich was ganz Tolles werden wird. Da bin ich wirklich mir ziemlich, ziemlich sicher.
1: Ja, ich hatte auch so das Gefühl, dass wir so zum Teil auch ganz ähnlich eingestellt sind, auch wenn wir manchmal so ein bisschen unterschiedlich waren, weil du ja auch noch Familie sozusagen schon hast und du hast schon eigene Kinder. Und auch als wir so ein bisschen über die Themen gesprochen haben, über die wir sprechen möchten, haben wir auch gleich gemerkt, oh, da gibt es so viel, worüber wir eigentlich in dieser Reihe, kann man ja schon fast sagen, sprechen möchten.
0: Ja. Frau, ich meine, wenn wir schon über Frau sprechen, könnten wir jetzt mal ein bisschen spielen mit ein paar Wörtern. Welche Begriffe, welche Adjektive fallen dir denn spontan ein, wenn du eben zu dem Wort Frau, zu jedem einzelnen Buchstaben Adjektive nennen würdest? F. F steht für dich
1: fantastisch.
0: Für... Fantastisch. Ah, die fantastische Frau.
1: Ja, die fantastische Frau.
0: Ja. Noch irgendwelche?
1: Ja, fabelhaft.
0: Fabelhaft. Wir sind fabelhaft. Wir sind fantastisch. Wir sind fabelhaft.
1: Wenn vertrauensvoll mit F geschrieben würde, würde ich auch noch vertrauensvoll sagen. Aber es ist leider ein V-Wort. Ja, was fällt dir so ein?
0: Ja, ich hätte auch tatsächlich gesagt, fantastisch, fabelhaft.
1: Fortschrittlich.
0: Ja, ja. Ansonsten zu R. Machen wir weiter mit R. Was fällt dir mit R ein?
1: Naja, radikal ist eigentlich jetzt schon ein ziemlich hartes Wort, aber es fällt mir auch manchmal ein.
0: Könnte wir vielleicht auch sein, rebellisch dann
1: rebellisch,
0: vielleicht.
1: Ne?
0: Also
1: ja,
0: rebellisch,
1: genau,
0: ne? Also wie das Lied für vorhin, also richtig rebellisch sein. Respektvoll.
1: Oh ja, genau.
0: Reizvoll.
1: Oh, oh
0: ja, also es kann ja verschiedene Themen geben, das stimmt.
1: Ja,
0: es kann
1: ja,
0: sehr viele verschiedene geben. Wir sind realistisch, auch wenn man vielleicht von der Gegenseite behauptet, dass wir kompliziert sind. Wir sind realistisch.
1: Und zu A würde ich direkt sagen, authentisch.
0: Yes, genau, genau.
1: Ja, ambitioniert.
0: Außergewöhnlich.
1: Oh ja.
0: Atemberaubend.
1: Ja.
0: Aha, ne? Könnte man auch noch sagen.
1: Ah, was könnte man noch sagen? Ja, machen wir mit dem letzten Buchstaben weiter.
0: Unglaublich.
1: Unglaublich.
0: Ja, guck mal, das kam jetzt direkt gleichzeitig. Unglaublich. Unfassbar.
1: Ja, unfassbar schön. Ulkig.
0: Ja.
1: Ulkig. Ja. Humor ist ja auch mal schon was ganz Schönes. Unwiderstehlich.
0: Ja. Das genauso, unwiderstehlich. Und Frau. Frau ist wirklich ein Wort mit sehr viel Energie, mit sehr viel Emotionen. Also das, darüber werden wir auch wahrscheinlich in irgendeiner anderen Sendung drüber sprechen.
1: Also es ist auf jeden Fall total schön, dass auch sozusagen die Frau, wir als zwei Frauen sozusagen, ein Mikrofon bekommen und auch unterhalten dürfen. Das passt nämlich auch zu U wieder.
0: Ja.
1: Weil ich denke schon, dass auch jetzt ich als Frau mich vielleicht mit anderen Themen beschäftige, auch teilweise vielleicht eine andere Sicht habe auf das ein oder andere als ein Mann, sage ich jetzt mal. Und wir haben ja auch Female Frequency gesagt, weil wir vielleicht auch irgendwie so eine, ja nicht eine Energie, aber eine Frequenz irgendwie auch aussenden wollen, die vielleicht ja einfach ein bisschen anders ist. Ja, vielleicht nicht so sachlich, auch ein bisschen emotionaler, sage ich jetzt einfach mal. Die Dinge so ein bisschen aus einer anderen Sicht auch vielleicht betrachten und nicht...
0: So wie Frauen dann eben auch sind, ne? Dass wir viel mit Emotionen dann natürlich auch arbeiten und dass eben die Stimme der Frau da ist, Female Frequency, und dass wir hoffentlich sehr, sehr viele Frauen da draußen, also auch wenn du, Frau da draußen, dich angesprochen fühlst, ja, wir meinen dich, wir würden uns auch sehr freuen, wenn einfach Leute, Frauen, Mädchen, gerne mal dazu sich schalten wollen, gerne mitmachen wollen, dass wir hier offen und bereit sind, auch mit euch zusammenzuarbeiten und über Themen zu sprechen. Und ein paar Themen haben wir für heute mitgebracht. Ich meine, wenn wir das Wort Frau hören oder Frauen, was fällt einem sofort irgendwie ein an Themen? Welche Themen gehören denn zum Thema Frau? Machen wir mal so ein Brainstorming. Wenn wir Frau haben und dann würden wir jetzt Begriffe sammeln, welche Begriffe wären das?
1: Also für mich wäre es auf jeden Fall, das passt auch nochmal zum Buchstabe A auch, jetzt im Nachgang, ist so die Ästhetik. Mhm. Also ich finde, Frau ist einfach, also naja, was heißt ästhetisch? Jeder hat natürlich auch so seinen eigenen Geschmack von Ästhetik und der kann natürlich auch ganz unterschiedlich sein. Aber ich finde, Frau hat schon sehr viel mit Ästhetik zu tun. In der Kunst werden häufig auch Frauen gezeichnet. Ja, wenn wir jetzt Gustav Klimt mal nehmen, der hat ja auch die nackten Frauen gezeichnet. Mhm. Im Jugendstil hat sie dann aber wieder überdeckt, diese nackten Körper, weil das halt irgendwie dann doch nicht so sittlich war. Und das Aktmodell ist, glaube ich, doch auch häufiger eher ein Frauenkörper oder die Ästhetik wird, wie hieß die? Aphrodite war auch eine Frau, also eine griechische Göttin, die auch so bist für die Schönheit.
0: Feuer und Flamme.
1: Ja, das ist so für mich das typische Frauenelement, sage ich jetzt mal.
0: Und Ästhetik ist aber auch ein Begriff, jeder sieht es auch anders. Also jeder interpretiert Ästhetik anders. Und das Wichtigste ist, meiner Meinung nach, jede Frau sollte für sich das Gefühl haben, dass sie einfach genug ist, ne? Also dass man sich einfach auch schön fühlt, wohl fühlt. Und da wären wir aber auch schon zu einem Thema, wie ist denn die perfekte Frau? Also wenn wir von Ästhetik sprechen, was ist denn das Ideale oder wo man sagt, so sollte entsprechende Frau sein? Das gibt's, glaube ich, nicht. Ne?
1: Nee, ist tatsächlich ganz interessant. Ich hatte ja gerade eben auch die Kindersendung zum Thema Yoga. Da war auch eine Mama dabei und die hat mir auch so Bilder gezeigt von sich und ihrer Tochter aus so einem indischen klassischen Tanz. Und in Indien sind ja die Frauen auch extremst, ich sage jetzt mal pompös, ja, also sehr extravagant gekleidet mit Schmuck, mit Kleidern und allem drum und dran. Und wahrscheinlich kann das auch einen kulturellen Aspekt haben, was Frau jetzt letztendlich ist. Aber Kleider gehören auf irgendeine Art und Weise schon auch mal dazu, finde ich, als Frau.
0: Mit Sicherheit. Also ich mag es gerne, ich trage sehr, sehr gerne Kleider. Also man fühlt sich dann irgendwie auch femininer. Ne? Man fühlt sich irgendwie weiblicher, wenn man Kleider trägt.
1: Auf jeden Fall.
0: Nicht, dass wenn Frauen da draußen gerne Hosen tragen oder anderes nicht, man nicht weiblich sein kann. Ne? Also das definitiv nicht. Aber Kulturen. Ich meine, wenn ich jetzt von meiner Kultur spreche, ist es in Griechenland, ich komme aus Griechenland, ist es wirklich sehr, sehr wichtig. Die Ästhetik ist für die Frau sehr wichtig, dass man wirklich, also selbst wenn man tatsächlich wirklich, und das finden einige mal lustig, selbst wenn man nur den Müll runterbringen möchte, dass man immer darauf achtet, den Eyeliner dann tatsächlich dann auch anzuhaben und nicht irgendwie einfach runterzugehen, dass die Haare dann auch richtig sitzen, weil das kann ja sein, dass irgendjemand dich sieht. Also die Ästhetik ist sehr, sehr wichtig, wird ganz groß geschrieben. Die Pflege eben von A bis Z, von Kopf bis Fuß und das Kleidertragen, auch eben, weil das Wetter natürlich ein bisschen anders damit spielt, hängt natürlich davon ab, dass wirklich Pompöse dann auch irgendwie, ja, so fluffig, blumig, also das ist
1: ausdrucksstark, ist, auch wieder die Frau mit dem A, so ausdrucksstark.
0: Ja.
1: Also viel auch heller eigentlich, also wenn ich jetzt Mann und Frau sehe, dann ist quasi doch die Frau diejenige, die die Schönheit trägt, ja, finde ich, die dann sich zeigt und der Mann dann vielleicht auf irgendeine Art und Weise auch stolz ist, auf irgendeine Art und Weise auf seine hübsche Frau. Und ich war auch in Polen gewesen letztes Jahr, ich habe ja auch so ein bisschen polnische Wurzeln und in Polen tragen die Frauen unfassbar viele Kleider, auch im Sommer, man kann unfassbar viele schöne Kleider kaufen und ich habe dann auch teilweise viele Kleider getragen, habe mir auch welche gekauft und als ich dann wieder in Deutschland war, habe ich mir das ein bisschen wieder abgewöhnt. Weil,
0: das ist schade.
1: Ja, eigentlich schon. Schade. Weil das ist ja auch so diese Frequency, die man irgendwie dann als Frau auch trägt.
0: Ja.
1: Und je nachdem, wie viele auch mitmachen, sage ich jetzt mal, entsteht natürlich dann auch eine ganz andere Welle, sage ich jetzt mal.
0: Wenn ich ehrlich zu dir bin, das passiert bei mir auch. Also, dass ich wirklich hier in Deutschland weniger Kleider trage als in Griechenland. Und da kenne ich auch sehr, sehr viele andere Frauen, Mütter, die dann ähnlich das Ganze berichten, weil wahrscheinlich das hier nicht so typisch vielleicht ist. Ein anderes Beispiel auch, ich meine, Klassiker, es gibt ein paar Modeketten, die es weltweit gibt. Ich will jetzt keine Werbung machen, deswegen nenne ich keinen Namen, aber diese Modekette gibt es zum Beispiel auch in Griechenland. Und wenn ich vergleiche, wie Mode für Frau in Griechenland ist, in derselben Kette und Mode zum Beispiel hier in Deutschland in derselben Kette, das ist wirklich eine andere Welt. Also das wird dann auch passend dann entsprechend gemacht, weil in jedem Land wahrscheinlich die Frau auch anders Ästhetik und Mode dann auch wahrnimmt.
1: Die Mode ist tatsächlich, also auch Polen ist jetzt nicht so weit weg, aber da wird auch tatsächlich ganz anders nochmal Mode gemacht, weil auch die Marken gar nicht so im Vordergrund stehen, wie vielleicht auch die Schönheit oder die, ist kein Design, ich weiß nicht, wie man das nennt, aber wenn du natürlich was schneiderst, dann geht es nicht darum, ob da jetzt irgendwie Adidas, ganz blöd gesagt, draufsteht, sondern es geht auch wirklich darum, um das Modell an sich vom Kleid, ja, also das ist einfach ja, ästhetisch aussieht nach außen und auch feminin aussieht tatsächlich.
0: Und das Wichtigste, dass nicht die Marke die Weiblichkeit ausmacht, sondern eben die Frau aus dem Kleid eine Marke macht, ne?
1: Ja,
0: ja, also so super. Könnte man das vielleicht betrachten. Also es geht nicht darum, ob man eben Marken trägt, sondern dass jede Frau individuell ist, einzigartig und sie eben die Marke gestaltet, oder? Selbst
1: ja,
0: sich
1: sie selbst
0: dann.
1: Eigentlich ja, auch so genau. Die Marke macht, ne? Ja. Durch die Art und Weise, wie sie das trägt, vielleicht auch dann mit dem Selbstbewusstsein und auch mit, ja, was da halt alles so dahinter steckt, sage ich jetzt mal. Ich glaube, als Frau ist es einfach, was auch total schön ist, dass wir jetzt so eine Frauensendung haben, weil man sich vielleicht dann auch anfängt, gegenseitig Mut zu machen, auch so für sich einzustehen und auch lernt, so sich gegenseitig zu unterstützen, weil ist einfach, glaube ich, als Frau, ich weiß nicht, Männer sind vielleicht auch emotional und sensibel, aber in vielen Bereichen ist der Mann dominanter, sage ich jetzt mal. Und es ist einfach total schön, wenn Frauen auch lernen, sich gegenseitig zu unterstützen.
0: Ganz, ganz wichtig.
1: Und sich gegenseitig zu stärken, sich Mut zu machen und auch irgendwie Komplimente machen, ja. Also es ist ja auch was total Schönes, wenn man ja, von Frauen auch mal ein Kompliment bekommt, wo man einfach dann mal von einer Freundin gesagt bekommt, Jutta, du siehst halt richtig toll aus. Richtig schönes Outfit, was du dir rausgesucht hast.
0: Das pusht ja einen so richtig.
1: Ja, oder? Ne? Weil da kein Hintergedanke dahinter ist, sondern man weiß dann auch manchmal, wow, das hat eine Frau gesagt, die meint das wahrscheinlich schon ernst, sozusagen. Ja. Sie findet wirklich mein Outfit schön, wie ich es trage. Und das ist super, super schön, wenn Frauen sich gegenseitig, ja, unterstützen.
0: Vielleicht müssten wir mal gucken. Also ich achte mal das nächste Mal drauf, ob ich tatsächlich drauf achte, mal Kolleginnen, Freundinnen öfter mal auch Komplimente zu machen.
1: Es wirkt tatsächlich total. Also es ist mir auch schon oft aufgefallen. Ich achte da auch manchmal drauf. Ich meine, du arbeitest als Lehrerin.
0: Ja.
1: Man hat dann ja auch so Schülerinnen und wie die sich manchmal freuen tatsächlich, wenn man einfach mal was Nettes sagt auch so zwischendurch, auch aufs Optische bezogen tatsächlich.
0: Und vor allem bei jüngeren Schülerinnen, dass es auffällig ist, dass es manchmal fehlt. Es fehlt so ein bisschen an Selbstbewusstsein, es fehlt so ein bisschen an Selbstvertrauen, dass so wie du aussiehst, das einfach perfekt ist. Also da, das ist auch vielleicht mal irgendwann für eine andere Sendung ein spannendes Thema. Was ist denn ein Idol? Was ist denn ein Vorbild? An welchen Kriterien halten sich junge Mädchen, junge Frauen irgendwie fest? Und dass man versucht vielleicht, wie andere Frauen auszusehen, aber das Wichtigste ist, dass man sich selbst dann auch wohlfühlt.
1: Ja, das Finden auch in dieser weiblichen Rolle, sage ich jetzt mal, jetzt auch über die Ästhetik. Wir bleiben ja gerade noch einen Moment bei der Mode und ich glaube, es gibt ja so ein Riesenkontingent an Modehäusern. Ja, also es gibt so viele Sachen, die man irgendwie auch kaufen kann durchs Internet. Ja, man wird da ständig von einer Internetseite zur nächsten geleitet. Und ich habe auch für mich, wenn ich eine persönliche Sache erzählen soll, auch ein bisschen gebraucht, bis ich mich so gefunden habe in diesem ganzen modischen Ausdruck, sage ich jetzt mal.
0: Wie bist du dazu gekommen oder wie? Erzähl mal so ein bisschen. Also das kam jetzt durch verschiedene Zeitschriften, das kam jetzt irgendwie durch verschiedene Erfahrungen oder wie hat sich das denn bei dir entwickelt?
1: Ja, ist eine schöne Frage tatsächlich. Also ich habe früher Sport gemacht, ganz viel. Ich habe ja Sport studiert, ich bin Sportlehrerin. Und da war ich auch tatsächlich manchmal so ein bisschen praktischer. Das heißt, an der Uni, ja, dann musste ich auch mal eine Leggings anhaben und dann musste ich schwimmen. Danach musste ich wieder weiter. Das heißt, auch mit Schminken und so war immer ein bisschen schwierig, weil ich hätte mich ständig schminken, abschminken müssen. Deswegen bin ich, glaube ich, so eher der natürliche Typ. Aber ich habe dann schon auch irgendwann gemerkt, oh, so als Lehrerin ist es eigentlich schon schön, wenn man auch so angeschaut wird. Und es macht einem eigentlich auch Spaß, wenn man Komplimente bekommt. Das macht ja auch was mit einem. Und dann hat man gedacht, wow, okay, man kriegt sogar mal ein Kompliment und so. Oh, man wird angeschaut. Ja, es ist nicht vielleicht jetzt direkt die Bewunderung, aber einfach so dieses Feedback, was man bekommt, was einen dann auch motiviert, irgendwie mehr aus sich zu machen. Ja, der Mensch ist ja irgendwie auf Anerkennung auch angewiesen.
2: Ist es die Nährquelle überhaupt? Also die Aufmerksamkeit, die man braucht, jeder Mensch, dass man einfach Selbstvertrauen dann auch gewinnt, ist es wichtig. Es ist die Nährquelle. Aufmerksamkeit ist die Nährquelle.
1: Ja, und dann ist es halt, das ist das, was ich davor auch gemeint habe, es ist halt super schön, wenn man auch ehrliche Komplimente bekommt. Ne? Ich meine, klar kann ich jetzt auch aus Mitleid irgendjemandem etwas sagen, aber das will ich ja nicht. Ich will ja jetzt nicht aus Mitleid ein Kompliment bekommen, sondern ich will natürlich schon ein Kompliment bekommen, wenn es auch wirklich gerade stimmt. Und irgendwann habe ich dann so für mich festgestellt, aha, wenn ich irgendwie so und so mache, dann kriege ich Komplimente und das hat mich einfach gefreut.
2: Mhm.
1: Ja, und das ist halt vielleicht auch typisch Frau, dass man dann so mit den Emotionen hochgeht, die einen dann auch ein bisschen motivieren. Ja, und dann probiert man sich aus, finde ich. Und irgendwann findet man auch so ein bisschen seinen Stil.
2: Wie beschreibst du deinen Stil, damit die Zuhörer auch so ein bisschen sich optisch das vorstellen können? Du hast ja gesagt, natürlich. Ja. Und wenn wir jetzt von Mode sprechen?
1: Klassisch leger, würde ich sagen. Mhm. Also ich mag es auf jeden Fall klassisch eigentlich.
2: Mhm. Deine Lieblingsfarbe?
1: Oh, das hast du mich schon mal gefragt. Ich weiß es nicht. Ich war letztens, habe ich eine...
2: Deswegen frage ich dich noch, um dich zu ärgern.
1: Ich habe letztens eine alte Freundin auch wieder getroffen und dann war ich im Fitnessstudio, weil ich da Yoga auch unterrichte. Und da kam ich tatsächlich total bunt und dann hat sie gemeint, ach Eva, wie immer, einfach bunt angezogen. Und ich glaube, das würde meine Mutter auch sagen. Also,
2: ich würde sagen, farbenfroh.
1: Ja, farbenfroh.
2: Hört sich auch schon wieder anders an, ne?
1: Also ja, genau. Ja, auf jeden Fall farbenfroh. Also ich habe auf jeden Fall keine Angst vor Farben. Und
2: sollte man auch nicht.
1: Nee, oder?
2: Nee, sollte man nicht.
1: Also man soll sich da auf jeden Fall ausprobieren, finde ich.
2: Ich hatte tatsächlich immer meine Tante als Vorbild, was Mode angeht. Sie hatte von ihrer Kindheit immer erzählt, von ihrer Jugendzeit eher. Und es waren damals sehr schwierige Zeiten, was das Finanzielle angeht. Und ich weiß nicht, ob du das kennst. Du willst dann natürlich viele Sachen, aber du kannst sie dir nicht leisten. Und sie hatte damals Pumps gekauft in der Farbe Weiß. Und dann wollte sie natürlich auch mal rote Pumps haben. Sie konnte sich aber keine kaufen. Dreimal darfst du raten, was sie gemacht hat.
1: Nein, sie hat die angemalt.
2: Ja, hat sie. Hat sie.
1: Wie cool.
2: Jedes Mal angemalt, entsprechend zur passenden Farbe, weil sie das einfach gern gehabt hat. Das habe ich natürlich nicht gesehen. Damals existierte ich noch nicht. Aber sie war immer modebewusst. Sie wollte immer up-to-date sein und sie hat sich immer wirklich tipptopp gepflegt, tut sie immer noch, obwohl sie 63 Jahre alt ist und immer noch drauf achtet. Und durch sie habe ich so erstmalig Impulse bekommen und so ein paar Reize bekommen, was Mode überhaupt ist. Und so hat es dann bei mir angefangen, dass ich eben meine Tante hatte, bei der ich das beobachtet hatte und dann angefangen hatte, um mich herum dann andere Frauen zu beobachten, Mädchen zu beobachten, zu vergleichen. Und ich hatte trotzdem immer ein Vorbild, das war meine Tante. Und nach ihr hat sich dann mein Modebewusstsein entwickelt. Und ich muss sagen, ich habe keinen festen Stil. Ich mag es auszuprobieren und ich erinnere mich gerade an die erste Sendung, die ich hier mit Hartmut hatte, wo ich nicht typisch wie eine Lehrerin aussah. Ich kam hier mit meinem Glitzer-Cappy und meiner Jeans und hat er gemeint, naja, so typisch Lehrerin siehst du nicht aus. Ja, die Frage ist, ja, das soll sie ja nicht an irgendetwas festhalten, was Mode angeht, sondern man sollte sich auch ausprobieren. Und bei mir ist es mal elegant, mal ist es verrückt, mal ist es klassisch. Es kann wirklich von A bis Z, ist etwas im Kleiderschrank mit drin. Und wenn ich jetzt an meinen Kleiderschrank denke, das ist auch immer ein Kampf. Na, also wenn man dann jeden Tag davor steht, wie geht's mir heute? Wie will ich mich denn heute anziehen? Geht's mir heute? Habe ich heute Morgen romantische Gefühle? Habe ich heute Morgen eher coole Gefühle? Und je nachdem kleide ich mich dann auch an, ziehe ich mich an.
1: Also bist du auch eher so der spontane Typ,
2: ja.
1: Höre ich da jetzt auch gerade raus.
2: Ja.
1: Da habe ich auch letztens mit einer Kollegin drüber geredet und sie meinte zu mir, nee, also Eva, ich muss dann morgen, einen Tag vorher, am Abend, muss ich mir schon alles rauslegen, was ich anziehe, damit, wenn ich morgens aufstehe, ich mir da nicht mehr so viel Gedanken mache. Aber ich bin auch eher wie du, Jutta. Also ich habe keine Ahnung, was ich morgens anziehe. Ich stehe dann auf, guck, wie ist der Tag, wie fühle ich mich heute, ne? Fühle ich mich heute schön, dann wird es ein bisschen knalliger oder fühle ich mich heute eher so ein bisschen, ja, man ist ja auch mal schon ein bisschen träger, dann wird es eher, ja, vielleicht auch mal dunkler vom Ton her. Scheint die Sonne draußen, ja, dann habe ich auch wieder mehr Lust auf Farbe.
2: Wie sieht es mit Accessoires bei dir aus?
1: Ja, da hast du recht. Ich bin Accessoire-scheu, weil ich irgendwie Metall nicht so leiden kann.
2: Okay.
1: Ich habe irgendwie, ich weiß nicht wieso, ich finde es total schön auch bei anderen Frauen. Und was du auch gerade von deiner Tante erzählt hast, das fand ich auch ganz interessant. Bei mir ist es so, ich habe dann irgendwann auch einfach Frauen auf der Straße beobachtet. Wenn ich irgendwie in die Kunstausstellung gegangen bin oder irgendwo auch in Frankfurt mal unterwegs bin, da sieht man ja so viele modische Frauen auch, die dann ein bisschen extravaganter sind. im Vergleich, wenn man jetzt vielleicht auf dem Dorf unterwegs ist, in der Kleinstadt, da ist natürlich modisch nicht so viel. Oder auch wenn ich jetzt zum Beispiel im Sommer in Warschau war und dann einfach mal geguckt habe, was die Frauen anhaben. Und man kann sich halt gegenseitig unterstützen und auch inspirieren. Ja? Also man braucht, glaube ich, manchmal gar nicht das eine Vorbild. Vielleicht war die Tante diejenige, die dich so eingeführt hat,
2: ja,
1: so in
2: ja,
1: die Welt der Mode, ja, die dir die Augen geöffnet hat, klingt so ein bisschen bei dir. Mhm. Aber wenn man einmal die Augen geöffnet bekommen hat für Mode als Frau, macht es einfach, finde ich, total Spaß, weil dann eröffnet sich so ein Riesenfeld einfach.
2: Und es ist wirklich ein sehr, sehr breites Feld, was Mode und Frau angeht. Also da sind wirklich keine Grenzen. Und
1: nee, der Anlass kommt ja dann auch noch dazu.
2: Ja, ja.
1: Und gerade als Lehrerin, das hat auch eine andere Kollegin zu mir gesagt, da musste ich auch so lachen, die hat gesagt, Eva, die Schule ist der beste Catwalk, sagt man, glaube ich, oder?
2: Ja.
1: Den
2: ja,
1: man eigentlich haben ja, kann als Frau, ja, weil du kannst an der Schule Sachen anziehen, die man eigentlich jetzt nicht unbedingt vielleicht anzieht, wenn man einen Kaffee trinken geht, aber an der Schule ist man nie overdressed. Also es geht eigentlich nicht als Lehrerin. Ja? Du kannst eigentlich auch total gestylt kommen und es ist immer noch genau richtig.
2: Aber ich hatte auch schon mal Schüler, die zu mir gesagt haben, weil mal ist es elegant, mal ist es so und dann ist es wirklich ein Kleid mit Perms, die dann sagen, ja, Frau Dimitropoulou, Sie kommen doch irgendwie in die Schule. Also das brauchen Sie doch gar nicht. Wo ich dann aber auch sage, ich brauche das. Und es hängt nicht davon ab, was für ein Tag ist, es hängt nicht davon ab, wohin ich gehe. Ich brauche das. Das bin ich und ich fühle mich darin wohl. Und du hast zwar gesagt, man kann nicht overdressed sein. Wer bestimmt denn, was overdressed ist? Wer bestimmt denn eigentlich, was zu viel ist, was zu wenig ist? Also ich finde, es ist eine Pflicht, dass wir auf uns achten, wir Frauen, dass wir wirklich auf uns achten, dass wir uns täglich pflegen und nicht warten, bis du sagst, heute ist der Geburtstag von XY, heute ist der Anlass, sondern heute fühle ich mich wohl und heute ziehe ich mich entsprechend auch an. Ja, das hatte ich auch. Und viel spannender war es, ich hatte wirklich eine Phase, wo ich jeden Tag Stöckelschuhe anhatte. Also das hat sich dann, das war mein Markenzeichen. Das heißt, man wusste, man hört irgendwie tak, tak, tak, tak, Frau Dimitropoulou kommt. Cool. Und irgendwann hatte ich dann eine Phase, wo ich dann einfach Sneaker anziehen wollte und dann haben die Schüler das nicht mehr gehört und waren dann total überrascht, wann sind sie denn gekommen? Ne? Also man kennt das ja gar nicht. Ja, also man kann über verschiedene Dinge dann jetzt berichten und sagen und erzählen Geschichten, aber Mode
1: aber ist an der Schule richtig. Ist es ja trotzdem so, dass ja so viele Menschen auch zusammenkommen. Ich meine, du bist ja, ja auch noch an einer riesengroßen
2: ja,
1: Schule.
2: Ja.
1: Ich treffe jeden Tag auf der Arbeit, ich sage jetzt mal 300 Leute. Mhm. Ne, die dann da anwesend sind. Und das ist halt ein bisschen gesehen und gesehen werden. Das meine ich halt damit, dass Schule dieser Catwalk ist. Ne? Der Catwalk, wo du aber jeder ist halt dort.
2: Ja.
1: Wie auf einem Catwalk.
2: Ja.
1: Weil du bist dort und da hast du ein Publikum sozusagen. Und ich meine halt, wenn du natürlich dich schön anziehst und dann einen Kaffee trinken gehst, ist es auch schön. Du hast dann auch eine Art Catwalk, aber du hast nicht so diesen Zuschauereffekt wie halt eben an der Schule. Das habe ich damit gemeint.
2: Ich verstehe, was du meinst. Und den Zuschauereffekt kannst du aber auch jetzt hier draußen auf der Straße gewinnen. Es ist die Art und Weise, wie du da läufst. Natürlich, wenn keiner dann da auch mitläuft,
1: ja, genau,
2: dann hat man den nicht. Aber das ist auch, wenn du durch die Stadt dann spazieren gehst, dass die Art und Weise, wie du dann läufst, das spielt ja auch eine Rolle. Das kann tatsächlich anziehen, dass man gesehen wird. Ich sehe, du hast vor dir eine Zeitschrift, Eva. Was meinst du? Möchtest du mal spontan eine Seite aufschlagen und mal sagen, was du über Mode vielleicht siehst?

0: hier halt direkt sieht, was mir auch sofort auffällt, ist dieser Oversize-Look.
1: Yes.
0: Das ist ja auch gerade eigentlich sehr, sehr, sehr am Kommen. Die Rollis habe ich auch relativ viele jetzt gekauft im Winter sozusagen. Jetzt ist langsam wieder Schluss mit der Rolli-Zeit. Aber es gab sehr viele Rollis, ist mir auch sehr häufig aufgefallen. Dann der Oversize-Look, ich glaube, der bleibt auch jetzt erstmal. Ich habe nicht den Eindruck, dass das jetzt unbedingt geht. Obwohl ich jetzt auch wieder Lust habe auf knappe Jeansjacken, muss ich ganz ehrlich sagen. Immer eine Oversize, würde ich jetzt nicht zu meinem Markenzeichen machen. Und was mir auch aufgefallen ist, was man jetzt hier auf dem anderen Bild sieht, sind diese hohen Stiefel. Die habe ich im Winter auch total häufig gesehen. Die Overknees nennt man die, glaube ich.
1: Genau.
0: Ich habe eine Schwester tatsächlich und mit ihr habe ich auch, manchmal gehe ich mit ihr shoppen oder wir reden über Mode und das ist auch manchmal ganz nett, wenn man sich so gegenseitig inspirieren kann.
1: Hast du geschafft? Ich habe eine Schwester tatsächlich,
0: ja. Ist die auch hier oder?
1: Sie ist auch hier, sie lebt auch hier, aber wir haben unterschiedliche Geschmäcker. Also was das angeht, wir sind komplett unterschiedlich.
0: Also ich bin auch anders, aber trotzdem kann man ja darüber sprechen sozusagen, weißt du? Also man sensibilisiert sich trotzdem für so das ein oder andere Thema. Und das mit den Overknees habe ich zum Beispiel von ihr. Ich selbst habe keine Overknees, aber ich weiß, dass das jetzt diesen Winter oder auch im Herbst sozusagen, meine Schwester wollte unbedingt Overknees kaufen, weil das eben so
1: in ist, Mode
0: in
1: ist. Ne?
0: Mode ist, genau. Ja. Und so steht es auch hier irgendwie. Ne? Da steht auf beiden Seiten auch ganz oben die Mode.
1: Ja, du siehst auch zwei unterschiedliche Frauen. Du hast ja zwei Bilder vor dir und beide haben einen ganz anderen Ausdruck, eine ganz andere Stärke, die ausstrahlen und was Mode tatsächlich macht. Was Mode macht. Ich muss sagen, ich finde den rechten Style cooler.
0: Ich auch,
1: also
0: auf jeden
1: meine
0: Fall.
1: Meinung.
0: Doch,
1: meine Meinung.
0: Würde ich aber auch sofort mitgehen. Was ich auch so manchmal beobachte, ist halt Geschmackssache. Aber manchmal ist mir die Mode ein bisschen zu burschiko.
1: Mhm.
0: Und zum Beispiel jetzt bei dem linken Bild, wo du auch vielleicht gesagt hast, nee, das spricht dich nicht so an, da sehe ich auch dieses Burschikose mehr. Ja? Dieser Sakko, der ja eigentlich auch so typisch männlich ist.
1: Ja, ja.
0: Und klar hat sie die Overknees und auch die Handtasche. Aber ich mag es irgendwie schon. Klar sieht man auch manchmal so, ja, und dann zieht man einen Pullover von seinem Mann oder von seinem Freund und so an. Und das ist vielleicht auch im privaten Rahmen alles total schön und total cozy und kuschelig.
1: Mhm.
0: Aber ich finde es irgendwie schon schön, wenn die Frau sich von ihrem Kleidungsstil doch so ein bisschen auch abhebt vom Mann.
1: Sicherlich, definitiv. Also man merkt rechts, die Frau hat diese dominante Stärke, würde ich jetzt sagen. Also sie wirkt sehr dominant und die rechte Frau ist einfach lässig. Aber beide natürlich einzigartig von ihrer Art und Weise.
0: Ja, dann auch diese High-Waist-Hosen, ne?
1: Ja.
0: Die ja auch jetzt ganz lange in waren. Ich weiß gar nicht, ob das jetzt bleibt oder nicht, aber finde ich auch eher so typisch Frau. Ich weiß nicht, ob Männer auch diese hohen Hosen so bis zum Bauchnabel haben.
1: Ich habe noch keinen gesehen.
0: Ich habe jetzt auch, finde ich, ne?
1: Also, ja, also es sei denn, ich denke an meinen Opa, der die Pyjama immer ganz oben dann irgendwie hatte, ne?
0: Ja, aber, so mit einer Korde zugebunden.
1: Ja.
0: Wir sind ja bei einfach Frau.
1: Also bleiben wir bei Frau. Aber wenn wir schon dabei sind, ich würde sagen, wir spielen jetzt noch ein bisschen Musik
0: ab.
1: Wir haben jetzt hier über starke Frauen gesprochen und ich habe einen Titel mitgebracht, Eva, von Britney Spears.
0: Schon.
1: Ich weiß nicht, ob du Britney Spears kennst.
0: Na klar kenne ich Britney Spears. Spielst du Toxic oder was spielst du?
1: Ich spiele ab Stronger.
0: Ah, okay.

0: Yes, stronger. Liebe Leute draußen, liebe Zuhörer, liebe Frauen da draußen, herzlich willkommen wieder zurück hier live aus dem Studio von Radio Rüsselsheim. Hier spricht Jotta und an meiner Seite ist
1: Eva. Und tatsächlich wird auch die Sendung jetzt immer wieder wiederholt. Das heißt, wir haben jetzt einen festen Slot. Jeden Montag von 17 bis 18 Uhr könnt ihr quasi auf Radio Rüsselsheim unsere Sendung hören.
0: Das ist cool. Das ist echt cool. Das ist echt cool.
1: Wahnsinn.
0: Eva Stronger, also Britney Spears ist auch wirklich eine sehr, sehr, sehr starke Frau. Und ich sehe gerade hier eine Seite, die du wieder aufgeschlagen hast in dem Frauenmagazin. Der Titel nochmal von dem Magazin?
1: Working Woman Emotion, Das Jobmagazin von Emotion.
0: Und bei die Seite, die du eben gerade aufgeschlagen hast, passt, glaube ich, perfekt zu dem Song von Britney Spears, Stronger.
1: Ja, es gibt ja manchmal in so Zeitschriften, also ja, wenn man irgendwie so in Urlaub fährt und am Flughafen ist. Es gibt ja manchmal so Momente, wo ich dann auch gerne so in Zeitschriften irgendwie mal blätter. Und dann, so wie du sagst, dann gibt es irgendwie so einen Slogan und der macht dann auch irgendwie was mit einem. Ne? Auch wenn es mal nur so einzelne Wörter sind, ja, die einen dann so ein bisschen motivieren. Und hier steht jetzt irgendwie neu, mutig, anders.
0: Wir sind mutig, wir sind anders, wir sind stark. Es ist wirklich so, dass Frauen stark sind. Also ich für mich kann nur sagen, so von Natur aus stark. Allein nur, wenn ich dran denke, dass Frauen auch Kinder auf die Welt bringen und dass man da auch eine gewisse Stärke mit sich bringt und dass wir einiges dann auch durchmachen müssen. Generell stark, stark. Wir arbeiten, also zumindest können wir jetzt aus unserer Perspektive arbeiten. Wir versuchen wirklich, die Welt auf unsere Art und Weise zu verbessern. Und wenn wir jetzt über unseren Beruf sprechen, also Working Women ist ja der Titel auch vom Magazin. Wir beide als Lehrerinnen arbeiten Vollzeit und wir versuchen natürlich durch unsere Leistung, durch unsere Arbeit zu inspirieren, zu fördern und einfach zu stärken. Frauen haben natürlich eine ganz andere Rolle in der Arbeitswelt.
1: Auf jeden Fall. Also ich fand auch tatsächlich hier so dieses Emotion hat mich auch bei der Zeitschrift einfach gleich vorne auf der Seite total angesprochen, weil ich finde auch als Frau, ich weiß es nicht, also ich erlebe auch Gefühle oft sehr tief. Das kann natürlich auch was sehr Persönliches sein. Ja, das muss jetzt nicht unbedingt typisch Frau sein. Aber ich glaube, dass deswegen auch doch irgendwie auf irgendeine Art und Weise die Frau doch das stärkere Geschlecht ist, weil die Art und Weise, wie sie Gefühle auch durchlebt, wie sie sich auch irgendwie ihren Gefühlen stellt. Klar, ich weiß, jeder Mensch, jede Seele hat das Recht zu weinen, aber als Frau hat man halt in der Gesellschaft auch doch manchmal einen anderen Stellenwert und weint auch irgendwie häufiger. Mhm. Ich meine, das muss jeder für sich selbst entscheiden, aber die Gefühle, ja, spielen bei mir auf jeden Fall einen sehr starken Ausdruck. Und vielleicht ist das auch der Mut, der so ein bisschen dahinter steckt, ne? Auch so ein bisschen ehrlich zu sein, wenn einem gerade was, naja, nicht passt, ja, wenn mein Bedürfnis jetzt gerade nicht erfüllt ist, ja, und es geht einfach jetzt so nicht. Und das dann auch wirklich einfach mutig auszusprechen. Und vielleicht ist das auch so ein bisschen das Neue, dass vielleicht auch jetzt so sozusagen die Frau eine Stimme bekommt und auch Nein sagen darf in ganz vielen Momenten, ja, wo...
0: Und definitiv Nein sagen kann in vielen Situationen und in Bezug auf Arbeitsleben. Ich weiß ja nicht, ob du Erfahrung hast. Ich habe oft Schülerinnen aus Azubinen, die dann einfach auch berichten, dass oftmals auch in der Berufswelt es einfach verdammt schwierig ist, sich durchzusetzen, dass die wirklich kämpfen müssen, um gesehen zu werden. Für uns ist es natürlich was ganz anderes. Also wir als Lehrerinnen ist es, wir sind natürlich alle gleichgestellt. Wir haben nicht die Schwierigkeiten, aber in der Berufswelt kämpfen die tatsächlich auch, nicht nur gesehen zu werden, sondern auch Grenzen zu setzen, wenn etwas nicht geht. Und das ist etwas, was ich wirklich von verschiedenen Schülerinnen gehört habe, wo diese Geschichten einfach Gänsehaut erzeugen, wo man sagt, das kann doch nicht sein, dass man kämpfen muss, um gesehen zu werden, obwohl man eigentlich viel Power hat. Oder vielleicht manchmal die Power, das hat mir eine Schülerin erzählt, die sich sehr gerne stylt, so richtig pompös, Nägel und alles, was dazugehört, wo man oftmals ihre Intelligenz in Frage gestellt hat, nur weil sie sich richtig pflegt, also richtig ein bisschen zu viel dann auch macht, also was für andere vielleicht zu viel ist.
1: Also man ist auf jeden Fall, ich glaube auch als Frau, viel mehr mit Vorurteilen beschäftigt. Also es gibt natürlich unterschiedliche Vorurteile. Das, was du jetzt gerade so beschreibst von diesem Mädchen, ist ja so dieser Tussi-Stempel, sage ich mal. Ja. Ne? Die macht ja. nichts anderes, ja. die kümmert sich nur um ihr Äußeres und wahrscheinlich macht sie sonst eigentlich nicht viel. Und klar gibt es bestimmt auch solche Frauen, aber das darf natürlich überhaupt nicht über einen Kamm geschert werden. Und ich kenne auch tatsächlich Frauen, die sehr feminin sind, sehr stark auf ihr Äußeres achten, aber so charakterstark dahinter sind und wirklich auch eine sehr, sehr ja, starke Persönlichkeit haben und überhaupt nicht nur der Nagellack sind und nur der Lidschatten oder so, sondern das einfach nur der Ausdruck ist der starken Persönlichkeit, ja.
0: Und selbst wenn das eben genau das nicht die Qualität und die Fähigkeiten und die Kompetenzen in Frage stellt, das wirklich jede Frau stark ist und jede Frau auch einfach Frau sein kann.
1: Also ich merke auf jeden Fall auch, dass ich glaube, als Frau wird man halt auch oft mehr kritisiert. Also man ist einer ganz anderen Kritik irgendwie unterworfen. Und ich glaube, das macht Frauen auch irgendwie am Ende des Tages stark, weil sie halt eben lernen, okay, ich werde schon wieder kritisiert, ich werde schon wieder hier versucht, klein zu machen. Aber wir bleiben halt stark. Ja, wir definieren uns jeden Tag immer wieder neu und lassen uns eben nicht definieren von unserem Außen. Und das meine ich mit dieser Emotionalität und auch mit dieser Stärke, was du gesagt mhm. hast, dass die Frau das stärkere Geschlecht ist, weil sie eben auch mit so viel Vorurteilen oder auch teilweise Erniedrigungen eigentlich konfrontiert ist in ihrem Leben. Aber ich glaube, die Frau lernt echt ganz, ganz stark aufzustehen immer wieder, weil sie wahrscheinlich Kinder hat zu Hause. Sie kann jetzt nicht im Bett liegen bleiben, den Kopf hängen lassen, weil die Kinder das dann merken. Und die Kinder wollen ja auch, dass es der Mama gut geht.
0: Ja.
1: Die Kinder in der Schule wollen auch, dass die Lehrerin jeden Tag da ist und lächelt. Und ich merke auch manchmal machen die Kinder Quatsch, um mich zum Lachen zu bringen. Die wollen einfach ach, nur, dass ich wieder lache. Ja, und ja, total süß. Ja. Und ich glaube, das ist einfach so ein, ja, also die Frau, die lebt ihre Gefühle etwas deutlicher als der Mann. Ich verbinde mit Mann eher so diesen ruhigen Pol, aber das kann auch wieder ganz unterschiedlich sein. Und
0: hast du das nie im Lehrerberuf gehabt, dass dir Kollegen sagen, du bist zu weich, du bist zu einfühlsam?
1: Auf jeden Fall.
0: Also ich meine, ich möchte mich auch auf unseren Beruf beziehen, dass man dann irgendwie eine ganz andere Sichtweise hat, wenn es dann wirklich einem Schüler, einer Schülerin nicht gut geht, dass man anders irgendwie drauf eingeht und dass man dann entsprechend ganz anders
1: bewertet auch teilweise und dann auch eher mal ein Auge zudrückt und
0: oder
1: eher
0: zwei
1: so barmherzig
0: und Nachbarn
1: ist. Ja, ich weiß, was du meinst, auf jeden Fall. Es gibt ja mittlerweile auch, ich meine, wenn man in die Gesellschaft schaut, es ist schon alles sehr turbulent teilweise, was man auch so erlebt, was Kinder alles schon durchmachen in ihren jungen Jahren, geschweige von den ganzen Erfahrungen, die man im Internet sammeln kann, die man in Form von Medien einfach konsumiert und es sich manchmal so anfühlt, als würde man es in dem Moment erleben, nur weil man einen Film anschaut. Und ich glaube, die Welt braucht auch diese Empathie immer mehr. Und vielleicht ist auch das auch der Grund, warum Frauen jetzt immer mehr auch in den Vordergrund kommen oder ja, die Frauensendung startet und es ist irgendwie interessant, einer Frau zuzuhören, weil sie eben dieses Verständnis auch total entwickeln kann, vielleicht für einen Gegenüber. Zumindest ist das so jetzt eine Vermutung.
0: Ja.
1: Also, ja, es ist zwar so ein klassisches Bild, was ich so ein bisschen habe manchmal im Kopf, aber ich glaube, du bist ja Mutter auch, mhm. ja. Und wenn man so eigene Kinder hat, ich glaube, die Verbindung zu einem eigenen Kind, das ist etwas
0: außergewöhnlich.
1: Also, und, weißt du, das ist in dir entstanden.
0: Ja.
1: Es kommt aus dir heraus. Es ist dein Herz.
0: Weißt du, Eva, so. du schenkst Leben und es ist. Ich meine, ich will jetzt nicht die Männer schlecht reden, aber die Mama und das Kind, das ist eine einzigartige Bindung, weil du wirklich das Kind in dir trägst. Und es entwickelt sich im Bauch und du schenkst das Leben. Und obwohl es auch begleitet mit Schmerz und ganz anderen Faktoren, die da natürlich mit eine Rolle spielen, vergisst du diesen Schmerz und die Kinder oder das Lebewesen, das Baby, das ist wirklich deine Welt. Und dieses Kind hat Antennen. Das heißt, selbst wenn die Mama lächelt, aber es ihr nicht gut geht, dann fragen mich meine Jungs auch, Mama, ist alles gut bei dir? Obwohl ich lächle. Also die haben wirklich diesen Sinn zu spüren, der Mama geht es irgendwie nicht gut. Und es ist wirklich ein unglaubliches Gefühl und das macht uns Frauen dann auch besonders stark, weil wir ganz anders die Emotionen wahrnehmen und ganz anders wahrnehmen, wie es auch eben Schülern geht. was die gerade empfinden. Und deswegen bewerten wir wahrscheinlich dann auch anders. Und ich muss dir sagen, bevor ich Kinder bekommen hatte, vor meinen Kindern, war ich anders, was Bewertung zum Beispiel angeht. Und hier so dieses Einfühlsame. Und nach den Kindern hat sich da was wirklich verändert. Ich hatte das immer ausgelacht bei anderen Kolleginnen. Ne? Das kann doch nicht sein. Aber dann habe ich mir gedacht, oh, jetzt verstehe ich, was die meinen.
1: Genau, das habe ich auch von einer anderen Kollegin gehört, die auch quasi erstmal ohne Kinder im Beruf war und plötzlich waren dann zwei Kinder da. Sie kam wieder an die Schule zurück. Die hat dann auch gemeint, Eva, nee, so kann ich das jetzt nicht mehr machen. Ja, also die armen Kinder mit ihren kleinen Ohren und so, da muss man schon aufpassen, wie man mit denen redet. Ne? Und die mit ihren kleinen Äuglein, denen kann man nicht einfach alles zeigen. Ja, und denen kann man nicht einfach alles zu essen geben. Man muss schon gucken, wie man mit den Kindern umgeht. Und ich glaube auch so dieser Kinderschutzgedanke ist auch der Frau, ja, der liegt der Frau viel näher, weil man eben selbst Kinder auch auf die Welt bringen kann und auch wirklich, glaube ich, spürt im Bauch wahrscheinlich, wie viel Schutz dieses Wesen ja auch braucht. Ja, also anders natürlich, ein Mann will bestimmt auch seine Kinder beschützen, das steht gar nicht außer Frage, aber man hat ja diese Fürsorglichkeit, ja, also auf materieller Hinsicht, du über die Nabelschnur kommt dann irgendwie auch Essen zu deinem Baby, ja. Man muss es füttern, man muss es stillen und man ist irgendwie die ganze Zeit verantwortlich für so ein Lebewesen. Und das führt natürlich dazu, dass man, glaube ich, eine ganz andere Verbundenheit zu Menschen entwickelt. Also das heißt, wie lerne ich jemanden kennen, ein neues Lebewesen, eigenes Kind, aber auch vielleicht, wie lerne ich einen Arbeitskollegen kennen. Mhm. Ich gehe in eine ganz andere Art von Verbindung, weil ich gleich so in diese, in Polen ist auch so relativ bekannt, die Frau ist so fürsorglich.
0: Ja.
1: So diese, also auch Frau F, fürsorglich.
0: Ja, siehst du, jetzt haben wir noch ein Adjektiv gefunden.
1: Ja, das tatsächlich finde ich auch total wichtig.
0: Auf jeden Fall macht es etwas und deswegen ist eben Frau, oder generell sind Frauen stark, weil Frauen eben Leben schenken. Man würde jetzt sagen, naja, ohne Mann würde man das ja auch nicht schaffen. Naja, aber es geht ja ums Prinzip, dass der ganze Schmerz und all das, was eben die Schwangerschaft mitbegleitet, die Frau alleine trägt. Und da entsteht die Stärke oder diese besondere Stärke.
1: Wenn man auch so ein bisschen zurückgeht, da habe ich auch letztens mit einer Freundin drüber geredet. Stell dir vor, früher war es auch so, gerade zu Zeiten des Krieges, da hatte man irgendwie einen Mann, wenn er noch in den Krieg gefahren ist, ist der gekommen, war mal ein bisschen zu Hause, dann hat man vielleicht ein Kind gezeugt und dann war der schon wieder weg.
0: Unfassbar, also weißt welche du? Kraft dann die Frau hat.
1: Ja, und du wusstest nicht, kommt er wieder, kommt er nicht wieder, wird er jetzt irgendwie im Krieg, was passiert jetzt? Und trotzdem bist du als Frau da irgendwie durchgegangen und hast gesagt, ich schaffe es auch zur Not alleine.
0: Ja. Nicht nur in solchen Situationen, auch in Situationen, wenn wir heutzutage nicht über Krieg sprechen, wenn Frauen dann plötzlich alleine dastehen, weil es unterschiedliche Gründe gibt, dass der Mann irgendwie geht oder Sonstiges passiert, dass er neben die Frau da bleibt und entsprechend die Verantwortung, die Fürsorge und die Entwicklung übernimmt.
1: Genau, und das ist wahrscheinlich auch das, was die Frau besonders stark macht. Deswegen habe ich auch vorhin, Anni, ich habe vertrauensvoll gesagt, aber auch verantwortungsbewusst macht auf irgendeine Art und Weise. Weil die Bindung einfach eine andere ist. Also man fühlt sich viel schneller. Also ich denke dann auch in der Schule, ne, wenn ich jemandem eine schlechte Note gebe, oh Gott, nicht, dass ich dem noch die Zukunft versaue.
0: Ja,
1: Entschuldigung,
0: richtig,
1: jetzt für das blöde Wort.
0: Richtig,
1: aber nicht,
0: richtig,
1: dass er dann oder sie noch wegen mir am Ende nicht studieren kann und nicht, dass ich dann noch am Ende...
0: Ich bin vollkommen bei dir, richtig.
1: Ja, also ich möchte auch irgendwie nicht den anderen Menschen irgendwie Steine in den Weg legen und habe dann auch nicht diese Härte, sage ich jetzt mal, ja. Habe ich oft zu hören bekommen, Eva, du musst konsequenter sein und so.
0: Ja, aber muss ich nicht. Ne? Also unsere Aufgabe ist es, gut, konsequent zu sein, ja. Aber unsere Aufgabe ist es nicht, irgendwie jemanden nicht darin zu unterstützen, sich zu entwickeln, zu fördern. Oder andersrum, wir müssen ja schauen, dass wir das Beste aus jemandem rauskriegen. Und wenn wir jetzt über Noten sprechen, das ist ja eh so eine Sache, es ist eine Note, ne? Das sagt ja auch nicht wirklich aus, was jemand wirklich kann.
1: Hatte ich heute auch erst wieder im Lehrerzimmer, weil irgendein Junge kriegt jetzt vielleicht eine 4 im Zeugnis, aber meines Erachtens nach ist er trotzdem einer der Schlausten in der Klasse. Ja, also er ist trotzdem, auch wenn das die Note jetzt nicht zeigt, hat eine 4 eigentlich gar nichts zu bedeuten. Mm-mm. Ja, der schummelt dann vielleicht nicht, der ist ehrlich und der erarbeitet seine ganzen Sachen einfach auf einer anderen Basis als jemand, der vielleicht abgeschrieben hat, der da irgendwelche Taktiken entwickelt hat und sich dann irgendwie durchgemogelt hat für die bessere Note. Und ja, also Noten sind wichtig, klar, man muss irgendwie bewerten, aber letztendlich sind die auch nicht so aussagekräftig, wie man denkt, sozusagen.
0: Mhm. Eva, was meinst du, wollen wir noch einen Song hören?
1: Ja, auf jeden Fall. Ich habe schon die Uhr im Blick, ja, auch. So, wow, ja, schon eine Stunde vorbei.
0: Einen Song können wir noch abspielen, bevor wir uns gleich von euch da draußen verabschieden.
1: Ja, aber wir kommen wieder.
0: Ja, natürlich kommen wir wieder. Kennst du Christina Aguilera?
1: Ja, na klar. Das sind ja die ganzen schönen Erinnerungen aus meiner Teenie-Zeit. Es kommt Genie in a Bottle oder...
0: Nee. Eher ein ausdrucksstarker, ja, Song, mal wieder. Ich weiß nicht, ob du Fighter kennst.
1: Wie?
0: Fighter.
1: Ja, na klar,
0: yes,
1: cool.
0: Viel Spaß da draußen.
1: Danke.
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0: Herzlich willkommen wieder zurück hier live aus dem Studio von Radio Rüsselsheim. Hier spricht Jotta am Mikrofon mit der Sendung Female Frequency und ich habe an meiner Seite...
1: Ja, ich bin's Eva und genau, wir sind jetzt auch schon am Ende unserer ersten Sendung angekommen und wir freuen uns auch schon total auf die nächste Sendung. Ihr könnt jetzt nämlich jeden Dienstag von 17 bis 18 Uhr die neue Sendung hören, Female Frequency.
0: Richtig.
1: Und ja, das ist einfach mal ein neues Konzept, vom Hartmut ins Leben gerufen. Und
0: genau. Und wir freuen uns auf jeden Fall auf die kommenden Sendungen und an euch da draußen, liebe Frauen, liebe Mädels. Wenn ihr irgendwelche Themen habt, über die ihr gerne sprechen wollt, dann könnt ihr sehr gerne über unsere Homepage, über die Homepage von Radio Rüsselsheim, gerne eine E-Mail schreiben und einfach mal eure Themen mal raushauen. Ne? Also über was wollt ihr denn gerne sprechen? Über was wollt ihr denn gerne hören? Und in dem Sinne kommen wir dann auch so langsam zum Schluss und ich sehe auch schon, die nächsten Moderatoren sind schon hier im Studio und sehr, sehr gespannt darauf, was jetzt gleich kommt. Aber ich meine, ich habe vorhin schon was gehört. Ne? So, was folgt denn gleich, Eva?
1: Tomorrow's Yesterday. Nein, wie war
2: ja,
1: das?
2: Ja, genau. Wir machen jetzt momentan oder wir spielen auf jeden Fall Yesterday News mit unserem Motto ausschließlich Songs von Gruppen, die wir in den 90er Jahren besucht haben.
0: Hey, mega, mega, mega.
1: Ja, also ein dreistündiges Musikprogramm.
0: Also schön dranbleiben und hier schön mal
1: weiter zuhören.
0: Ja, richtig. Und in dem Sinne sagen wir tschüss.
1: Genau.
0: Bis
1: danke,
0: zum
1: dass du
0: nächsten
1: da warst.
0: Mal. Danke.
1: Bis
0: danke
1: bald.
0: Dir auch. Bis bald. Tschüss.

Radio Little Time am Dienstag, den 9. Juni 2026. Hier ist die Sendung Inside Rock and More. Und wie immer um diese Zeit ist der Meinert am Mikrofon. Ja, heute habe ich mir ein anderes Intro ausgesucht. Das ist die Gruppe After the Fire mit 1980F. Heute gibt es das Motto ausschließlich Musik von Gruppen und Sängerinnen und Sänger mit nur 3 Buchstaben. Und es geht richtig los mit der Gruppe OMC, eine Gruppe aus Neuseeland, die 1996 ihren größten Hit und den größten Single aller Zeiten in Australien und Neuseeland hatten. OMC.

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1: OMC machte den Anfang hier und heute in meiner Sendung Inside Rock and More mit dem Motto ausschließlich Gruppen und Sängerinnen und Sänger mit ausschließlich nur drei Buchstaben. 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Wir kommen zur deutschen Musik. Eine deutsche Gruppe, sie kommt aus Köln. Und der Head of dieser Gruppe ist der Wolfgang Niedecken mit seiner Gruppe BAP Kristallnacht.

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Die Gruppe BAP mit ihrer Kristallnacht. Ja, hier und heute bei Radio Rüsselsheim in meiner Sendung Inside Rock and Moor ausschließlich Songs von Gruppen, Sängerinnen und Sänger mit nur drei Buchstaben. Zur nächsten Gruppe. Das ist eine Gruppe, die 1976 sich in den Niederlanden gründete. Die hatte ihre größten Erfolge in den späten 70er Jahren. Unter anderem mit dem hier, You Are the Greatest Lover.

0: Musik aus Holland, die Gruppe Louvre, You Are the Greatest Lover. Jetzt springen wir über den großen Ozean, da gibt es Musik aus Kanada. Und zwar ist das die Gruppe BTO. Das BTO steht für Bachmann Turner Overdrive. Und sie hatten einen Riesenhit vorab in einem Jingle. You ain't seen nothing yet.
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BTO oder auch Bachmann-Turner Overdrive. Wir kommen zur nächsten Drei-Buchstaben-Gruppe. Das ist die Gruppe REM. Sie war, ich muss in der Vergangenheit reden, weil sie sich bereits 2011 auflöste, war eine US-amerikanische Rockband, die 1980 in Athens, Georgia gegründet wurde. Mit über 85 Millionen verkauften Alben ist sie einer der erfolgreichsten Bands des Alternative Rock. Und das hören wir uns doch gerne an mit Losing My Religion, REM.

0: R.E.M. Losing My Religion hier in meiner Motto-Sendung ausschließlich Gruppen, Sängerinnen und Sänger mit ausschließlich nur drei Buchstaben. Zur nächsten Gruppe, da wird's wieder einfach für mich, weil es ist CCR. CCR steht für Creedence Clearwater Revival und das ist der John Fogerty, der maßgebende Mann bei Creedence Clearwater Revival war, muss ich ja auch sagen, weil diese Gruppe in dieser Zusammensetzung besteht ja nicht mehr. Ich habe einen Titel ausgesucht von CCR mit Proud Mary.
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0: Nicht erschrecken.
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John Fogerty, Proud Mary. Wir kommen zur nächsten Gruppe und dann greife ich ganz tief in die Plattenkiste hinein. Diese Band, die gründete sich 1967, aber bestand leider nur 3 Jahre. Aber sie hatten einen sehr erfolgreichen Song und den spiele ich gerne. Hier ist die Gruppe Gun, Race with the Devil.

Musik aus den tiefen 60ern. Die Gruppe Gunn, Race with the Devil. Ihr seid aufgeschaltet bei Radio Rüsselsheim in der Sendung Inside Rock and More mit dem Meiner am Mikrofon. 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Wir kommen zur nächsten dreibuchstabigen Gruppe. Es geht um die Gruppe UFO. Das war eine britische Hardrock-Band, die 1969 in London gegründet wurde. Ihre größten Erfolge und bekanntesten Songs wie Dr. Dr., Rock Bottom oder Love to Love stammen aus den mittleren 70er Jahren, als das ehemalige Scorpions-Mitglied Michael Schenker in der Band die Leadgitarre spielte und die meisten Kompositionen beisteuerte. Ihm verdanken die Briten den weltweiten kommerziellen Durchbruch. Ich habe einen anderen Song für euch ausgesucht. Typischen Song für die Gruppe UFO. Only You Can Rock Me.

UFO, only you can rock me. Ich komme jetzt zu einem deutschen Titel und es gibt, glaube ich, zwei deutsche Titel hintereinander. Wir kommen zur Gruppe Kids. Kids, das war eine neue deutsche Welle-Band, die 1982 in Reutlingen gegründet wurde und die mit dem Lied Die Sängerin vom Königssee einen sogenannten One-Hit-Wonder hatten, bekannt und löste sich dann bereits 2 Jahre nach ihrer Gründung wieder auf. Aber den Song, den kann man immer wieder spielen. Die ist die Gruppe Kids, Die Sängerin vom Königssee.

0: die Gruppe Kids. Genau, die Sängerin vom Königssee. Ich habe noch eine deutsche Songparat von einer Gruppe, die schimpft sich STS. STS, dieses Akronym, bestand aus den Namen Steinbecker, Tiemischel und Schiffkowitsch. Das war eine dreiköpfige Pop-Rock-Band aus Österreich. Und diese Gruppe, die kamen alle aus der Steiermark, was immer wieder in ihren Liedern anklang. Ich finde, einen ganz tollen Song ausgesucht, weil das spiegelt irgendwo wieder den Meinhard. Die Gruppe SES mit Fürstenfeld.
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0: STS mit Fürstenfeld, auch sehr beliebt im Après-Ski-Bereich. Jetzt kommen wir zu einer Gruppe, da würde der Werner sich sehr darüber freuen. Es geht um die Gruppe Who. Und da The, das lassen wir einfach mal weg. Und The Who mit drei Buchstaben. Der hat sogar einen Jingle davor geklebt, der liebe Werner. The Kids Are Alright mit der Gruppe Who.
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0: The Who, the kids are alright. Hier heute in meiner Sendung Inside Rock and More mit dem Motto ausschließlich Songs von Gruppen mit nur drei Buchstaben. Zur nächsten Gruppe, das ist die Gruppe Jazz. Das ist eine britische Rockband aus dem Bereich Progressive Art Rock. Die Gruppe war vorwiegend in den 70er Jahren stilbildend für das Genre und übt noch heute großen Einfluss auf die Stilrichtung des Progressive Rock aus. Es gibt so viele Titel von der Gruppe Jazz, aber ich habe mir diesen Titel ausgesucht hier und heute für euch. Owner of a Lonely Heart.
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Peter of Jazz, Owner of a Lonely Heart. Ein Titel habe ich noch in der Pipeline, hier und heute bei Radio Rüsselsheim in meiner Sendung Inside Rock and More mit dem Motto ausschließlich Sänger und Gruppen mit nur drei Buchstaben. Ich schmeiß den letzten Titel einfach mal an. Das ist die Gruppe, da wird es ganz einfach für mich, ABC. Sie haben den ganz tollen Titel The Look of Love geschrieben. Der Meinert, der verabschiedet sich hier und heute bei Radio Rüsselsheim, würde sich sehr freuen, wenn ihr am nächsten Dienstag wieder dabei seid in meiner Sendung Inside Rock and More. Macht's gut, ihr Lieben da draußen. Alles Gute, alles Liebe. Bis zum nächsten Mal. Tschö mit euch.

0: Gibt es da was zu essen?
1: Es gibt was zu essen, zu trinken. Es gibt halbe Hähnchen und es gibt Bier vom Fass. Kebab. Und wir haben es ja auch wenig, ne? So dick und fett.
0: Ja.
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0: Genau, kauft doch einfach ein DAB-Radio.
1: Richtig. Ich habe zu Hause mir ein DAB-Radio angeschafft, das ist perfekt, ja. Du hörst da also richtig gute Qualität. Also ich kann allen nur raten.
0: Aber nur deine Musik, ne?
1: Nein, nein, nein, nein. So egoistisch bin ich ja nun auch nicht.
0: Das Radio spielt nur Metallica.
1: Ach so, Metallica, da habe ich euch auch schon erzählt. Metallica waren ja zweimal in Frankfurt. So viele Zuhörer in der Deutschen Bank Arena hat es übrigens noch nie gegeben. Zwei Tage hintereinander. Mit jeweils 62.000. Aber jetzt habe ich heute noch mal recherchiert. Metallica hat im Olympiastadion in Berlin gespielt und da gab es sage und schreibe 92.000 Zuhörerinnen
0: aber
1: und Zuhörer.
0: Aber meine, ich hätte jetzt eine Frage dazu.
1: Ja, gerne.
0: Wer ist Metallica? Das frage ich mich ja auch schon die ganze Zeit.
1: Also hört mal zu. Haben wir noch ein bisschen mehr Zeit dafür?
0: Nee, wir haben doch erst ein Viertel der ersten Seite und haben drei Seiten. Also ich sehe schon.
2: Aber wir bleiben noch stecken in den 80er Jahren, ja.
0: Wir sind damit bis Ende des Jahres beschäftigt.
1: Also insofern, der Elton John, den hab ich doch auch in der Festhalle in Frankfurt gehört. Und der ist mir aufgefallen, dass alles so laut war. Aber das ist ein bisschen negativ hängen geblieben. Aber sei es drum.
2: War es beim Elton John laut?
1: Ja.
2: Echt? Da hat er wahrscheinlich schon Crocodile Rock gespielt.
1: Ja. Nee. Nein, der hat bei Metallica zugehört.
0: Ja, dann lass mal den Elton hören.

0: Elton John in der Festhalle in Frankfurt. Mir war leider der Negativ-Eindruck, der bleibt immer noch bei mir hängen, weil es so unheimlich laut war. Aber sei es drum, was wahrscheinlich nicht richtig ausgesteuert.
1: Deshalb haben wir ja jetzt ein leises Lied gespielt.
0: Genau, wir haben ein leises Lied gespielt, dass sich dann die ganzen Frequenzen wieder zusammenfinden zu einem wunderschönen Klangbild. Was habe ich da schön gesagt?
1: Jetzt kommen wir zu Thin Lizzy.
0: Nicht Thin Lizzy. Halt. Wir kommen jetzt zu einem Titel, Whiskey in the Jar. Normalerweise hätte ich diesen Titel angekündigt, wenn es Metallica gewesen wäre. Aber Wanda und ich waren dabei bei den Dubliners. Die haben ein Konzert gegeben 1986 in der Alten Oper in Frankfurt. Und Wanda, ich weiß noch nicht, du kannst dich, glaube ich, dann entsinnen, das war deine Arbeitskollegin, die uns da drauf gebracht hat, ihr müsst unbedingt die Dubliners euch anhören. Und das haben wir hier zum Besten in der Version, in einer Live-Version, Whiskey in the Jar, the Dubliners.
2: Thank you very much. The next song, ladies and gentlemen, we'd like to dedicate to the man here on the extreme right. His name is Kieran Burke. And the subject is whiskey, and it's called Whiskey in a Jar, and it goes like this.

0: gute Laune Musik.
1: Bravo, bravo.
0: Also wir haben uns gerade überlegt, wir stehen in der ersten Reihe mit einem dunklen Bier in der Hand und jubeln der Gruppe zu, ja.
2: Aber es geht nicht, weil wir alle kein dunkles Bier trinken.
0: Nein, nicht wirklich.
2: Noch nicht mal ein helles.
0: Naja, das sei es drum. Wir kommen jetzt zum 1986 und nochmal zurückkommen zu Wanda. Wir beide waren wir waren in einem Konzert in der Eissporthalle. In der Eissporthalle hat es nicht viele Konzerte gegeben.
2: Ich wusste gar nicht, dass es da Konzerte gab. Das ist für mich neu.
0: Genau, und da hat...
2: War es denn glatt?
0: Na, wir haben alle Schlittschuhe bekommen.
2: In der Eissporthalle.
0: Genau, Eissporthalle Frankfurt. Und wir haben uns angehört, den Rod Stewart. Und der hat ein richtig gutes Konzert abgegeben. Damals war er noch jung in Jahren. Ne? Heute ist er 82.
2: Oder war er 86 auch nicht mehr der Jüngste? 30 Jahre zurück, paar 50. Oder war er auch schon alter Knacker?

0: Das war kurz vor knapp. Wir sind uns so intensiv hier uns zu unterhalten über verschiedene Dinge, über verschiedene Sachen. Jetzt kommen wir zu Groß-Gerau.
1: Nee, glaube ich nicht. Da täuschst du dich.
0: Ich wollte es ja nur zum Besten geben, dass ich diese Gruppe, nein, ich habe sie damals nicht gehört, aber der war auch in Groß-Gerau beim Hessentag, ja. So wollte ich das sagen. Oder sind wir beim Brian Adams?
1: Nein, wir sind immer noch beim Huey Lewis, oder?
2: Ja, bei den Unaussprechlichen.
1: Der Meinert wollte das nicht sagen, weil er meinte, Huey Lewis and the News, das wäre so unaussprechlich, ne?
0: Also die Wanda, wenn ich das aussprechen würde, dann kriege ich sofort ein Telefonat. Hör mal, mein Lieber, das musst du nochmal üben.
2: Ja, dann kürz doch ab, sag doch H. Lewis.
1: Aber Huey Lewis hat etwas mit mir vollkommen gemeinsam.
0: Echt? Ja. Sag an.
1: Und was könnte das sein?
0: Ah, ich weiß. Hallo, Herr Lehrer, ich weiß was.
1: Ja?
0: Ihr habt zusammen Geburtstag.
1: Er ist genau auf den Tag so alt wie ich.
0: Halt, hey. Ha?
2: Das ist
0: da habe ich aber jetzt einen Pluspunkt.
2: Das ist doch mal was.
1: Das ist mal was. Ja. Also, hui.
0: Hau weg.

0: Ich mach, der alte Mann, ja, der Huey Lewis. Ja.
1: Ich mache keine Absage.
0: Also, mit Abstand das schönste Lied von Huey Lewis finde ich eine Live-Aufnahme. Und zwar hat er da einen alten Wayne Fontana-Song gecovert. Ne? Oder wie der heißt.
1: Ja, den haben wir schon mal gespielt.
0: Den haben wir schon mal gespielt. A cappella, wunderbar.
2: Aber nicht das von The Crash Test Dummies.
0: Nein.
2: Aber Wayne Fontana in The Mindbenders.
0: Genau, den,
2: ja,
0: meine
2: da
0: ich.
2: Da gab es ja, das. Ja,
0: ja,
2: ja, ja.
0: Ja, wir springen unglaublich, aber wir springen jetzt ein Jahr vorwärts, 1987. Da kam Bryan Adams in Frankfurt in die Festhalle. Und wir haben uns jetzt gerade unterhalten. Also Meiner, du warst nicht dabei.
1: Also ich behaupte ja, im Gegensatz zu meiner Frau, die gesagt hat, du warst ja auch mit dabei. Aber ich kann mich beim besten Willen nicht entsinnen, dass ich bei diesem Konzert in der Festhalle mit dabei war.
0: Das war ein ziemlich special Konzert, weil das Konzert war fertig und Zugabe und pipapo. Und dann auf einmal kam jemand auf die Bühne. Licht ging an und sagte, bleib doch bitte noch, wir nehmen jetzt 3 Musikvideos für Bryan Adams auf. Bryan Adams und Band kamen auf die Bühne und dann spielten die 3 Lieder Playback und sie kamen raus und was weiß ich und das Publikum hat trotzdem getobt und so hatten die 3 Musikvideos im Kasten. Habe ich vorher und nachher noch nie erlebt.
2: Ja, das war ja auch in den 80er Jahren, da kamen ja die Videos erst so richtig in Schwung. Ne?
0: Ja, das war die MTV-Hochzeit zu der damaligen Zeit. Ja, und was spielen wir anderes von Bryan Adams?
2: Ach,

0: Leute, was ist denn das für eine... Das hört sich aber nicht gut an.
1: Da ist ein Bagger vorbeigefahren.
2: Nobody. 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
4: Frag mich jetzt nicht, was das für eine Aufnahme war, ja.
1: Das hat Werner mit reingebracht.
4: Das kann alles sein. Der Werner ist immer noch bei uns hier im Studio.
1: Ja, im Geiste. Damals hatte das Weltunternehmen Opel Rüsselsheim irgendein Jubiläum. Ich glaube 150 Jahre Opel oder so. Es ging dann um die Gründung des Unternehmens, also mit Fahrrädern. Mhm. Nicht, dass ihr denkt, es gibt schon 150 Jahre Autos. und da hat Opel in der Abteilung, wo ich gearbeitet habe, die Werkshalle ausgeräumt, weil da ein Konzert stattfand. Und das war die Spider-Murphy-Gang, ist da aufgetreten. Und haben ihre Songs zum Besten gegeben und die waren auch gerade auf dem Höhepunkt ihrer Karriere damals. Mhm. Also, Spider Murphy in der Werkshalle Opel.

0: piep.
1: Ja, die Spider Murphy Gang, die hat damals zum Opel-Jubiläum gespielt in einer Werkshalle in Rüsselsheim. Und Rüsselsheim war damals von Opel extrem abhängig. Ich glaube, da waren 40.000 Leute, haben da gearbeitet noch bei Opel. Und das hat mich auch inspiriert, einen Song zu schreiben. Weil immer in der Mittagspause sind die Leute rausgeströmt und durch die Stadt gelaufen. Und das waren für uns die Opel-Ochsen.
2: Da kann mich auch noch an diesen Ausdruck erinnern. Ja, ja.
1: Das waren die Opel-Ochsen. Ein bisschen liebevoll auch genannt, Opel-Ochsen. Ja.
2: Warst ja selber einer.
1: Ja, ich war selber einer. Ja. Und da habe ich auch ein Lied geschrieben. Und das heißt Opel-Ochs am Band.

0: die weitaus unbekannte Band Nur So. Und jetzt kommt eine weitaus unbekanntere Band, Josef.
1: Ja, aus Holland, die Nitz. In Holland damals nur eins. Und die Plattenfirma, bei der ich gearbeitet habe, die wollten die in Deutschland auf den Markt bringen. Und da haben die öfters, ich glaube, dreimal in der Batschhub gespielt. Ich habe die dreimal gesehen. Ich fand die sehr, sehr gut. Haben so ein bisschen an die Beatles erinnert und bin eigentlich ein begeisterter Fan von dieser Band, die hieß The Nitz und ihr größter Hit hieß In the Dutch Mountains.

0: Mountains.
1: So schnell kann ich gar nicht meine Kopfhörer aufziehen.
2: Ne? Das war übrigens gelogen, ne? In the Dutch Mountains.
1: Genau, den Satz, ja, den habe ich dir abgeschmort.
2: Ist genauso gelogen wie Flachland Tirol.
1: Ja, genau.
2: Aber ein schönes Lied, mir gefällt das. Jetzt kommt ein Konzert, da waren wir beide unabhängig voneinander. Haben uns auch nicht gesehen, merkwürdigerweise.
1: Nee, ich kann mich aber nur an den Gentleman erinnern.
2: Gekannt haben wir uns damals, ja, ja.
1: Aber ich kann mich in dem Konzert nur an den Gentleman erinnern.
2: Warst du eigentlich, Entschuldigung, dass ich zwischenfrage, warst du unten im Parkett oder warst du
1: oben? Da werde ich nicht mehr. Das werde ich nicht mehr. Das weiß ich wirklich nicht mehr.
2: Die Wanda weiß das bestimmt.
1: Die Wanda weiß es, weil wir sind an sich nur wegen dem Brian Ferry in die Alte Oper nach Frankfurt geströmt. Aber ob wir die Gruppe, die im Vorprogramm war, ob ich die hier hinkriege, weiß ich nicht mehr. Nein, tut mir leid. Aber das ist ein wunderschönes Lied, ja, also davon abgesehen, ja. Was wir ausgesucht haben für die Vorgruppe.
2: Phil and the Beat, I've Been Thinking About You, das war auch der einzige große Hit.
1: Ja.
2: Danach kam nichts mehr, aber der war richtig gut. Ja.
1: Ein sogenannter One-Hit-Wonder?
2: One-Hit-Wonder, ja. Und was spielen wir von Brian Ferry?
1: Kann ich gar nicht aussprechen.
2: Jealous
1: Guy. ich gebe es da wirklich zu, ja.
2: Ein John Lennon-Titel.
1: Genau, passt wunderschön. Wunderbar.

0: Jealous Guy. Brian Ferry.
1: Das war damals ein richtiger Frauenschwarm auch, ne?
0: Ja, ja, ja. All die Jahre, elegant.
1: Kein Mädchenschwarm, ein Frauenschwarm, ne?
0: Das stimmt, das stimmt. Immer im Jackett, immer ganz richtig gut angezogen, ja.
2: Immer einmal sein Tüchelein, stimmt, im Jackett.
0: Stimmt, ja.
2: Er war halt ein Gentleman.
1: Heute wird man sagen, Roland Kaiser.
2: So ungefähr, ja.
0: Na gut, aber der Roland Kaiser ist 200 Pfund schwerer. Ja, wir kommen ins Jahr 1989, also wir kommen vorwärts. Butch Cup Frankfurt, da trat eine schottische Band auf namens Run Rig. Die spielen Rock, aber so ein bisschen mit schottischen Einschlag, mit Volkslieder-Einschlag. Und das Lustige an dieser Band ist, die haben keinen schottischen Sänger gefunden und dann haben die einen Sänger aus Kanada engagiert, aber der musste, bevor er aufgetreten ist, erstmal schottisch lernen, beziehungsweise sich den schottischen Akzent aneignen, damit er mit denen singen durfte. Und das hören wir uns jetzt mal an.

0: Ich habe die Runrig zweimal gesehen, einmal in der Butch Cup und dann in der Hugenottenhalle. Und beim zweiten Mal kann ich mich erinnern, da war die Halle voller Schotten. Wahrscheinlich kamen die aus ganz Deutschland und die haben diese Lieder gekannt und mitgesungen. Also das war ein richtig erhebendes Konzert. Übrigens, das war Sailing Part Number 2, würde ich sagen.
1: Ja, ja. Oder Part Number 1.
0: Oder Part Number 1.
1: Was zuerst war.
0: Ja, ja, das stimmt, das stimmt.
2: Jetzt mal, lieber Josef, bin ich gespannt.
0: Nee, jetzt bin ich gespannt.
2: In welcher Form?
0: Dass du die Bee Gees gesehen hast.
2: Genau, also ich weiß es noch ganz genau, da war ich in der Festhalle mit meinem Freund Peter Hackett, mit seiner Frau und wir beide waren, da habe ich noch alleine gewohnt in Frankfurt und wir waren auf einem Live-Konzert in der Festhalle und die Bee Gees, die waren dazu verdonnert, dass sie dann auf der Bühne sich auch immer umdrehen mussten, um auch hintenrum die Bühne,
0: In der Mitte war die Bühne.
2: Nein.
1: Ja, das war ein Karussell, ne?
2: Ja, so eine Art Karussell. Und die waren dann auch von hinten raus dazu verpflichtet, sich zu zeigen, ja. Aber sei es drum. Aber wir sind ja noch gar nicht bei den Beatles, Josef.
0: Bei den Bee Gees, doch. Jetzt kommen die Bee Gees.
2: Ja, okay. Ja, machen wir die Bee Gees. Und das ist eine ganz andere Stimmung, beziehungsweise eine ganz andere Musikrichtung, ja, wie wir sie an sich kennen.
0: Eigentlich habe ich erwartet, dass du da einen Titel wie 1941 New York Mining Disaster spielst.
2: Das ist an sich mein Song, ja.
0: Oder I Can See Nobody, ja, aber jetzt spielt er sowas, meinert.
1: Night Fever Kram.
2: Stellen die beiden mich aber ganz schön in den Senkel.
0: Schnell, dass es vorbeigeht.
2: Läuft's.

0: Na, das war doch mal ein schönes Lied. Keiner sagt was.
1: Der Josef, der stellt mich jetzt noch mit meinen Senkel, dass ich diesen Song ausgesucht habe. Aber die Bee Gees, die haben schon sehr gute Coverbands herausgegeben. Und gerade eben haben wir uns darüber unterhalten. Das ist also nicht nur den Uwe Haselsteiner.
0: Genau.
1: Gibt, sondern auch, das habe ich in der Presse gelesen, die Coverband aus Italien, die müssen auch sehr gut gewesen sein. Also insofern. Aber jetzt kommen wir zu einer ganz anderen Richtung, mein lieber Josef.
0: Richtig. Herbst 1989, das war nach der Wende oder sagen wir mal nach der Öffnung der Mauer, habe ich zwei junge Männer, zwei Brüder kennengelernt, die über Ungarn geflüchtet sind aus der Ex-DDR. Und da haben wir die mit zum Paul McCartney-Konzert genommen. Davon schwärmt, hallo Egbert, ich hoffe, du hörst zu, davon schwärmt er heute noch, ne? Dieses Erlebnis. Und ich muss sagen, ich habe damals den Paul McCartney das erste Mal gesehen und das war natürlich ganz toll, weil er damals schon einige Beatles-Titel gespielt hat. Er hat ja im Laufe der letzten Jahrzehnte immer mehr Beatles-Titel angefangen hat zu spielen. Aber wir spielen jetzt weder einen Beatles-Titel noch sonst was, sondern seine letzte Single, die er jetzt rausgebracht hat. Und ich finde die sehr gut, aber für mich hört sich das wie ein melancholischer Abschied an.
2: Ja, gut, das wäre vielleicht auch so.
1: Entschuldigung, das war zu schnell, ja?
2: Ja, so gut.

0: Übrigens, das war, habt ihr bestimmt gehört, da hat noch jemand mitgesungen, und zwar niemand Geringeres als Ringo Starr.
1: Genau. Und gerade eben konnten wir gar nicht so schnell die Taste zum Mikrofon drücken, weil wir hatten uns einmal eingehend unterhalten über die ganze Musikbranche.
2: Ja, eigentlich war das ja auch ein Song, wenn ich das richtig in Erinnerung habe, den der Ringo rausgebracht hat und den Paul gebeten hat, da eine zweite Stimme dazu zu singen.
0: Ist das so? Das weiß ich gar nicht. Ja. Also, interessant. Ja. Gut, aber wir kommen ja zum Paul McCartney nochmal 1993, aber ich glaube heute nicht mehr.
1: Soweit kommen wir gar nicht.
0: Nee, soweit kommen wir gar nicht.
1: Ja, auf jeden Fall seid ihr aufgeschaltet hier bei Radio Rüsselsheim in der Sendung Inside Rock and More mit in Verbindung mit Yesterday News. Ihr könnt uns erreichen auf der UKW-Frequenz 90,9, leider nur noch bis Ende Juni. Dann werden wir abgezwitscht von der UKW-Frequenz. Aber ihr könnt uns immer noch erreichen über die UKW, Quatsch, nicht über die UKW-Frequenz, sondern über DAB Plus 12C, dann seid ihr bei uns direkt in der Sendung. Des Weiteren gibt es die Möglichkeit über unsere Homepage radio-r.de, da gibt es einen Livestream, einfach aufschalten, dann seid ihr bei uns, bei mir, direkt in der Sendung. Es gibt immer noch die Möglichkeit, mit uns in Kontakt zu treten, und zwar unter der Vorwahl von Rüsselsheim 06142, die Durchwahl 12200. Wer war denn auf dem Toto-Konzert?
0: Ja, das war ich. Und wir springen ins Jahr 1990, bleiben in der Festhalle. Und da gab es ein Riesenkonzert von Toto. Musikalisch gut, die Lieder gut, alles prima. Und wir spielen den, ich glaube, größten Hit, Africa. Ja.

0: Das war Toto. Ja.
1: Das ist, wir haben gerade drüber uns unterhalten. So ein totaler Evergreen, ja. Das ist wie Eloise von Barry Ryan so ungefähr. Ja. Den hört man sich immer wieder an.
0: Oder ganz in Weiß von Roy Black.
1: Ja, so ungefähr, ja.
2: Jetzt komme ich schon wieder zum Karel Gott.
0: Die Biene Maya. Übrigens, wisst ihr eigentlich, dass ich Karel Gott nie live gesehen habe?
2: Ja.
1: Das kann ja gar nicht sein. Gell? Nein, das kann nicht sein.
2: Aber Tatsache ist, dass du gerade eine WhatsApp oder was gekriegt hast, dass unsere Sendung irgendwie verschlüsselt oder verschleiert wäre.
0: Nebengeräusche.
2: Mit Nebengeräusche ankäme. Ja? Vielleicht kann sich der eine oder andere mal melden, ob es tatsächlich so ist.
0: Oder ob es nur an den Ohren der einen Mithörerin liegt.
1: Ich meine, wir haben unser Fenster auf im Studio, weil es doch relativ angenehm warm hier drin ist. Aber wir müssen dann ja, wenn die Nebengeräusche da wären, müssen ja die Mikros auf sein. Also insofern, sei es drum. Ja. Jetzt zum Beispiel fährt ein Bus vorbei, ja.
0: Gut. Aber wir müssen weitermachen. Wir sind ja immer noch nicht über die erste Seite hinaus. 1990 geht's weiter. Da gastierte Billy Joel zweimal in Frankfurt, einmal am 7. Mai und einmal am 16. Oktober. Ich war beides Male da und ich muss sagen, es hat mir nicht gefallen. Ich weiß nicht warum.
2: Ich war auch einmal da, wahrscheinlich war das auf dem gleichen Konzert. Weil mir hat es auch nicht gefallen, obwohl der Billy Joel ja einer der größten Künstler ist, auch live.
0: Ja. Und die Platten, die gefallen mir auch, so ja, ist es nicht. Ja. Übrigens gibt es eine sehr, sehr interessante Sache zu Billy Joel zu sagen. Sein Großvater, der hieß Karl Joel, der besaß ein Kaufhaus in Berlin. Jude, und er hat es gerade noch 1938 geschafft, nach Amerika auszuwandern. Und sein Kaufhaus hat ein gewisser...
2: Ja, Dressur, das aber der Vater schon gewesen.
0: Der Großvater.
2: Großvater.
0: Ja.
2: Und der Billy Joel ist doch auch schon...
0: Das wie wir.
2: Ja, so.
0: Kommt schon hin. Ja. Ungefähr. Und das Kaufhaus hat ein gewisser Dressurreiter gekauft, der später weltberühmt wurde.
2: Ja.
0: Und das war der Josef Neckermann, der dann auf dieser Basis sein Versandgeschäft gegründet hat. Und Billy Joel ist trotz dieser Geschichte ein Riesen-Deutschland-Fan. Er besitzt eine eigene Motorradwerkstatt mit einer Riesen-Deutschland-Fahne an der Wand, habe ich hier ein Video gesehen. Und er restauriert oder lässt alte BMW-Motorräder restaurieren. Das ist ein großes Hobby. Und damit fährt er ab und zu mal in New York rum. Erstaunlich.
1: Ja, gell? Unglaublich. Ja.
0: Aber jetzt spielen wir zwei Titel hintereinander von Billy Joel.
2: Und We Didn't Start the Fire.
0: Da gibt es übrigens eine hervorragende deutsche Version.
1: Von Karel Gott.
2: Das wird eine starke Feier. Nicht vom Karel Gott.
0: Von Franz C. Ja. Und der zweite Titel ist Uptown Girl oder Uptown Girl.

0: Ja, das war das Mädchen aus dem Kühlschrank, Uptown Girl.
1: Franz, da haben wir wieder gut in Englisch aufgepasst.
2: Ja. Ich wahrscheinlich nicht. Aber wer war denn bei Roger Chapman?
1: Ja, du, meiner Dad, ich habe auf meiner Liste 4 Konzerte, die du alleine ohne uns besucht hast.
2: Ich bei Roger Chapman. Steht auch da noch wo und?
1: Frankfurt 1990.
2: Ja, dann war ich auf jeden Fall dabei bei Roger Chapman, weil ich war immer so begeistert von seiner, sag ich mal, sehr prägnanten Stimme. Und der Roger Chapman, der hat ja, sag ich mal, auch Songs immer dabei gehabt, die er selber nicht unbedingt in seinem Repertoire gehabt hat. Shadows on the Wall, das hat er aus meiner Sicht nicht alleine gesungen, sondern das war das mit dem Mike Oldfield.
1: Richtig, der Mike Oldfield hat es produziert, ne?
2: Ja, und, ja. Also insofern, so ganz unbeleckt bin ich ja gar nicht.
0: Ja. Aber jetzt meine Frage, ist mir gerade so in den Sinn gekommen. Der hat mit der Tracy Chapman hat der nichts zu tun.
1: Aber sowas von nichts, ja.
2: Ja. Achso, das war doch nicht der Vater oder sowas.
0: Nein. Das geht auch nicht.
2: Also, wir haben jetzt Roger Chapman, Shadows on the Wall.

0: Der Schatten ging aber schnell zu Ende.
1: Ja, ja, wenn man sich so intensiv unterhält und dann auf einmal abgelenkt wird von der eigentlichen Musik. Wir sind jetzt, das war gerade eben die Diskussion, 10 Years After.
0: Ja, meiner 1990 Frankfurt, da hast du die Hand gehoben. Dazu musst du jetzt stehen, dass du da warst.
1: 10 Years After, genau. Also ist im Grunde genommen dieser Bluesrock, der gefällt mir natürlich höchstpersönlich sehr gut. Ich habe, oder wir hatten Love Like a Man ausgesucht, aber den habe ich bei mir in meinem Fundus nicht gefunden. Und da sind wir hier, Quatsch, Love Like a Man habe ich ja ausgesucht. Das war der.
0: Du hast mich überstimmt. Ich wollte I'm Going Home.
1: I'm Going Home. I'm Going Home ist halt noch ein bisschen, sag ich mal, noch ein bisschen krawalliger. Aber dieses Love Like a Man ist so typisch, was den Song oder den Songs von 10 Years After ausmacht. Also insofern hören wir uns das gerne doch mal an, oder?
0: Ja, mach.
2: Also mir war das 10 Jahre zu spät, das 10 Years After.

Ja, das gerade eben mit dem Übergang zu den 10 Years After hat leider nicht so optimal geklappt. Aber wir sind auf jeden Fall dabei, hier den nächsten Titel zu spielen bei David Bowie. Und da komme ich ja immer noch wieder ins Geschäft, weil David Bowie, der war 1990 in Frankfurt. Ah, ich versuche gleich nochmal den 10 Years After Titel zum Fliegen zu kriegen. Bleibt im Programm.

0: David Bowie haben wir vorgezogen in unserer Reihenfolge und ich wollte an sich diesen Song spielen und ich nehme einen zweiten Versuch.
1: Ja, klappt doch, oder?
2: Nein, du bist ein Genie.
1: Sag ich doch. 10 Years After.

0: Du hast es geschafft, die 10 Years After rein zu pressen hier.
1: Ja, rein zu schmuggeln, ja, muss ich sagen, ja.
0: Ohne dass die Platte gekratzt hat.
1: Wir bekommen jetzt zum Phil Collins. Da habe ich einen Song ausgesucht gehabt, aber die Jungs waren überhaupt nicht dafür. Was hast du denn da ausgesucht? Heat on the Street. Wollen wir gar nicht hören. Wir haben was ganz anderes ausgesucht. Jetzt.
0: Ja, jetzt, pass mal auf.
1: Ja.
0: Wir haben jetzt ausgesucht, You Can't Hurry Love. Was heißt das auf Deutsch?
1: Du kannst ganz schön schnell laufen.
0: Du kannst Harry nicht lieben.
1: Ja. Das ist genial.

0: Ja, der Phil Collins, der kann Harry nicht lieben.
1: Meine Interpretation lassen wir jetzt lieber.
2: Meine, was hast du denn jetzt aufliegen?
1: Jetzt kommen die Simple Minds.
2: Genau, das war ein ganz besonderes Konzert. Und zwar fand es im Sommer 1991 auf der Lorelei statt.
1: Ah, da war ich nie.
2: Da bin ich hochgelaufen, mit Karl Engel waren wir da. Ich kann mich aber noch erinnern, wie wir dann, tausende Leute sind dann die Treppe ohne Beleuchtung runter, mehr das, gestolpert.
0: Das war schlimm. Ja, stimmt.
2: Weil das
0: ist heute noch so, glaube ich.
2: Keine Beleuchtung, nicht.
0: Dass es im Dunkeln da runter geht.
2: Und die geht so runter, ne, steil, und unten stand irgendwo das Auto. Ja, und da traten zwei Bands auf, die Simple Minds als Hauptact und im Vorprogramm die OMD, Orchestra Maneuver in the Dark. Und was spielen wir zuerst?
1: Wir fangen mit den Simple Minds an, ja?
2: Gut, dann lass mal hören. Belfast Child.

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1: Ja, wir stehen kurz vor Ende unserer Sendung. Nach fast 3 Stunden Sendezeit mit unserem Motto ausschließlich, sag ich mal, Konzerte, die wir besucht haben und die entsprechenden Location dazu und die entsprechenden Gruppen mit den entsprechenden Songs.
2: Du warst auf der Lorelei bei Simple Minds
3: und OMD.
2: Irgendwo. Es passt nicht unbedingt zusammen. Nee,
3: wir waren auch überrascht. Karl Engel war damals mit. Wie passen die zusammen? Das ist total. Die Leute haben sich auf Simple Minds, auf die richtige rockige Musik gefreut. Und dann kam so eine New Wave Elektronik Pop Trio und hat dann sowas
2: gut getötet. Die hatten aber auch sonst keine Hits.
3: Nichts. Ne? Das war auch das berühmte One Hit Wonder. Meinert, was haben wir denn jetzt zum Schluss noch auflegen?
1: Wir müssen uns ein bisschen beeilen. Wir haben jetzt den Robert Palmer eingeloggt. Wer war denn auf dem Konzert von Robert Palmer?
3: Das warst du, ich war das nicht.
1: Ja, ich war dabei. Steht da eine Location?
3: Frankfurt wie üblich.
1: Ja, hat doch so viel Information.
2: Das war wahrscheinlich wieder in der alten Oper.
1: Na, ich glaube, der Robert Palmer, der war nicht dafür, dass er in die Alper Oper aufgetreten ist.
2: Ja gut, der hat eine breite Bandbreite gehabt.
3: Ich glaube, der war in der alten Oper, weil Festhalle hat er nicht gefüllt.
1: Nee, hätte er nicht gefüllt. Nein.
3: Die Jahrhunderthalle war damals schon out, weil haben wir ja voll gemacht.
2: Haben wir gefüllt. Ja. Robert Palmer, Bad Case.

0: Robert Palmer hat sich verabschiedet.
1: Wir verabschieden uns jetzt auch. Bald.
2: Wir haben noch eine Minute für unseren Nachfolger. Der ist schon ganz nervös. Der sagt, haut aber jetzt endlich aber aus dem Studio, ja.
1: Total gechillt. Was ist total gegrillt? Gut, schnell noch einen letzten Titel. Am Freitag war ich auf einem Konzert von einem Bryan Adams Cover. Und die haben diesen Titel als Zugabe gespielt. Wir haben die ja vor...
2: Na, na, na, na, na, na, na, na.
1: Franz, wir haben die ja vor 2 Jahren schon mal gesehen, ne?
2: Die ja, ja.
1: Also die sind richtig gute Jungs.
0: Weißt du, wie lang das her ist?
1: 2 Jahre?
0: 7 Jahre.
1: Wo wir da waren?
0: Hat der Sänger gesagt, vor 7 Jahren wäre schon mal da gewesen.
1: Das glaube ich nicht.
2: Okay, Jungs, wir haben nur noch 44 Sekunden.
1: Vor 7 Jahren habe ich dich ja noch gar nicht gekannt.
0: Ach so, ja.
2: Da hat er gelogen. Wir würden uns gerne hier und heute verabschieden in unserer Sendung Inside Rock and More und mit Yesterday News. Wir würden uns freuen, wenn ihr am nächsten Mal dabei seid. Ich bin mir nicht ganz sicher, ob
1: der
2: das
1: der erste Dienstag im Juli.
2: Ja.
1: Das ist der, Moment, schauen wir mal schnell in den elektronischen Kalender. Das ist der 7. Juli.
2: Der 7. Juli, da sind wir wieder dabei. Und dann hauen wir alles raus, was noch offen geblieben ist. Okay, alles Gute.
1: Hallo, tschüss.
2: Tschö.
1: Gibt es da was zu essen?
2: Es gibt was zu essen, zu trinken.

Ja, schönen guten Abend und hallo zu Alles geht heute. Und jetzt höre ich gerade Hall in... So, ich hoffe, ist das richtig so. Ich hörte meine Stimme gerade im Hall. Also herzlich willkommen heute. Ich bin etwas lahm gestartet. Das liegt aber daran, dass sich noch spontan Gäste angekündigt haben und mich das doch ein bisschen überrascht hat wegen der weiten Anreise. Lasst euch überraschen. Und jetzt gibt's erstmal Air Supply in einer Live-Version aus Hongkong, wo das Publikum sowas von mitgeht. Richtig, richtig gut. All out of love.

Zum Glück ist hier für jeden was dabei.

Ja, das war Jenny of the Roses von His Golden Messenger. Und Grüße gehen übrigens nach Berlin zu Koro, die mir schon fleißig schreibt und am Start ist. Und nach Geburtstag fragt und sagt, du hast doch bald Geburtstag. Und ich sagte, ja, ich will aber eigentlich auch gar nicht feiern. Und dann sagt sie, ja, ich eigentlich auch nicht. Und weil es ja jetzt auch so dermaßen heiß wird am Wochenende, habe ich dann gedacht, da habe ich erst recht nicht besonders Bock drauf. Eigentlich am liebsten in Eiswürfel reinlegen und da drin liegen bleiben bei 36 zu erwarteten Grad. Ich weiß ja nicht, wie es euch damit geht. Und jetzt gehen wir mal weit, weit, weit zurück. Ich glaube sogar, dass das aus den 50ern ist noch oder aus Anfang der 60er. Aber ich glaube sogar 50er.

0: So, das war Spirit Bird und Xavier Rudd. Und wären Sandra und Lorenz früher da gewesen, ich glaube, die hätten das auch angesagt. Die sind nämlich jetzt gerade hier reinmarschiert aus Siegburg. Und die werden natürlich nachher schon noch was sagen, aber jetzt müssen die erstmal ein bisschen durchschnaufen. Aber zum Hallo wird es reichen.
1: Auf jeden Fall reicht es für ein Hallo. Hallo, ihr Lieben.
2: Ja, hallo auch von mir. Hi.
0: Gut, und dann kriegt ihr jetzt nochmal, dass wir nochmal jetzt gemütlich was trinken können. Lektionen in Demut von Thomas D. Das geht nämlich auch ein bisschen länger. Und dann sind wir alle drei am Mikro.

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1: Ja, das waren die Lektionen in Demut. Und jetzt spiele ich gleich zwei Lieder. Und dann machen Lorenz und Sandra ein bisschen weiter für mich. Erstmal für die liebe Mitarbeiterin Diana von der Tankstelle. Bruno Mars und Rose mit APT. Und danach, oder davor, Alter Affe Angst, den wir immer mal wieder auf unseren Schultern mit uns rumschleppen, von Bosse.

So, da sind wir wieder. Jetzt habe ich ein paar Grüße mitgebracht. Und zwar grüße ich von hier aus ganz lieb die Linda, die Uli, dem Tizian, der hatte nach dem Thema gefragt. Ich denke, das Thema wird sich irgendwie noch einstellen. Wir haben das zumindest noch nicht besprochen. Hör da gleich mal nach. Und der Gisela möchte mir auf jeden Fall alles Liebe zum Geburtstag wünschen. Und ja, genau so, weil ich das jetzt alles irgendwie schön aneinandergereiht habe, spielen wir dann gleich Max Mutzke mit Nimmst du mich in den Arm? Gisela, nimmst du mich in den Arm?

0: So, und da wir uns jetzt ein bisschen akklimatisiert haben, nach der Fahrt, die leider noch ein bisschen aufregend wurde, da vor uns gleich ein LKW ausgeschert hat und wir Lorenz mega in die Eisen gehen musste.
1: Ja.
0: Wir froh sind, dass wir noch leben, glaube ich, hören wir jetzt einfach mal gemeinsam mit euch von SDP so schön kaputt. Willst du auch noch was sagen? Mal grüßen?
1: Ja, liebe Grüße auch von mir an alle. Ich hatte auch wirklich Schweißperlen auf der Stirn. Also es war schon eine ganz schöne, ja, das war schon ein kleiner Schock, würde ich sagen.
0: Ja, und jetzt feiern wir, dass wir so schön kaputt, aber noch lebendig sind.
1: Ja.

Ja, vom Leben gezeichnet, wie es in dem Lied gerade hieß, so kamen die beiden durch die Tür und ich wusste sofort, irgendwas stimmte so gar nicht. Und ja, diese LKWs auf der Straße, ich hatte mit dem André vor 4 Monaten auch mal so ein Erlebnis, wo wir auch dachten, ja, war schon verdammt knapp. Und jetzt gibt's erstmal Salt and Pepper und Push It.

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Ja, hi, da bin nochmal ich. Wollte hiermit einen Gruß an den Jürgen senden, der bezüglich der LKW sich dann mal gemeldet hatte. Dann dachte ich so, ich muss jetzt unbedingt sagen, dass ich überhaupt nichts gegen LKW-Fahrer habe. Im Gegenteil, bewundere ich die für ihre Geduld. Die müssen da Dinge ertragen, die finden nachts kaum Plätze zum Schlafen und sind meistens mit einer Löwengeduld unterwegs. Und vielleicht war dieser Mensch auch einfach schon sehr lange gefahren und so weiter. Also um Gottes Willen kein Vorwurf. Ich glaube, der war ebenfalls froh, dass nichts passiert ist. So wie wir auch. Nur es war halt auf jeden Fall ein Riesenschock. Genau, ich würde jetzt Timo Hauer spielen mit Alles Echt. Und danach gucke ich mal, ob ich noch Return to Innocence hier auftreiben kann. Dann, ich weiß nicht, wer jetzt gleich Hallo sagt. Ansonsten vielleicht bis später.

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So, hier ist der Lorenz. Genau, ich wollte mal das nächste Stück ankündigen. Das ist von Element of Crime. Das alles kommt mit. Und das ist von meiner Häsin, meine Frau, die Sandra. Und ein halbes Jahr verheiratet bin. Und ich hoffe, dass noch ganz viele halbe Jahre, ganz viele Jahre und

Element of Crime, das alles kommt mit. Ist schon oft bei mir im Radio gelaufen, aber immer wieder schön. Und als nächstes gibt's Sacrifice von Elton John.

Ja, Sacrifice von Elton John. Die Koro schreibt das. Hat mir schon immer gefallen. Mir auch. Koro ist einfach ein sauschönes Lied von ihm. Und so, so, so schwer zu covern. Ich habe noch kein gutes Cover gefunden. Wollte aber immer eins finden.

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0: Nino De Angelo, immer zur großen Freude von Koro in Berlin und auch immer zur großen Freude von Stefan und in dem Fall auch zur Freude von Sandra, wie sie gerade gesagt hat. Und Sandra, was machen wir jetzt? Hast du einen Plan?
1: Ich habe hier noch gar nicht richtig geguckt. Ich bin ja gerade erst wieder hier reingegangen. Ich hätte tatsächlich Lust auf sowas wie Thomas D. Millionen Legionen, aber das müssten wir erst suchen.
0: Ja, dann spielen wir erstmal was anderes und dann machen wir die Millionen Legionen. Ich würde sagen, wir machen jetzt Andreas Burani und So leicht, so schwer.
1: Das machen wir.

0: auch nochmal Nino De Angelo erwähnt, also Number 4. Und ich möchte noch sagen, dass seine Single, ich habe ja von Tizian Stefan Pohl schon einige Songs hier vorgestellt, Hinterhof Melodie, eine neue Single von ihm, am Freitag rauskommt. Wen das interessiert, kann ja mal am Freitag reinklicken.
1: Vielleicht kennt der ein oder andere Krieger. Das Stück, das ich heute spielen will, zum ersten, naja, nach gestern der Generalprobe, heute zum zweiten, vielleicht zum einzigen Mal, ist es eine Fortsetzung für viele, für mich auch ein bisschen ein anderes Kapitel. Und das für meine Familie.

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So, das war Thomas D. und Millionen, Legionen. Und was er jetzt noch sagt, also so nachdem das Lied aus ist, hat die Sandra entschieden, das brauchen wir nicht. Und deswegen habe ich es auch ausgefadet. Und jetzt geht's weiter mit Lays Aldin. Und zwar mit Ich will nur wissen in der Jubiläumsversion. Und danach hören wir DNA, das Lied, was wir schon so oft in der Küche gesungen haben, in Siegburg.

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0: So, jetzt, also danke für die Beiträge und das Foto scheint euch ja gefallen zu haben, das wir ausgesucht haben. Und jetzt gibt's erstmal Clowns und Helden, Ich liebe dich und dann das angekündigte Lied, das wir schon oft in der Küche gesungen haben.
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0: So, wir müssen jetzt ein ganz schnelles Tschüss machen, weil wir haben nur noch 12 Sekunden. Und ich sage einfach bis in 2 Wochen. Und
1: wir sagen erstmal Tschüss, danke fürs Zuhören, ja. Eine gute Nacht.
2: Ja, gute Nacht, geruhsame Nacht.
3: Ein ganz spannender Moment, einfach weil man bis dann noch nicht gewusst hat, was wirklich passiert.
4: Da ging es jetzt darum, wie machen wir das, dass die lange Haube zustande kommt. Ja. Wir hatten einen Vorschlag gemacht, dass man auch ohne Fahrwerksveränderung die Sitze nach hinten macht. Ja. Es gab zwei Ideen von Weisinger und die ist auch umgesetzt worden. Er ist der Ingenieur, weiß das besser, dass man das Armaturenbrett auch nach hinten versetzt.
5: Mit einer versetzten
6: Ihr hört Big Stars auf Radio Rüsselsheim mit der Alex. Und hier gibt es ein bisschen technisches Mischmasch. Ihr hat leider der Letzte das nicht auf Default hinterlassen. Ich hoffe, es funkt nichts rein. Ihr hört mich klar und deutlich. Und vor allem das, was ich dann gleich noch spielen werde. Ansonsten müsst ihr mir das rückmelden. Am liebsten dann über unsere Facebook-Seite Big Stars Radio finden. Da findet ihr uns und da könnt ihr mir gerne auch eine Nachricht schicken.
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hört Big Stars auf Radio Rüsselsheim mit der Alex. Ich bin immer wieder ein bisschen verblüfft, wie komisch dieser Song eigentlich endet. Da fehlen irgendwie gefühlt noch 1-2 Tunes. Aber egal. So ist es. Mehr habe ich nicht bekommen. Der ist genau so. Und wir steigen jetzt natürlich ein in unsere Neuvorstellung, nachdem ich hier alles unter Kontrolle bekommen habe, technisch, und die Quellen ausgemacht haben, die da reingefunkt haben. Jetzt ist es so, wie es sein soll. Und vor allem freue ich mich, dass wir hier neue Sachen von alten Bekannten und vielleicht solche, die das noch werden wollen, hier reinbekommen haben. Ein alter Bekannter ist auf jeden Fall dieser hier. Es gibt da diverse Leute von der Combo Balthasar, die ihre eigenen Pfade gehen. Und ich glaube aber, Balthasar ist immer noch ein gemeinsames Projekt. Jedenfalls Jay Bernard ist das Soloprojekt von Ginte de Press von Balthasar. Und er veröffentlicht gerade seine neue Single. Und die hat er genannt Four in the Morning. Und es ist ein beschwingter, stimmungsvoller Popsong und wirkt ein bisschen wie ein euphorischer Rausch, manisch, fesselnd, getragen von pulsierenden Drums, ausladenden Synthesizern und natürlich gefühlvollen Vocals. Geschrieben und aufgenommen im 64 Sound Studio in Los Angeles, zeigt der Song Ginte fernab gewohnter Routinen. Dort tat er sich mit dem Produzenten Paul Butler zusammen. Vielleicht hat er ihn kennengelernt von Michael Kiwanuka oder auch Devendra Bernhardt, wahrscheinlich von letzterem. Und dessen freien Ansatz Spontanität forderte und Ginte dazu brachte, seine bisher befreiteste Gesangsleistung zu finden. Butlers fröhlicher Produktionsstil und die ungehemmte Energie von Los Angeles durchziehen den Song von Anfang bis Ende. Das Ergebnis ist ein Track, der Jay Bernards charakteristischen Sound beibehält, nur verspielter und unberechenbarer. Er erzählt die Geschichte von jemandem, der um 4 Uhr morgens natürlich einen Moment der Klarheit erreicht. Ob betrunken, nüchtern oder irgendwo dazwischen, bleibt bewusst offen. The song caught my attention very quickly because it's not the kind of song I would normally write. It has this manic urge that made me think, is something calling out your name, man? So I went for it, probably because of the sense of rebirth it gave me. Why not? I wanted to feel reborn, and that's how it happened. A dancer in his finest suite wandering through LA at 4 in the morning. I hope it ends well for him. So sagt er selbst über seinen Song und schiebt noch ein paar Tourdates hinterher, allerdings nicht für den Sommer, sondern für den Winter. Hier gibt es immerhin etwas, worauf man sich freuen kann. Er startet im Dezember am 9. in Hamburg im Knast. Dann ist es auch schon Januar, am 18. ist er dann im benachbarten Ausland in Wien bei Porgy & Bess. Dann kommt er zurück ganz in den Norden nach Berlin. Am 20. ist er dort im Lido und dann besinnt er sich auf die Mitte Deutschlands, nämlich auf Köln, da ist er am 28. Januar im Stadtgarten und das war's erstmal. Deswegen hören wir jetzt einfach mal rein in den Song 4 in the Morning. 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

Er hat Big Stars auf Radio Rüsselsheim mit der Alex und ich habe mal ein bisschen gekramt und es ist einfach auffallend, dass es hier unter anderem diesen Künstler hier gibt, der unheimlich aktiv ist und auch schon mindestens eine EP vorgelegt hat, aber noch kein Debütalbum. Daran arbeitet er aber momentan und schickt hier auch einen weiteren Vorboten, also hat schon eine ganze Menge Boten geschickt und wir hören einfach noch erst nochmal in einen älteren rein, der von Anfang des Jahres stammt und da hat er an seiner EP gebastelt, die Puppies heißt und daraus hat er uns Buffalo geschickt und ja, die habe ich euch gar nicht gespielt, die ist irgendwie untergegangen, wahrscheinlich wieder rund um die Berlinale. Und auf Puppies sind da 5 ansteckende, elegant gestaltete Amon-Pop-Songs gelandet, die von liebestrunkener Sehnsucht, unter anderem in dem Song Where When, erzählen über die Freuden und Tücken des Einzelgänger-Daseins, zum Beispiel in Fischi, bis hin zu dem brennenden Wunsch nach greifbaren Beziehungen zum Menschen, Mamma Mia. Die impulsiv eingängigen Songs glitzern und kaskadieren mit überschwänglichen, ausdrucksstarken Bässen und verschwommenen analogen Synthesizern und beschwören gleichzeitig die sorglose Freizeit der Jugend und die stacheligen Ängste unseres modernen Zeitalters. Die besagte Single Buffalo schaffte die perfekte Balance zwischen emotionaler Tiefe und dynamischem Arrangement. Der Song beginnt in einem gedämpften, besinnlichen Ton, bevor er sich zu einer reicheren, hoffnungsvolleren Klanglandschaft entwickelt, während Nunzi, so heißt der gute Mensch, seine Fähigkeit unter Beweis stellt, Introspektion mit einer zugänglichen, ohrwurmverdächtigen, melodischen Sensibilität zu verbinden. Also, das ist nochmal das Intro zu Nunzi und dann kommt der brandneue Song. Also erstmal zum Einstimmen Buffalo.

So hört er sich an. Nunzi mit Buffalo hier bei Big Stars auf Radio Rüsselsheim. Und ich finde, da steckt einiges an Potenzial dahinter. Und er ist einer der jungen Musiker, die extrem kreativ und produktiv sind. Und dann ist es natürlich jetzt auch bald soweit. Und sein Debütalbum wird dann das Licht der Welt entblicken. Plan is Bad wird es heißen und ist geplant für den 2. Oktober. In der Zeit schickt er uns immer mal wieder was, nehme ich an, denn Easy ist jetzt hier angekommen. Und wir können noch verraten, dass Nunzi in Antwerpen ansässig ist und er ja, sagt selbst über den Song Easy, was als ruhige Demo im Dreivierteltakt begann, ja, ein Walzer, entwickelte sich schließlich zu einem schnellen Vierviertel-Popsong. Das Intro trägt noch immer den Charakter der ursprünglichen Demo in sich. Es besitzt eine gewisse Ruhe, fast wie ein Moment des Innehaltens, in dem alles ohne Widerstand existieren darf. Mit dem neuen Material entwickelt Nunzi seinen Stil weiter in Richtung grooviger, elektronischer Produktion. Gemeinsam mit dem renommierten britischen Produzenten Bullion, das ist, der macht den Job auch für Ben Howard, Niloufer oder Janja, schärft er seine künstlerische Identität und verleiht ihr ein immer klareres Profil. Mit einer Handvoll bestehender Demos reiste Nunzi nach London, wo sich die Songs nach und nach zu unerwarteten Mischungen und endgültigen Fassungen entwickelten. Blindes Vertrauen in die Ideen des jeweils anderen und der Sprung ins Ungewisse wurden dabei zum zentralen Leitmotiv. Gitarrensongs wurden ohne Gitarre aufgenommen, ganze Strophen verschwanden wie Schnee in der Sonne und Tempi wurden fortlaufend verändert. Viele dieser Entscheidungen entstanden als glückliche Zufälle, etwa durch eine Drum Machine, die sich weigerte, die korrekte Taktart anzunehmen und dadurch eine Vielzahl alternativer Möglichkeiten eröffnete. Mit diesem Album schlägt Nunzi einen neuen Weg ein, verabschiedet sich von seinem bisherigen DIY- und Lo-Fi-Indie-Ansatz und schafft Raum für Experimentierfreude sowie dem bewussten Verlust von Kontrolle innerhalb eines Pop-Formats. Hört sich gut an, finde ich. Und wir freuen uns auf alles, was da kommen mag und sind vor allem begeistert, dass er uns hier immer schön weiter damit versorgt. Ich hoffe, euch gefällt Easy hier genauso gut. Nunzi mit Easy.

in die Albumvorstellung gehe von Filja, habe ich hier noch eine Single-Vorstellung für euch von Nano Josh Joker. Die habt ihr vielleicht noch nicht gehört, aber vielleicht Jamila Woods. Die hatten wir hier nämlich schon. Also die hat sie sich an Bord geholt. Also Nano Josh Joker hat sich Jamila geschnappt und zusammen haben sie Safe Place kreiert. Ich finde, es hat fast ein bisschen einen Touch von Oldschool Musik, aber hier wird es zeitgemäßer alternativer R&B und moderner Soul genannt. Und das ist eine Kombo von der aus Japan stammenden Sängerin und Songwriterin Nao Yoshioka. Und dann hat sie sich natürlich Jamila geschnappt, wie schon gesagt. Aber es geht das ist die Geschichte dahinter. In der Plattensammlung sollte man das haben, weil sie mit Safe Place jetzt eine neue Single veröffentlicht, die wieder einmal tief unter die Haut geht. Der Song ist entstanden aus einem Moment tiefer Einsamkeit am Fuße des Fuji, wo Nao einen Großteil des neuen Albums Self schrieb. Und in jener Phase traf sie die Musik der Chicagoer Sängerin Jamila Woods, deren Werk sogar auf den Playlists von Ex-Präsident Obama zu finden ist, mitten ins Herz. Was als zufälliger Hörmoment begann, führte zu einer echten Zusammenarbeit. Jamila Woods steuert ihre Stimme direkt zum Song bei. Lyrisch ist Safe Place eine persönliche Erklärung, nämlich die Entscheidung, der eigene sicherste Ort zu werden. Ein paar Facts sind vielleicht ganz hilfreich. In Japan geboren und allein nach New York gezogen, führte Naos Begegnung mit der Soul-Musik zu einem entscheidenden Moment, in dem sich ihr Herz mit dem Sam Cooke-Klassiker synchronisierte und sie dazu inspirierte, Musik zu kreieren, die die Gefühle der Menschen tief berührt. Ihre soulige Stimme, und die ist wirklich sehr schön, die an Aretha Franklin und Whitney Houston erinnert, kombiniert eine Charakterstärke, die durch ihre Lebenserfahrungen als Außenseiterin und die Überwindung von Widrigkeiten geprägt ist. Als Solistin hat sie bereits in renommierten Venues wie dem Blue Note New York und dem London Jazz Café gesungen und an großen Festivals wie dem Java Jazz Festival in Asien und dem Capital Jazz Fest in den USA teilgenommen. Nao ist die erste japanische Künstlerin, die den 32. Platz der Billboard Urban Adult Contemporary Charts erreicht hat. Ich wusste gar nicht, dass es diese Charts überhaupt gibt, muss ich gestehen. Ihre Kollaboration mit Künstlern wie John Batiste, Nathan East, Eric Robertson und Mama's Gun, die haben wir ja heute hier schon auf der Playlist gehabt, haben ihr große Unterstützung eingebracht. Der Rolling Stone sagt einfach nur kurz und knapp Impeccable Neo Soul. Und das lassen wir jetzt mal für sich sprechen. Hier ist sie mit Jamila Woods und dem Song Safe Place.

So ist es. Ihr hört ihr Big Stars auf Radio Rüsselsheim mit der Alex. Und ich habe es euch versprochen, jetzt kommt noch eine Albumvorstellung von Filja. Und das ist eine Österreicherin. Die verstehen es auch immer, ein bisschen schöne Kombinationen hier zu liefern. Und lasst euch einfach mal überraschen. Die österreichische Singer-Songwriterin Filja hat man eigentlich spätestens seit ihrer EP Sad Girl with a Punchline ins Herz geschlossen. Und hier hätte sie in unseren Augen und Ohren den Sound gefunden, der am besten zu ihrem emotionalen, aufs Schönste unter die Haut gehenden Songwriting passt. Sie selbst nennt Kolleginnen wie Adrienne Lenker von Big Thief und Hayley Williams von Paramore als Vorbilder, findet dazwischen aber ihren ganz eigenen Sound. Ihr neues Album, A Deep Breath Out, ist nichts weniger als die schonungslose, aber letztlich lohnende Konfrontation mit sich selbst. Ein Spiegel ins Innere, der ungeahnte Gefühlswelten exponiert. Bester Beweis für dieses intime Songwriting ist die Single Everybody Knows, die zunächst ungemein eingängig klingt, beim genauen Hinhören jedoch offenbart, wie sich Filja ihrem eigenen Ängsten stellt. Und da bietet es sich natürlich an, genau diesen Song erstmal so zum Reinfinden zu spielen.

Philia hier bei Big Stars auf Radio Rüsselsheim. Everybody Knows ist die ausgekoppelte Single, die ist zeitgleich mit dem Album nochmal an den Start gegangen und das war letzte Woche erst. Also ist alles ganz brandfrisch. Philia stammt ursprünglich aus der niederösterreichischen Provinz, wo ihr Sound, den sie selbst als Indie-Folk mit einem glitzernden Funkeln von Pop beschreibt, sich anhand vieler Vorbilder entwickelte. Von einer musikbegeisterten, alleinerziehenden Mutter großgezogen, zählen zu ihren frühesten Erinnerungen lange Autofahrten zur Schule, bei denen laut gemeinsam zu den geschmackvollen Plattensammlungen gesungen wurde, von Fleetwood Mac bis Diana Krall, von Buena Vista Social Club bis David Bowie. Das ist mal eine bunte Sammlung. Eine Schreibblockade hielt sie vom Texten und Musizieren ab, nachdem sie 2022 mit ihrem Debütalbum For Someone eine erste Welle der Aufmerksamkeit erlangt hatte. Von der Organisation, so heißt das Wort, eigener Konzerte bis zum Dasein als ihre eigene Pressesprecherin führte die Last all dieser Rollen zu übernehmen, schließlich zur Vollbremsung für jedweden kreativen Geist und endete in Selbstzweifel. War bestimmt eine sehr schwere Zeit. Der Wendepunkt kam unerwartet an der kroatischen Küste, wohin sie das offene Künstlerkollektiv We Love Melodies zu einem Songwriting-Retreat einlud, bei dem dann ihr Song Atlas entstand, aus dem dann letztendlich ihre EP Sad Girl with a Punchline hervorging. Aber das zur Vergangenheit. Wir sind beim aktuellen Album A Deep Breath Out. Das kann man nur machen, wenn man vorher tief eingeatmet hat. Dann kann man auch tief ausatmen. Und das tun wir jetzt mal gemeinsam mit ihr. Und das ist der Opener des Albums. 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

Ihr hört Big Stars auf Radio Rosetta mit der Alex und aktuell der Albumvorstellungen von Philia. A Deep Breath Out heißt das Album und ihr bekommt hier ein paar Auszüge zu hören. Wäre natürlich schön, ein bisschen Feedback zu bekommen, müsst ihr nicht. Nur wenn ihr Lust habt, dann stehen euch unsere Kanäle offen. Mailmäßig wäre das bigstars-radio@live.com. Unsere Facebook-Seite erreicht ihr über Big Stars Radio. Und einen letzten Song möchte ich euch gerne noch präsentieren von ihr. Und natürlich kann ich das jederzeit wieder tun, wenn ihr mehr möchtet. Einfach einen kurzen Tipp geben, dann mache ich das. Method Acting habe ich hier mehr noch rausgesucht von ihr. Und den spiele ich natürlich nicht, ohne vorher noch ihre beiden Tourdates zu nennen, die sie hier für unseren deutschen Raum hier angekündigt hat. Deutschsprachig ist es sowieso, weil sie kommt ja aus Österreich. Am 9. Oktober ist das erst Nürnberg, beim Nürnberg Pop und am einen Tag später in Hannover bei dem Kiez-Kulturfestival. Ich vermuten, dass sie noch mehr in petto hat, aber das ist das Einzige, was momentan angekündigt ist. Ich halte die Augen und Ohren offen für euch. Hier kommt sie noch ein letztes Mal für heute mit Method Acting.

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Und das ist ein guter Punkt jetzt, um das Genre zu wechseln. Und das tun wir, indem wir Richtung Kino blicken. Und da wir uns jetzt quasi im Sommer befinden, offiziell ist er noch nicht eingeläutet, aber zumindest meteorisch sind wir das jetzt eigentlich. In letzter Zeit gab es ein bisschen viel nass von oben. Die Natur freut's. Für unsere Vorhaben ist es natürlich nur bedingt geeignet. Aber wir stehen ja aus den Startlöchern für das Open-Air-Kino und wir drücken den Machern ganz arg die Daumen, dass es diesmal ein bisschen besser funktioniert. Gerade die Bilderwerfer hatten in den letzten Jahren immer mal wieder doch einiges an Pech. Die starten auch immer mit am 1. und sind dann 4 Wochen jeweils von Donnerstag bis Freitag in den Reisinger Anlagen in Wiesbaden. Das ist die große Rasenfläche genau gegenüber vom Bahnhof, ganz leicht zu finden. Da wird dann jeweils die luftige Leinwand aufgeblasen. Und bei Ansätzen der Dunkelheit geht es dann los. Das, was die so ein bisschen herausstellt, ist ja, dass es nicht nur, dass es umsonst ist. Das gibt es ja heute immer weniger. Es ist wirklich etwas, wo man einfach seine Picknickdecke ausbreiten kann. Man darf sich alles mitnehmen. Es wird natürlich gern gesehen. Es gibt ein paar Anbieter vor Ort, die zumindest auch Getränke anbieten und ein paar kleine Snacks, dass man die auch vielleicht ein bisschen unterstützt. Aber man darf sich alles selbst mitbringen, sollte von großen Stühlen und sowas absehen, sei denn man setzt sich an den Rand. Ansonsten ist es natürlich suboptimal, wenn man sich vor den Leuten auf die Picknickdecke dann direkt mit so einem großen Stuhl setzt. Das muss ich nicht ausführen, dass das ein bisschen sichtbehindert ist. Ansonsten ist das eine wunderbare Sache. Kann man sich einfach mit ein paar Freunden dort treffen. Jeder bringt was mit und dann ist das schon eine runde Angelegenheit. Das Programm kann sich auch sehen lassen. Das beginnt am 18. Juni, also nächsten Donnerstag. Nur noch ein paar Tage hin. Und die fangen an mit dem Film Heldin. Den hatte ich euch ja schon mal vorgestellt. Der ist auch bei der Berlinale gelaufen. Ich habe da keine Karte für bekommen. Jetzt habe ich nochmal Gelegenheit, vielleicht das an dieser Stelle nochmal zu probieren. Inzwischen ist er natürlich auch an anderen Stellen auch über Streaming-Portale und so weiter zu sehen, wenn man möchte. Aber das ist natürlich eine bessere Gelegenheit. Heldin von Petra Wolpe ist mit diversen Preisen ausgezeichnet worden. Unter anderem den Bayerischen Filmpreis, Schweizer Filmpreis hat sie bekommen. Und in der Hauptrolle sehen wir Leonie Benesch. Sie beeindruckte selbst mit einer sehr fesselnden Darstellung, die das Kinopublikum atemlos lässt. Es geht um den Pflegeberuf. Und der ist natürlich während der Corona-Zeiten sehr in den Fokus geraten. Man hat viel applaudiert und die Pflegekräfte in dieser Art und Weise hochleben lassen, da hatten sie nicht allzu viel davon und sind natürlich extrem gestresst, überarbeitet, braucht man auch nicht weiter ausführen, ist allseits bekannt. Worum geht es hier in dem Film? Pflegekraft Floria arbeitet mit großer Leidenschaft und Professionalität in der Chirurgie eines Schweizer Krankenhauses. Bei ihr sitzt jeder Handgriff. Sie hat selbst in Stresssituationen immer ein offenes Ohr für ihre Patientin und ist im Notfall sofort zur Stelle, idealerweise. Doch in der harten Realität ihres oft schwer kalkulierbaren Alltags sieht das meist anders aus. Als Floria an diesem Tag ihre Spätschicht antritt, fällt auf der vollbelegten, unterbesetzten Station eine Kollegin aus. Trotz aller Hektik umsorgt Floria eine schwerkranke Mutter und einen alten Mann, der dringend auf seine Diagnose wartet, ebenso fürsorglich und routiniert wie den Privatpatienten mit all seinen Extrawünschen. Aber dann passiert ihr ein verhängnisvoller Fehler und die Schicht droht völlig aus dem Ruder zu laufen. Ein nervenzerrender Wettlauf gegen die Zeit beginnt. Mehr wird hier nicht verraten. Regisseur Petra Wolpe,
die auch schon vorher zum Beispiel Filme wie Die göttliche Ordnung gemacht hat, greift mit Heldin ein brandaktuelles Thema auf. Laut WHO ist der weltweite Mangel an Pflegekräften ein globales Gesundheitsrisiko. In Deutschland könnten nach Angaben des Statistischen Bundesamts bis 2029 rund 260.000 Pflegende fehlen. Der Film ist zugleich eine respektvolle Hommage auf alle Pflegekräfte sowie ein packendes Plädoyer für mehr Menschlichkeit und soziales Engagement. Er zeigt nicht zuletzt, wie essentiell eine gute Betreuung im Krankenhaus für uns alle ist. Hauptdarstellerin Leonie Benesch, die auch in Das Lehrerzimmer mitgespielt hat oder September 5, beeindruckt mit ihrer kraftvollen und fesselnden Darstellung, die das Kinopublikum atemlos lässt und uns noch lange nach Filmende begleitet. Ich dachte, wir kriegen noch was zum Vorfilm hier zu sehen oder zu lesen. Leider nicht. Das finde ich aber schade. Oder gibt es das an anderer Stelle? Ich gucke nochmal, ich gucke, aber leider nicht. Also normalerweise, und ich gehe davon aus, dass es dieses Jahr nicht anders ist, gibt es immer auch einen Kurzfilm vor dem Hauptfilm. Aber das, dann lassen wir uns eben überraschen. Mehr zum Programm der ersten Woche der Bilderwerfer in Wiesbaden gibt es gleich.

Ihr hört Big Stars auf Radio Rüsselsheim mit der Alex und unseren Kinotipps. In erster Linie erstmal die, die Open Air stattfinden werden. Hoffentlich, die Daumen sind gedrückt. Und dann schaue ich nochmal, ob ich noch eine Alternative für Indoor für euch habe. Ich habe ja zumindest hier schon mal was notiert. Wir schauen mal, wie lange die Zeit hier reicht. Am 18. Juni zeigen die Bilderwerfer, wie gesagt, Heldin. Dann einen Tag später gibt es die Doku Kein Land für Niemand. Und am Samstag, den 20. Juni, gibt es ein kleines Highlight von Jim Jarmusch, nämlich Father, Mother, Sister, Brother. Den möchte ich euch noch mal ein bisschen genauer vorstellen. Jim Jarmusch ist immer sehr sehenswert. Und hier einmal mehr, weil wir die folgenden Cast haben. Tom Waits ist an erster Stelle genannt. Adam Driver, Mayim Bialik, Charlotte Rampling, Kate Blanchett, Vicky Creeps. Und so geht das weiter. Also den darf man eigentlich nicht verpassen. Father, Mother, Sister, Brother ist ein behutsam als Triptych schon komponierter Spielfilm. Die drei Geschichten kreisen um die Beziehungen erwachsener Kinder zu ihren teils distanzierten Eltern und untereinander. Jedes der drei Kapitel spielt in der Gegenwart, jedes in einem anderen Land. Father ist im Nordosten der USA angesiedelt, Mother in Dublin und Sister Brother in Paris. Es ist eine Reihe von Charakterstudien, ruhig, beobachtend und ohne Wertung und zugleich eine Komödie, durchzogen von feinen Fäden der Melancholie. In seinem neuesten Geniestreich lässt Regieikone Jim Jarmusch den hochkarätigen Cast um Tom Waits, Adam Driver, Mayim Bialik, Charlotte Rampling, Kate Blanchett, Vicky Creeps, India Moore und Lucas Sabat die untiefen familiärer Beziehungen ausloten. Father, Master, Mother, Sister, Brother wurde bei den Filmfestspielen von Venedig mit dem Goldenen Löwen ausgezeichnet. Also ein Must-See auf jeden Fall. Weiter werde ich hier mal nicht gehen, da werden wir an späterer Stelle nochmal die aktuellen Filme ein bisschen näher beleuchten und die anderen Orte, die lassen noch ein bisschen länger auf sich warten, mindestens eine Woche länger, nämlich hier geht es dann weiter in Bad Vilbel, also andere Ecke von Hessen, da haben wir dann zum Beispiel die eröffnen am 22. Juli, ach ich dachte das wäre Juni, ah die sind sogar noch viel später, egal, jetzt sind wir dabei, werfen wir zumindest einen Blick auf den Eröffnungsfilm Sommer auf Asphalt, das ist der Eröffnungsfilm in Bad Vilbel. Da geht's, das ist ja auch so ein bisschen Komödie, deutscher Film mit Christoph Maria Herbst an Bord und Maler Emde in der Hauptrolle. Kurz, das ist aktuell auch noch im Kino, meine ich. Hier geht es darum, Valeska rast als Fahrradkurierin durch Hamburg. Für ihre Schnelligkeit feiern die jungen Kollegen Les, wie sie von allen genannt wird, als Kurierin des Monats. Sie hat erfahren, dass sie schwanger ist und ihr Entschluss abzutreiben steht fest. Da kreuzt unverhofft ihr Vater Bert auf, angeblich weil er Urlaub machen will. Les lässt ihn in ihrer Wohnung schlafen, obwohl er sie als Alleinerziehender in ihrer Pubertät einfach bei der Mutter abgesetzt hat. Bert bemerkt sofort, was in ihrer Wohnung alles gerichtet werden muss und Les schwingt sich noch einmal aufs Rad, um Abstand zu gewinnen. Da fährt sie gegen ein Auto. Danach kommt ihr Arm in eine Schlinge und das Radfahren muss pausieren. Hilfsbereit wie Bert ist, springt er kurzerhand für die Tochter bei den Pedalpiloten ein. Irgendwie muss er ja Les Vertrauen wieder zurückgewinnen. Schließlich hat er ja noch etwas sehr Wichtiges über sich zu sagen und vielleicht kann er auch zur Versöhnung der Tochter mit der ebenfalls entfremdeten Mutter beitragen, die als gefeierte Romanautorin in Hamburg lebt. Soweit hier setzen wir mal einen kurzen Punkt, damit wir noch ein bisschen Zeit für ein paar andere Filme haben, die auf die man nicht so lange warten muss. Wie gesagt, das ist der Eröffnungsfilm für den 22. Juli in Bad Vilbel. Eine Woche nach den Bilderwerfern startet hier das Freiluftkino in Frankfurt, mitten in der City. Auch eine schöne Geschichte. Die haben sich als Opener den Film Springsteen ausgesucht, Deliver Me From Nowhere.
Da die, ja, die Story habt ihr sicher auf dem Schirm. Das ist das Name des Programms. Never Change a Running Freiluftkino-Tradition, so heißt es hier. Zur Eröffnung gibt's einen Musikfilm. Nach Bob Dylan im vergangenen Jahr folgt nun der Boss. Mit Springsteen, Deliver Me From Nowhere, zeigen wir das Biopic über Bruce Springsteen und die Entstehung seines Albums Nebraska. Rau, melancholisch und voller Songs, die irgendwo zwischen Highway, Motel und amerikanischem Traum hängen geblieben sind. Und schon jetzt ist klar, die Kulisse des alten Polizeipräsidiums wird an diesem Abend wieder für beste Konzertatmosphäre sorgen. Apropos Konzert, damit wären wir direkt bei der nächsten kleinen Freiluftkino-Tradition. Wer seine Gitarre mitbringt und vor Publikum einen Springsteen-Song spielt, bekommt kostenlosen Eintritt und einen kühlen Drink von der Bar. Ja, vielleicht fühlt sich ja jetzt der eine oder andere motiviert, hat Zeit und sagt sich, ja, das mache ich und verdiene mir da meine Freikarte am 26. Juni, ein Freitag. Einen Tag später gibt es Bugonia. Das ist ein Verschwörungsthriller mit Emma Stone. Kurz und knapp wird es hier wie folgt zusammengerissen. Zwei paranoide Verschwörungstheoretiker entführen die skrupellose Konzernchefin, das ist Emma Stone, weil sie felsenfest davon überzeugt sind, dass sie in Wahrheit eine getarnte Außerirdische aus der Andromeda-Galaxie ist. Für eine gute Idee reicht ein Satz. Mit Bugonia knüpft Kultregisseur Yorgos Lanthimos nahtlos an seine skurrile Werke der Vergangenheit an und inszeniert ein ebenso verstörendes wie geniales Kammerspiel. Die Entführer sind übrigens fest davon überzeugt, dass sie ihre langen Haare als Antennen benutzt, um mit ihrem Mutterschiff zu kommunizieren. Die Maßnahme, das Haar muss ab, Emma Stone stimmte einer echten Rasur vor laufender Kamera nur unter einer Bedingung zu. Auch Lanthimos musste sich den Kopf rasieren. Und da man echte Haare nur einmal abschneiden kann, filmten gleich mehrere Kameras Emma Stones Kahlschlag, um die Verwandlung emotional perfekt einzufangen. Mein Gott, die arme Frau. Aber ich denke mal, sie kann sich's leisten. Und kurze Haare stehen ja mit Sicherheit genauso gut. Ich hoffe, dass ihr Haarstand schnell wieder gewachsen ist und sie nicht so lange kahlköpfig rumlaufen musste. So viel hier erstmal vom Polizeipräsidium. Mehr Freiluftkino gibt's gleich.

Den haben wir schon gehört. Ja, nochmal darf er jetzt nicht spielen. Ihr hört hier Big Stars auf Radio Rüsselsheim mit der Alex. Und ja, ich habe nochmal geguckt. Die meisten starten dann doch ein bisschen später, alle ein bisschen versetzt. Das ist auch gut so. Dann haben wir durchgehend im Sommer irgendwo wieder ein Programm. Aber zum Beispiel hier das West Coast Cinema heißt ja eigentlich, die starten erst am 7. August durch und das dann mit Baby Girl. Dann kommen die leisen und die großen Töne auch netter. Dann I Like a Complete Unknown ist mit dabei, The Substance, Call Me By Your Name, Konklave und noch viele mehr. Das werden wir natürlich bei Zeiten dann nochmal beäugen. Dann haben wir High Rise Cinema, das ist Cinema auf dem Dach. Auf den Dächern. Da haben sie, glaube ich, jetzt noch kein genaues Datum und auch keinen Link. Aber scheint stattzufinden. Ich mache mich da nochmal schlauer, ob es da schon ein bisschen eingegrenzt wurde. Dann haben wir hier genau dieses, gibt es auch nochmal was auf dem Dach, das ist aber nochmal bei Haus am Dom, also nur auf diesem einen Dach, das ist was Getrenntes, das ist nicht das Gleiche. Und da geht es los am 24. Juli, ist also auch noch eine Weile hin und die werden spielen bis Mitte August, wenn ich das richtig überblicke. Die haben immer Wiederholungsdaten und deswegen ist es ein bisschen schwer hier abzusehen. Aber 16.8. ist, glaube ich, der letzte Termin. Und die haben Folgendes im Programm. Das kann man ja schon mal so grob im Hirn abspeichern. Sentimental Value ist hier dabei. Carla, Was uns verbindet. The Life of Chuck. Mein Platz ist hier. Yes. Triegel trifft Kranach. Und Silent Friend. Die Auswahl ist natürlich ein bisschen beeinflusst davon, dass das Ganze einen religiösen Träger hat. Dann haben wir das Hafenkino. Die starten heute, genau genommen. Ja, stimmt, genau. Heute ist der erste Film. Da haben sie aber ein Verlinkungsproblem. Deswegen kann ich es nicht so ganz, also ich kann zumindest nicht genauer einsteigen. Ich kann euch nur sagen, dass Sierra im Angebot ist. Dann die jüngste Tochter wird heute wohl gespielt. Aber wie gesagt, es gibt ein Verlinkungsproblem. Ich versuche es gleich nochmal an anderer Stelle. Also Sierra ist dann nächsten Mittwoch. Dann gibt es Sorry Baby am Donnerstag. Kill the Jockey ist am Freitag, 19. Juni im Angebot. Bugonia auch hier für den 26. vorgesehen. Und am 27. Juni gibt es Hamnet, so ist es genau. Und ich versuche euch nochmal ein bisschen was Genaueres zu Die jüngste Tochter, den Eröffnungsfilm, hier herauszufinden. Auf der Seite gelingt das jedenfalls nicht. Schiff gibt es noch in Wiesbaden. Auch die sind traditionsmäßig im August aktiv. Und die möchten immer Blockbuster zeigen, weil sie auf ein volles Haus angewiesen sind, um sich, wie sie sagen, finanzieren zu können. Deswegen entsprechend ihr Programm. Sie starten dann am 6. August mit Ach, diese Lücke, diese entsetzliche Lücke. Dann geht's weiter am 7. mit Michael. Am 8. gibt's Der Teufel trägt Prada. Und weiter gehe ich jetzt nochmal nicht. Das

Website ein bisschen veraltet. Egal. Wir haben es ja trotzdem gefunden. Und ich spiele euch ein bisschen Musik. Und dann geht's nochmal mit dem Eröffnungsfilm vom Hafenkino. Das ist da an der Grenze zu Offenbach, direkt am Wasser, sehr idyllisch gelegen. Weiter und dann schauen wir nochmal auf Indoor-Angebote.

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Und wie versprochen, gibt es jetzt noch ein paar Details zum Opener von Hafenkino am Eingang von Offenbach direkt am Main. Die jüngste Tochter ist der Film, der ausgesucht wurde, um das Open-Air-Kino dort zu eröffnen. Und das ist ein Film, der im letzten Jahr im Cannes im Wettbewerb gelaufen ist. Und nicht nur das, er ist auch in Locarno zu Gast gewesen, auch beim Filmfest in Hamburg, bei der Biennale, der EFA, der IFFMH, Around the World in 14 Films. Also er hat einiges an Festivals abgeklappert. Das spricht dafür, dass er doch eine ziemlich hohe Qualität hat. Davon kann man ausgehen. Filme aus den Banlieues, den zumeist unwirtlichen und überwiegend migrantisch geprägten Hochhaussiedlungen rund um die französische Metropole, bilden im französischen Kino eine Art Subgenre, dessen Wurzeln bis in die 1990er Jahre zurückreichen und überwiegend mit Mathieu Kassovitz' bahnbrechendem La Haine verknüpft werden. Seitdem hat das Cinéma de Banlieue, auch Cinéma Beurre genannt, zahlreiche Häutungen und Metamorphosen erfahren, ist diverser geworden und dank Regisseurinnen wie Céline Sciamma auch weiblicher. Und der Film von ihr, den man mit ihr verbindet, ist Bond Défi. Durch Regisseure wie

Lady Li, Les Miserables und Romain Javra, Athena, sind aber auch die Erzählungen über Gewalt, Kriminalität und Hoffnungslosigkeit immer noch sehr präsent. Die Regisseurin Hafsia Herzi hat sowohl biografisch wie auch filmisch ihre Wurzeln im Cinéma de Banlieue. Gleich ihr erster Film, bei dem sie als Schauspielerin mitwirkte, Couscous mit Fisch von 2007 von Abdellatif Kechiche, gilt als einer der prägenden Filme des Subgenres in den 2000er Jahren. Die Nähe zum Kino der Vorstädte entspringt aber auch ihrer Herkunft. Sie als jüngstes von 6 Kindern einer tunesisch-algerischen Familie wuchs sie unter prekären Lebensumständen in einem Vorort von Marseille auf und wurde mehr oder minder zufällig von Kechiche entdeckt. Vor diesem Hintergrund verwundert es wenig, dass Fatima Das autobiografischer Film im Jahre 2019 erschienener Bestsellerroman La Petite Dernière 2021 in deutscher Übersetzung als Die jüngste Tochter erschienen, Herzis Aufmerksamkeit erregte. Neben der Herkunft der Protagonistin faszinierte sie vor allem deren Anderssein im Milieu der Sozialbausiedlungen und die Tatsache, dass weibliche Homosexualität in diesem Zusammenhang bis dato überwiegend aus männlicher Perspektive und fast nie aus weiblicher erzählt worden war, wie sie in einem Regiestatement bekennt. Und natürlich interessierte sie sich besonders für die Diskrepanz zwischen traditioneller, auch religiöser Prägung durch das Elternhaus und das Umfeld und dem Wunsch nach persönlicher, auch sexueller Freiheit. Als die Erzählung von Die jüngste Tochter einsetzt, besucht Fatima noch die Schule und ist gerade dabei, ihren Abschluss zu machen. Klug und selbstbewusst bewegt sich die sportliche junge Frau unter ihren Klassenkameraden, strebt nach ihrem Baccalauréat ein Studium der Literatur an und wird diesbezüglich ihren Weg machen. Anders sieht es in ihrem Privatleben aus, denn Fatima trägt ein Geheimnis mit sich herum, über das sie anfangs mit niemandem reden kann. Trotz einiger Versuche mit Männern fühlt sie sich zu Frauen hingezogen. Ihre liebevolle, aber strenge Familie würde das, davon ist sie fest überzeugt, niemals tolerieren. Also erkundet sie die fremde Welt der lesbischen Liebe auf eigene Faust, heimlich, vorsichtig, tastend und stets auf der Hut vor einer möglichen Enttarnung. Sexuelle Erfahrungen macht sie mit einer älteren Frau, die unvermutet eine Art Ratgeberin in Liebesdingen wird. Eine Beziehung zu einer Ärztin scheitert. Ein Liebesdreieck mit 2 erfahrenen Frauen wird zum Initiationsmoment in der LGBTQ+-Szene. Ihr Glaube, der ihr einst wichtig war, tritt zunehmend in den Hintergrund und im liebevoll vertraulichen Gespräch mit ihrer Mutter wird zwar nichts ausgesprochen, aber dennoch ist alles gesagt. Am Ende des Films, der im Frühjahr beginnt und im darauffolgenden Frühjahr endet, steht kein Abschluss, kein Happy End, sondern lediglich, wobei das schon ziemlich viel ist, die Gewissheit, dass sich Fatima auf dem Weg gemacht hat zu sich selbst. Und dass nichts und niemand sie davon aufhalten wird. Dramaturgisch holpert und rumpelt es in Die jüngste Tochter an einigen Stellen. Gleich zu Beginn des durch die Abfolge der Jahreszeiten strukturierten Films kommt es in der Schule, die Fatima zu diesem Zeitpunkt der Erzählung noch besucht, zu einer Auseinandersetzung, als einer ihrer Mitschüler die sportliche junge Frau als Lesbe verspottet. Da ist dieser Erzählstrang eigentlich noch kaum ausgearbeitet und diese Szene schubst den Film unvermittelt in eine Richtung, die da noch etwas mehr Raum zur behutsameren Entwicklung benötigt hätte. Und es ist nicht die einzige Stelle, die recht unvermittelt den eigentlich eher gemächlichen und sorgsamen Fluss der Szene nach vorne treibt. Dass solche kleinen Schnitzer dem Film allerdings in seiner Wirkung nicht viel anhaben können, liegt vor allem an seiner Hauptdarstellerin Nadia Mediti, die in diesem Jahr zu den großartigsten Entdeckungen auf der Leinwand des Filmfestivals in Cannes gehörte. Ihre Präsenz, ihr Gesicht, ihr vorsichtiges Herantasten an die Brüche und Widersprüchlichkeiten, die Begierden und Hemmnisse Fatimas ist so fein gespielt und dennoch so nachdrücklich, dass man diesen Film nicht so schnell vergisst.
Entdeckt wurde die 23-jährige Sportstudentin Nadja Mediti, deren Erfahrungen als Profifußballerin man auch im Film an einer Stelle ausführlich bewundern kann, durch eine Casterin, die die junge Frau auf der Straße ansprach. Zunächst maß Mediti dem Ganzen keinerlei Bedeutung zu. Ihre Interessen galten damals vor allem dem Sport und weniger dem Kino. Heute ist sie bereits für ihre erste Filmrolle in Cannes mit dem Darstellerinnenpreis ausgezeichnet worden. In dieser darstellerischen Kraft und Ruhe, aber auch in Hafsia Herzis Gespür für kleine Nuancen und große Bilder, in ihrer von weiblicher Solidarität und Empathie geprägten Haltung, liegt das Geheimnis der Wirkung und der ungeheuren Wärme, die die jüngste Tochter scheinbar mühelos und nur auf den ersten flüchtigen Blick von der Leinwand herab auf sein Publikum überträgt. Wie gesagt, die jüngste Tochter ist der Eröffnungsfilm des Hafenkinos Open Airs in Offenbach.

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Was ich euch noch nachtragen kann für das High-Rise Cinema auf verschiedenen Hochhäusern hier in Frankfurt ist, dass es stattfinden wird. Aber, und auch wo es stattfinden wird, aber noch nicht das Programm, das ist noch nicht bekannt gegeben. Aber es wird stattfinden zwischen dem 23. Juli und dem 16. August. Das ist normalerweise immer donnerstags bis samstags. Der 16. August ist eine Ausnahme, das ist ein Sonntag. Also das sind schon mal die Zeitpunkte. Die Locations werden sein, der Opernturm, der Taunusturm, Skyline Plaza und das städtische Grünflächenamt. Alle vier Dachterrassen versprechen einmalige Kinoerlebnisse auf höchstem Niveau und das in zweierlei Hinsicht. Ja. Wie gesagt, das Programm selber wird wohl in Kürze bekannt gegeben werden. Und als letztes werde ich euch noch einen Blockbuster-Tipp mit auf den Weg geben, den ihr auch bei schlechtem Wetter ansehen könnt, weil er Indoor momentan aktuell auf den Leinwänden zu sehen ist. Er wird nächste Woche anlaufen, nicht diese Woche, nächsten Donnerstag läuft er an. Und es ist ein Blockbuster mit Hugh Jackman in der Hauptrolle und der heißt The Death of Robin Hood. Er nimmt von den Reichen und gibt den Armen Robin Hood, zumindest in der im Verlauf des Jahrhunderte verklärten Version. Wenn sich Michael Sarnowski in seinem dritten abendfüllenden Spielfilm der englischen Sagengestalt annimmt, dann ist der gefeierte Regisseur zwar nicht der erste Filmschaffende, der den Mythos auf der Kinoleinwand zu dekonstruieren versucht. Die Kompromisslosigkeit dieses Unterfangens ist jedoch bewundernswert. Der Auftakt ist düster, trist und vom einen oder anderen Kollegen abgeschaut. Das fahle Licht erhellt die karge Landschaft nur spärlich. Das Terrain ist so scharfkantig und zerklüftet wie die verlorenen Seelen, die es bewohnen. Eine als Mann verkleidete Frau, und das ist Jade Crute, bahnt sich ihren Weg durch die nebelverhangenen Schluchten, überlebt die frostige Nacht nur um Haaresbreite, bevor sie am wärmenden Feuer eines alten Eremiten, Hugh Jackman, Zuflucht findet. Doch im Schein der Flammen trügt auch der Schein. Die junge Frau sinnt auf Rache, trachtet dem Alten nach dem Leben. Ein paar elegante Filmschnitte und brutale Messerstiche später füllt sie das nächste Grab, das der muskulöse Greis längst für sie ausgehoben hatte. Hugh Jackman spielt einen in die Jahre gekommenen Robin Hood, der sich zum Sterben in die menschenleeren Berge zurückgezogen hat, nur um einen blutdürstigen Angreifer nach dem anderen abzuwehren. Er ist kein Volksheld, sondern ein Wegelagerer, Beutelschneider und Totschläger, der keinen Unterschied zwischen Reich und Arm macht und selbst vor Morden an Frauen und Kindern nicht zurückschreckt. Ein unerwarteter Besuch seines alten Weggefährten Little John führt Robin ein letztes Mal herunter vom Berg. Der lange Abstieg ist auch einer in die Abgründe der menschlichen Seele. Wenn wenig später ein kleines Gehöft in Flammen aufgeht und Robin Hood im Feuerschein einer sternenklaren Nacht das Gesicht von Blut und Schlamm zu einer schwarzen Grimasse verfärbt, um sein Leben ringt, dann könnten diese Szenen auch Robert Eggers The Northman entnommen sein. Die sagenhaften Sets und Kostüme und die sagenumwobene Atmosphäre, die im anschließenden zweiten Akt auf einer kleinen Klosterinsel unter Leitung von Schwester Brigitte folgen, erinnern wiederum an David Lowery's The Green Knight von 2021. Und doch ist Sarnowski ein eigener und ganz eigentümlicher Film geglückt. Als Michael Sarnowski vor 5 Jahren mit Pig die große Bühne betrat, war die Dekonstruktion von Robin Hood in seinem Debütfilm bereits angelegt. Mit den zotteligen weißen Haaren, dem grauen Bart, der in Falten gelegten Stirn und den vernarbten Wangen ist Hugh Jackman nicht nur kaum wiederzuerkennen, er wirkt auch wie ein Wiedergänger des von Nicolas Cage in Sarnowskis Erstling gespielten Einsiedlers, der witzigerweise ebenfalls Robin hieß. Nach dem beachtlichen Zwischenspiel A Quiet Place Tag 1 von 2024, das der dystopischen Untergangsreihe eine erfrischend zurückhaltende Note verlieh, scheinen die zwei bisherigen Filme Sarnowski jetzt in The Death of Robin Hood zu kulminieren.
Hass und Liebe, Gewalt und Sanftmut, Gleichgültigkeit und Mitgefühl, Rache und Vergebung halten sich noch stärker die Waage und erzählerisch ist das vom Regisseur abermals selbst verfasste Drehbuch noch klarer in zwei Teile geschieden. An den verschrobenen Charme seines Debüts reicht Zanowskis dritter Spielfilm nicht heran. Dafür ist die Ausgangslage schlicht zu pechschwarz grundiert. Zu viel psychologische Tiefe sollte man ebenfalls nicht erwarten. Dafür greift der Filmemacher zu sehr auf dem Genre innewohnenden Archetypen und Tropen zurück. Ja, selbst was die Dekonstruktion Robin Hoods anbelangt, hat Michael Zanowski in Richard Lester und dessen Robin und Marian von 1976 seinen Meister gefunden. Mit dem von Hugh Jackman verkörperten Titelhelden hat er aber die bis dato düsterste Version Robin Hoods geschaffen. Nach seiner Rolle in Logan, The Wolverine von 2017, in dem er einen Superhelden zu Grabe trug, steht der Tod Hugh Jackman auch dieses Mal gut. Ganz am Ende ist selbst seinem harten, harschen und verhärmten König der Diebe, wenn schon nicht die Erleuchtung, so zumindest Erlösung garantiert. Also, wenn ihr Lust habt auf diesen Blockbuster, auf diesen düsteren Blockbuster mit Hugh Jackman, dann habt ihr genügend Gelegenheit, ab nächsten Donnerstag euch ins Dunkel des Kinos zu kuscheln. Das war's an dieser Stelle von meiner Seite. Ich hoffe, ihr habt genügend mitbekommen, um euch die nächste Woche irgendwie zu gestalten, wenn ihr denn mögt. Wenn nicht, dann hoffentlich funktioniert es diesmal, denn nächste Woche gibt's nochmal das Special zum Marburger Kamerapreis mit dem Exklusiv. Interview mit Florian Hoffmeister und mich gibt es dann die Woche drauf wieder live hier, wenn es hier heißt Big Stars. Bis dahin, eure Alex.